0: schon Musikvideos gemacht?
1: Musikvideos habe ich auch gemacht, ja. Also bei jedem Titel, der was veröffentlicht wurde, gibt es auch ein Video dazu.
0: Mhm. Da kann das auch YouTube.
1: YouTube, richtig, und auf allen Plattformen, die was man kennt.
0: Genau.
1: Spotify, YouTube, Music und so weiter und so fort.
0: Und auch etwa Fernsehen, sieht man es auch bei dir noch?
1: Fernsehen war es auch, zwar bei Musik 24 TV und auch bei der Alpenwelle, die was hier in der Schweiz bekannt sind.
0: Genau, ja.
1: Ja, und ich hatte auch das Glück, mit diesem Titel auch in der Edelweiß-Siegparade in Holland auf Platz 1 sein zu dürfen.
0: Das ist super, ja. Bravo. Ja, und willst du gerne noch etwas sagen? Jetzt haben wir gerade im Moment alle Titel gespielt von dir. Ich werde sicher weiterhin Titel von dir nehmen, weil die sind noch gut, schön. Und willst du noch irgendetwas sagen?
1: Ja, ich möchte mich natürlich für das Interview recht herzlich bedanken und dass ich da sein durfte. Und ich würde es freuen, euch, dem Zuhörer oder wie auch immer, oder Tänzer, demnächst begrüßen zu dürfen.
0: Ja, ich freue mich auch ganz tiptop. Ich freue mich, dass du vorbeigekommen bist.
1: Gerne.
0: Merci für den Besuch und ich denke, wir werden sicher noch weiterhin von anhören.
1: Sicher, ja.
0: Es ist ja auch das CD Dolphy von deinem Musikpartner, wo du damals zusammen spielst mit dem Engelherz.
1: Jawohl.
0: Das ist im Dalsing Alibaba am
1: 17. Oktober.
0: Genau. Und dort bin ich auch eingeladen. Ich werde dann auch dort sein. Und Jenny van Brie ist noch dort, glaube ich. Und
1: Wolfgang Nadrak, ja. Und Schweizer Mix.
0: Genau, ja. Und da freuen wir uns drauf. Da werden wir sicher dem Radio auch noch etwas hören davon wieder. Und da sage ich ganz herzlichen Dank, dass du vorbeigekommen bist, dass wir das Interview dürfen machen. Gerne. Und wünsche alles Gute weiterhin. Viel Spass an der Musik.
1: Ja. Vielen Dank, ja.

Und da haben wir einen Titel gehört vom Engelherz mit richtigem Namen Manfred Oswald. Heute wird gefeiert. Und wieder geht's damit der Jenny van Brie. Wieso, weshalb, warum? Und gefolgt von Wolfgang Nadrak, Tanz mit mir auf dem Regenbogen, Schweizer Mix mit Danke, Marin, Maurice, Hartley Girl and Soft Rock.

Das sind jetzt alles Künstler gewesen, die am 17. Oktober in der CD Dolphy vom Engelherz im Dasing Alababa in Kriegstätte werden dabei sein. Und weiter geht's jetzt mit Marine Maurice.

Und dann Rolf Wegmann und Dennis Schönemann, eine Wiederveröffentlichung von ihrem Song «Ein Leben auf Tour», verfügbar ab 25. September. Wir haben das auch gemacht aus einer schönen Erinnerung an die wunderbaren Videodrehs in Las Vegas und Los Angeles, wo wir im 2018 ausgiebig unterwegs waren. Das Ganze ist eine schöne Erinnerung an diese Zeit.

Danny Davis and the Boys mit Himmelsblau haben wir gehört. Und weiter geht's mit einer Neuheit von John Josephine, Sugar in the Morning, eine Anlehnung an den Sketch, wo jedes im Fester läuft, Dinner for One. Und nachher gefolgt von Sandra und Freiheit des Lebens, Susanne Ebrahimi, Sommer, Du und Schokolade, Pia Sofia, Rien ne va plus, und Whitney Rose, Tutsi.

Banda Passarela mit Parece Verticcio. Und weiter geht's mit Nils Nilsmann, Solly, Honky Tonk Trailbreak, Tammy mit Roach Oma, Eileen Seiler, Wiedersehen am Meer, Tori Dark, My Boots Made Me Do It.

Und wir sind Sius Marek, gehen wir auch schon wieder im Endspurt von meiner heutigen Sendung. Ich hoffe, ihr habt Spass daran. Ich freue mich auf ein Wiederhören. Ich bedanke mich fürs Zuhören. Bis gleich wieder, euer Rolf Wegmann.

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1: Donnerstagabend, der 8. Oktober 2026, so oben um 9 Uhr, genau den richtigen Sender haben wir gewählt, hier bei Radio Berner Schlagerwelt 1. Ich heiße euch ganz herzlich willkommen zu einer neuen Ausgabe nach 2 Wochen Pause vom Aargauer Schlagermenschi. Das ist bereits die 203. Ausgabe. Die auch die hat es in sich mit ganz tollen Schlager und einigen Neuvorstellungen wo wir gerade am Anfang uns anhören. Das ist zum einen mal der Chris. Das ist ein deutscher Schlagersänger, der im Aufwind ist. Der hat anfangs Jahr, glaube ich, seine erste Debüt-CD auf den Markt gebracht. Und jetzt hat er einen Nigu Nagu neue Single gemacht, der heisst Maria, alle wunderbar schönen Schlager. Dann haben die Nockies vor kurzem ein neues Album rausgegeben, das nennt sich Eins. Und daraus hören wir den Titel Die letzte Nacht in Santa Cruz. Nicht verwechseln mit dem Titel Schwarzer Sand von Santa Cruz. Das ist ein bisschen ein Nachfolgetitel. Den lassen wir uns an. Dann haben wir den Tommy Steib, der singende Bayer oder der singende Busfahrer. Der wohnt schon jahrelang in der Schweiz. Und er hat ein neues Album rausgebracht. Quanto, quanto amore. Und genau diesen Titel lassen wir uns auch an. Dann die Groobies. Mit denen fangen wir die heutige Sendung an. Die haben eine neue CD rausgebracht. Die mal wieder mal ein auf volkstümlicher Basis, aber hat natürlich auch Schlager drin. Und so einen hören wir uns an. Das Album heisst «Bei uns daheim» und der Titel, den wir hören von ihm, heisst «Hier komme ich her, hier will ich hin». Und jetzt wünsche ich euch viel Spass beim heutigen Schlagermünchi. Und das sind Grubertaler mit dem Titel «Hier komme ich her, hier will ich hin».

Bergkristall aus Südtirol, ein wunderbares Duo haben wir da gerade noch gehört mit ihrem wunderbar schönen Titel Maria Angela. Ja, liebe Zuhörerinnen und Zuhörer hier bei Radio Berner Schlagerwelt 1, das war es auch schon ganz langsam, aber sicher wieder von der heutigen Sendung. Ich danke euch herzlich fürs Zuhören und würde mich natürlich wahnsinnig freuen, wenn ihr auch nächsten Donnerstag wieder mit von der Partie seid, wenn es dann wieder ein neues München gibt. Jetzt verbleibe ich natürlich als euer Remo Müller vom Kanton Aargau und wünsche euch eine tolle Woche ohne Täubi und ohne Stress. Und jetzt lassen wir uns noch den letzten Titel an. Das sind die Rodensteiner, die auch ganz gross im Aufwind sind, mit ihrem schönen, wunderbaren, schönen Schlager und Titel Ciao, Ciao, Amore, sagen sie euch. Und ich sage jetzt auch Ciao, Ciao und gute Nacht. Bis zum nächsten Donnerstag. Ade zusammen.

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Servus, grüezi und hallo, ja und ein fröhliches Moin hier aus Hamburg. Liebe Hörerinnen und Hörer vom Radio Berner Schlagerwelt 1, ich begrüße Sie recht herzlich zur Willis Wundertüte. Ja, und wünsche Ihnen natürlich viel Spaß und gute Unterhaltung. Ja, der Peter Petrell kommt als erstes zu Ihnen und der sagt nämlich das, was wir noch hier in Hamburg haben, nämlich hier der Willi, hier Moderator in Hamburg. Ist noch Licht an. Dann kommt Club 3, jetzt erst recht. Bonnie und Clyde singt die Gruppe Fantasy. Und Howard Carpendale, heute beginnt der Rest deines Lebens. Aber erstmal in Hamburg, hier ist noch Licht an.

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bin sehr glücklich. Mein Verein, der Hamburger Sportverein, ist wieder in die erste Liga aufgestiegen. Und dann folgt der Micky Krause. Mich hat ein Engel geküsst. Mighty Kelly aber erst.

Und bevor wir weitermachen, möchte ich jetzt Sie, liebe Hörerinnen und Hörer, die sich während der Sendung oder jetzt gerade eingeschaltet haben, recht herzlich hier auf Radio Berner Schlagerwelt 1 begrüßen. Auch Ihnen gute Unterhaltung und viel Spaß. Ja, wir gehen jetzt nach Griechenland. Ja, und die Katja Sommer macht den Anfang. Sie lädt uns ein, nämlich Kreta lädt uns alle ein. Schon mal ein bisschen für Urlaub vorgreifen. Anschließend gehen wir in die kleine Kneipe mit dem Gigi Anderson. Kallisberda, Griechenland. Club 3, das Leben tanzt. Setaki. Dann kommt Zorbas Dance, ist auch ein Setaki. Und die Vicky Leandros beschließt den griechischen Block mit Dibuzuki Klang durch die Sommernacht.

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Nach der Bouzouki, die durch die Sommernacht klang, kommt die Kerstin Ott zu Ihnen. Wegen dir, nachts, wenn alles schläft. Die Beatrice Egli fühlt sich federleicht. Club 3, vergiss das Tanzen nicht. Ja, und dann kommt die Katja Sommer mit Musik. Geht alles besser. Und der Axel Fischer singt Amsterdam.

Die Hermes House Band macht weiter mit Que Sera Sera. Sunshine Reggae wird präsentiert von Laid Back. Ja, und der Roberto Blanco sagt, was man ja mal braucht, nicht? Ein bisschen Spaß muss sein. Die Laura Wilde, heute hat es Klick gemacht. Und Geiersturzflug erleben die pure Lust am Leben.

0: Eine Gruppe hier aus dem Norden Deutschlands, Santiano, Wellerman. Die Ärzte wollen wieder zurück nach Westerland und der Markus besingt die wahren
1: There
0: Lüge.
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Die Daria Kinzer 100.000 Mal. Dann folgt der Uwe Busse. Wie buchstabiert man Zärtlichkeit? Und Timo Engel. Das Schiff Aloha.

Servus, für Gott und auf Wiedersehen. Die Musi ist leider jetzt aus, singt der Karl Moik. Ja, die Wundertüte schließt für heute den Vorhang. Die Sendezeit ist fast am Ende. Und ich möchte mich bei Ihnen, liebe Hörerinnen und Hörer, hier bedanken, dass Sie RBS W1 eingeschaltet und meiner Sendung gelauscht haben. Auch weiterhin viel Spaß und viel Vergnügen mit den nachfolgenden Sendungen. Nach dem Karl Moik kommt noch der Peter Alexander, der Dankeschön sagt, und die Katja Sommer, danke Gott. Ich sage jetzt auch hier aus Hamburg zu Ihnen tschüss, bis es wieder heißt beim nächsten Mal, Servus, Grüezi und Hallo.

meine Damen, meine Herren, ein lieber Gruß von Haus zu Haus. Jetzt sag ich zu Ihnen Servus. Auf Wiedersehen, die Show ist aus.

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2: Die USA wollen Hunderttausende Liter Diesel aus Russland kaufen, um so den Dieselpreis zu senken. Das ist eine gute Nachricht für die russische Kriegskasse und eine deutliche Kehrtwende der USA. Mehr dazu gleich zuerst. Dann sprechen wir über das, was passiert ist, seit vor einem Jahr eine Pro-Palästina-Demonstration in Bern eskalierte. Und es geht bei uns um Wortakrobatik.
3: Wenn es viel Laffer ist, dann liefere ich nicht, dann kommt die Lieferung zurück oder eben ausgeliefert.
2: Der Schweizer Valerio Moser ist nämlich neuer Weltmeister im Poetry Slam. Das und mir jetzt im Info 3. Ich bin Marco Koller. Guten Abend. Noch vor wenigen Wochen hat das US-Parlament deutlich schärfere Russland-Sanktionen beschlossen. Sogar mit Strafmaßnahmen für andere Länder, die russisches Öl oder Gas kaufen. Und nun kaufen die USA selber im großen Stil Diesel aus Russland. Hunderttausende Liter Diesel würden in die USA fließen, sagte Präsident Donald Trump nach einem Gespräch mit dem russischen Präsidenten Wladimir Putin. Trump kommt das gelegen, der Dieselpreis in den USA ist nämlich hoch wegen des Iran-Kriegs. Wenn der Dieselpreis nun dank russischen Importen sinkt, dürfte das Trump bei den Zwischenwahlen nächsten Monat helfen. Doch wie profitiert Russland von diesem Dieselverkauf in die USA? Das habe ich unseren Russland-Korrespondenten Callum McKenzie gefragt.
4: Wie sich dieser sogenannte Deal tatsächlich entfalten wird, werden wir noch sehen. Aber Stand jetzt sieht das nach einem signifikanten politischen Sieg für Russland aus. Es scheint so, als hätte Putin einen Weg gefunden, die Tatsache auszunutzen, dass sich die USA im Iran-Krieg verrannt haben. Und das könnte sehr weitreichende Folgen haben.
2: Hat Russland denn überhaupt genug Diesel, um diesen in die USA zu exportieren, in dem Umfang, wie das jetzt angekündigt worden ist von Trump?
4: Das ist derzeit noch unklar. Die ukrainischen Angriffe auf russische Raffinerien haben die Dieselproduktion in Russland Beobachterinnen und Beobachtern zufolge hart getroffen. Und in Russland galt auch deswegen in den letzten Monaten ein Exportverbot für Diesel. Aber das muss alles nicht zwingend heißen, dass Russland keine Reserven hat, die es exportieren könnte. Das wird sich dann weisen, wenn das Abkommen in Kraft tritt.
2: Und was heißt das für das russische Budget, wenn jetzt tatsächlich Hunderttausende Liter Diesel in die USA fließen?
4: Auch das kann man noch nicht genau beziffern, aber das kommt für Russland sicher gelegen. Der Haushalt des Kremls leidet in diesem Jahr stark unter den massiven Kriegsausgaben und er ist angewiesen auf harte Devisen, vor allem aus dem Export von Rohstoffen. Und diese Sanktionen haben den Erhalt von harten Devisen sehr eingeschränkt. Und wenn jetzt Millionen Dollar gegen Diesel nach Russland fließen, dann stärkt das die russische Kriegskasse ohne Zweifel.
2: Mit dieser Vereinbarung unterlaufen die USA ja quasi ihre eigenen Sanktionen. Was bedeutet das für die gesamte Sanktionsinfrastruktur, die gegen Russland ja in Kraft ist eigentlich?
4: Das ist für das ganze Sanktionssystem hochproblematisch, und zwar aus zwei Gründen. Erstens, die Sanktionen wirken vor allem durch ihre Abschreckungswirkung, dass Käufer auf der ganzen Welt auf Geschäfte mit Russland verzichten, weil die Gefahr im Raum steht, sanktioniert zu werden. Und diese Signalwirkung hat durch dieses sehr widersprüchliche Verhalten der USA Schaden genommen jetzt. Und zweitens könnte dieses Abkommen einen Dominoeffekt haben, der andere Sanktionen schwächt. Also zum Beispiel, was, wenn sanktionierte Tanker der russischen Schattenflotte den Diesel in die USA bringen? Dann können europäische Staaten nur schwer die Tanker entern und stoppen, wie sie das ja jüngst getan haben. Oder was, wenn es eine sanktionierte russische Ölfirma ist, die den Diesel für die USA produziert? Dann ist diese Firma auf dem Weltmarkt wieder ein Stück weit rehabilitiert. Also dieses Abkommen hat das Potenzial, viele wichtige Punkte im ineinander verzahnten Sanktionssystem auszuhebeln,
2: sagt Russland-Korrespondent Callum McKenzie. Die Ukraine hat mit scharfen Worten auf dieses Dieselgeschäft reagiert, Basil Koller.
5: Der ukrainische Präsident Volodymyr Zelensky sagte, Russland den Verkauf von Ölprodukten zu gestatten, sei eine Investition in den Krieg. Russland bedanke sich für die Aufhebung der Sanktionen gegen Dieselexporte, indem es 5 Gleitbomben auf Wohngebäude in Saporischschja abwerfe, so Zelensky auf Social Media. Bei diesen Angriffen wurden laut dem ukrainischen Zivildienst mindestens 15 Menschen getötet und es gab zahlreiche Verletzte. Insgesamt 13 Regionen in der Ukraine habe Russland in der Nacht angegriffen, so Selenskyj weiter. In Polen hat es erneut eine Messerattacke an einer Schule gegeben, bereits zum dritten Mal diese Woche. Eine 21-jährige Frau habe heute in einer Warschauer Berufsschule 3 Menschen verletzt, meldet die Polizei. Bereits am Mittwoch und Donnerstag kam es an polnischen Schulen zu Messerangriffen. Bei einer der Attacken tötete ein 15-jähriger Schüler eine 37-jährige Schulabwartin. Die Polizei meldete heute, dass sie mehr als 70 Verdächtige im Zusammenhang mit den Angriffen festgenommen habe.
2: Die Bilder der Pro-Palästina-Demonstration in Bern waren heftig. Dutzende eingeschlagene Schaufensterscheiben, 18 verletzte Polizistinnen und Polizisten, 600.000 Franken Sachschaden. Morgen Sonntag ist das genau ein Jahr her. Die Polizei hat mittlerweile 75 Personen angezeigt, die Politik hat Gesetzesverschärfungen angestoßen. Für morgen, zum Jahrestag also, rufen die gleichen linksradikalen Kreise nun erneut zu einer Demonstration auf. Matthias Tommi und Leonie Marti aus unserer Regionalredaktion in Bern berichten.
1: Das Restaurant de la Casa steht mitten im Berner Stadtzentrum. Die Spuren der Demonstration vom letzten Herbst sind erst seit kurzem weg, sagt Wirt Tobias Burkhalter.
6: Auf der einen Seite hat es natürlich diverse Handwerker gebraucht. Vom Schreiner, Maler, Gipser, Gerüstbauer. Und er ist das Klima noch gekommen, vor allem mit der Malerei.
1: Demonstrierende haben Stühle und Tische angezündet, fast hätte das 500-jährige Haus gebrannt. Nach einem Jahr Ermittlungen hat die Polizei 101 Straftäter und Straftäterinnen mit Videoaufnahmen identifiziert. Die Menschenrechtsorganisation Amnesty International wiederum hat den Polizeieinsatz scharf kritisiert. Und auch politisch hatte die eskalierte Demo in Bern Folgen. Kürzlich haben National- und Ständerat beschlossen, vorläufige Festnahmen können künftig 48 Stunden dauern, statt wie bisher 24 Stunden. Und Organisatorinnen und Organisatoren von Demos sollen für Sachschäden haftbar gemacht werden. Diese Verschärfungen sieht Oriana Bardini kritisch. Sie sitzt für die SP im Berner Kantonsparlament und sagt, es brauche keine neuen Gesetze.
7: Gewalt ist nicht akzeptabel und muss konsequent verfolgt werden. Punkt. Und genau das geschieht bereits. Die Ermittlungen haben schon zahlreiche Tatverdächtige identifizieren können. Und gleichzeitig dürfen wir nicht alle Demonstrierenden unter Generalverdacht stellen und so das Demonstrationsrecht einschränken.
1: Milena Dafinov politisiert für die Mitte im Berner Kantonsparlament und ist Präsidentin der Gewerbevereinigung Bern City. Sie findet, der Schutz von Läden und Restaurants sei ungenügend.
8: In der Stadt Bern sind die unbeteiligten Läden- und Restaurantbesitzerinnen und Besitzer häufig die, wenn es zu großen Eskalationen kommt, auf den Schäden sitzen bleiben. Da braucht es einen Entschädigungsmechanismus, einen sogenannten Härtefonds wollten wir durchbringen.
1: Diesen Vorschlag hat das Berner Kantonsparlament jedoch abgelehnt. Nun gibt es erneut Aufrufe für eine Demonstration am Sonntag in Bern. Erneut ist die Symbolik kämpferisch. Der Stadtberner Sicherheitsdirektor Alec von Grafenried sagt, er sei
9: beunruhigt, aber wir werden bereit sein. Wir haben uns vorbereitet, die Polizei ist vorbereitet und ich hoffe, dass es einmal mehr nicht zu einer Gewalteskalation kommt.
1: Auch Wirt Tobias Burkhalter schaut mit gemischten Gefühlen auf das Wochenende.
10: Ja, es tut einfach alles wieder, bringt alles wieder auf, was man hat eigentlich verarbeitet in den letzten Monaten.
1: Dass seine Mitarbeitenden während der Demonstration im Restaurant eingeschlossen werden, so wie im letzten Jahr, dazu kann es aber nicht kommen. Das Restaurant ist nämlich wie an jedem Sonntag geschlossen.
2: Der Zürcher FDP-Politiker Hans-Peter Portmann tritt nächstes Jahr nicht mehr für den Nationalrat an.
5: Portmann teilte einen entsprechenden Artikel der Neuen Zürcher Zeitung auf der Plattform X und schrieb dazu, wenn ein politisches Mandat zur Routine werde, sollte man dieser in absehbarer Zukunft ein Ende setzen. Portmann ist seit 2014 Nationalrat. Laut dem NZZ-Artikel könnte sich der 63-Jährige vorstellen, für den Ständerat zu kandidieren. Für den Kanton Zürich im Ständerat sind zurzeit Tiana Moser von der GLP und der parteilose Daniel Josic. Im Herbst 2027 werden National- und Ständerat neu gewählt. Ragebait, so heißt das deutsche Jugendwort des Jahres 2026. Das gab der Verlag Langenscheid bekannt. Gewählt wurde es in einer Online-Abstimmung. Mit Ragebait sind Inhalte in sozialen Medien gemeint, die absichtlich falsch oder provokant sind und Wut auslösen sollen. Dies, um möglichst viel Aufmerksamkeit und Reichweite zu erzielen. Wörtlich übersetzt heißt Ragebait Wutköder.
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2: Poetry Slam. Das ist eine Mischung aus Wortakrobatik und Kabarett. Sogenannte Slammerinnen und Slammer tragen auf der Bühne kurze Texte vor, die sie selber geschrieben haben. Wer das Publikum am meisten begeistert, gewinnt. Ein Schweizer darf sich nun Weltmeister im Poetry Slam nennen. Der Langenthaler Valerio Moser gewann gestern Abend den Final in Südafrika. Und zwar mit einem Beitrag, den im Publikum wohl kaum jemand verstand, auf Schweizerdeutsch.
3: Ja, da bin ich einfach zu steil rein, zu viel gelaffert, zu wenig geliefert. Wenn zu viel gelaffert ist, dann liefere ich nicht, dann kommt die Lieferung zurück, oder? Du bist ausgeliefert, darum liefern, oder? Und liefern optimieren, immer weiter optimieren, immer optimaler optimieren, bis zum optimalen Optimum. Das Liefern so lange optimieren, bis ich endlich die Leistung liefere, die ich auch will.
2: Dass Valerio Moser diesen Weltmeistertitel gewann, sei ein beachtlicher Erfolg, sagt André Perler aus der SRF Mundart- und Sprachredaktion.
12: Es ist ein Coup. Nach 4 Schweizer Meistertiteln und dem letztjährigen Europameistertitel hat Valerio Moser nun auch die Weltmeisterschaft im Poetry Slam gewonnen. Er setzte sich gegen 40 andere Poetinnen und Poeten durch, im Final gegen solche aus Kenia, Kanada oder Neuseeland. Valerio Moser versteht es, relevante Themen mit lustigen Wortspielen zu kombinieren und das Ganze dann rhythmisch und mit viel Energie zu performen. Mit seinen unterhaltsamen und doch gehaltvollen Auftritten konnte er sich offenbar von den ernsteren, anklagenden Beiträgen der Konkurrenz abheben und die internationale Jury überzeugen,
2: sagt André Perler zum Weltmeistertitel von Valerio Moser im Poetry Slam. Gleich die Wetterprognose, zuvor noch eine Meldung aus der Formel 1.
5: Max Verstappen hat in Singapur das letzte Sprintrennen der Saison gewonnen. Der Red Bull-Fahrer siegte vor den beiden Ferrari-Piloten Lewis Hamilton und Charles Leclerc. Und dann noch der Blick aufs Wetter. Morgen ist es im Norden zeitweise sonnig bei etwa 16 Grad. Im recht sonnigen Süden gibt's um 20 Grad.
2: Gut informiert in einer knappen Viertelstunde, das war die Samstagsausgabe von Info 3. 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Im Studio waren heute Basil Koller und Marco Koller.
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2: Ich bin der Reto Wittmer und da ist das Magazin. Es geht um einen Zuger Regierungsrat, der einfach nicht aufhören kann mit seinem Amt. Um die Frage, wieso es im Wasserschloss der Schweiz so wenig Wasser hat, wo es doch weiter oben grosse Seen hat. Wir gehen zusammen mit der ETH den Alpenraum kennen, zum ersten Mal mit dem Radar. Und dann stelle ich Ihnen einen Fußballverein vor, der das Glück hat, dass seine Spieler bis zu 2 Stunden Weg auf sich nehmen, mehrmals in der Woche, um ins Training zu gehen. Glück hat nicht nur der Fußballverein. Glück gibt es auch in einem schönen Altstadthaus nach beim Basler Wahrzeichen im Spallentor. Dort hat es nämlich einen besonderen Briefkasten. Der ist angeschrieben mit Meldestelle für Glücksmoment. Dort können Leute hin und seit ein paar Jahren Brief oder einfach ein Zettel reinwerfen, wo dann ein persönlicher Glücksmoment draufsteht. Simon Weber hat die Initiantin von dieser Glücksmeldestelle getroffen.
3: An diesem Nachmittag hat es gerade wieder neue Post im Glücksbriefkasten. Sabine Koitka liest vor.
4: Am 27. Juli 2025 habe ich eine atemberaubende Frau kennengelernt.
3: Das sei sein Glücksmoment gewesen, schreibt der Mann im Brief. Und weiter.
4: Jetzt erlebe ich immer mehr von diesem Moment, seitdem die besagte Dame an meiner Seite ist.
3: Liebeserklärungen hat es diverse unter all den Briefen und Nachrichten, die Sabine Koitka in den letzten Jahren gesammelt hat. Aber nicht nur.
5: Teilweise sind es nur ganz kleine Zettel und da steht zum Beispiel drauf, ausschlafen an einem freien Tag ist für mich der grosste Glücksmoment. Ein anderer, ein Gläschen Champis nach getaner Arbeit.
3: Alltagssachen also, aber die Leute wurden auch Schicksalsmomente beschrieben, wie eine gelungene Bergrettung zum Beispiel. Sie sind immer wieder berührt, wenn sie ihre Kartonschachtel mit all den Briefen führen nimmt, sagt Sabine Koitka und erzählt von einer kranken Frau, die geschrieben hat, ihre Glücksmomente seien die Minuten oder einmal eine Stunde pro Tag, wo sie keine Schmerzen hat.
4: Das ist mir sehr nachgegangen. Weil ich denke, wo ist das Glück, wenn man nur noch 5 oder 20 Minuten am Tag keine Schmerzen mehr hat? Aber die Frau hat das so gekehrt, dass die 20 Minuten für sie so einen starken Wert haben. Dass sie das andere mit dem erträgt.
3: Die erste Meldestelle für Glücksmoment gegründet hat vor gut 20 Jahren ein Soziologe aus der Ostschweiz. Sie und ihre Mann haben ihn kennengelernt, sagt Sabine Koitka, und die Idee hat sie nicht mehr losgelassen. Bis sie vor ein paar Jahren gefunden hat, sie müsse auch so etwas einrichten. Weil in den Medien und überall sonst immer nur alles negativ gewesen und sie angezogen hat.
4: Und ich habe einen Weg gesucht, dass man aus Positive irgendwie könnte im Vordergrund rücken. Ohne rosa-rote Brille, sondern einfach, dass das auch etwas ein natürlicher Prozess ist.
3: Unterdessen gibt es eine Handvoll so Glücksmeldestellen. In der Regel sind es aber Online-Plattformen. Z Basel mit dem schönen Holzbriefkasten ist das anders. Und das ist ihr wichtig, sagt die Initiantin.
4: In dem Moment, wo ich etwas Glückliches erlebe, wenn ich es von Hand nehme, draufschreibe und mir die Mühe mache, an Spalen Vorstadt zu laufen und es dort in einen echten Briefkasten zu werfen, hat das eine ganz andere Energie, als wenn ich irgendeine E-Mail schreibe schnell.
3: Je grösser Ihre Sammlung wird, desto grösser sei das Gegengewicht zu dieser Negativflut, die einem täglich begegnet, sagt Sabine Koitka. Ihre Idee ist, all diese Glücksmomente einmal in einem Buch zu sammeln, um Ihnen so noch mehr Wertschätzung zu geben.
2: Im Aargau fliessen alle wichtigen Flüsse zusammen. Im Wasserschloss bei Bruck, zum Beispiel die Aare, die Reuss und die Limmat. Und auch wenn es jetzt doch ab und zu einmal geregnet hat, sind die Pegel in diesen Flüssen immer noch recht tief. Und man fragt sich gerade im Fall von der Reuss, warum lässt Luzern nicht mehr Wasser aus dem Vierwaldstättersee? Der Alex Moser erklärt es.
6: 29 Kubikmeter Wasser kommen aktuell etwa aus dem Vierwaldstättersee in die Reuss. Mit dem historischen Nadelwehr in der Stadt Luzern kann man die Menge genau steuern, indem man Holzlatten rausnimmt. Je mehr, umso mehr Wasser kommt in Aargau. Im Moment sind es aber eben 3-mal weniger wie sonst im Oktober. Der Viktor Schmidiger, Abteilungsleiter Naturgefahren beim Kanton Luzern.
7: wir würden sehr, sehr gerne in der Rüssnee Wasser geben. Können wir aber nicht mehr, weil auch die Situation am Vierwaldstättersee oben ist prekär und entsprechend muss man das Optimum rausholen für beide Gewässer.
6: Der Vierwaldstättersee braucht eben selber auch einen gewissen Pegel. Einerseits für die Schifffahrt, aber auch für die Ufermauern. An Teilen Orten stehen die auf Holzpfähl und die können auch faulen, wenn sie an die Luft kommen. Wie viel Wasser, das man ablassen oder zurückheben, ist klar reglementiert. Dabei wird auf die verschiedenen Anliegen Rücksicht genommen.
7: Im Reglement gibt es nicht eine minimale Abflussmenge, die wir in die Rüsse hineinlassen müssen. Es gibt sogenannte Restwassermengen, die man versucht, immer sicherzustellen. Und das ist abhängig von der Jahreszeit.
6: Tiefe Pegelstände gibt es immer wieder einmal. Der Aargau muss aber nehmen, was kommt. Auch Zürich hat letzte Woche bekannt gegeben, dass man den Abfluss Drossli und darum weniger Wasser die Limmat abkommt. Die Situation in den Flüssen und Seen bleibt noch ein Zeitchen angespannt, auch wenn es jetzt ab und zu regnet, sagt Viktor Schmidiger, der Abteilungsleiter Naturgefahren.
7: Wir brauchten über eine längere Zeit Landregenniederschlag, damit das quasi die Böden die Niederschläge aufnehmen können und so auch in den Gewässern dann allmählich die Pegel sich erholen können. Aber mit einem Tag Niederschlag werden wir das nicht korrigiert bekommen.
6: Die Seeregulierung gibt es übrigens auch bei Hochwasser. Dann ist man im Aargau froh, wenn die Seen möglichst viel Wasser behalten können und es im Wasserschloss keine Überschwemmungen gibt.
2: Graubünden ist auf der Fußball-Landkarte der Schweiz eh noch ein weisser Fleck. Die besten Clubs spielen nur in der zweiten Liga regional. Und das ist nur gerade die sechsthöchste Spielklasse. Ein so ein Club ist Valposchiavo Calcio. Ein außergewöhnlicher Club. Nicht nur, aber vor allem auch, weil Spielen bei dem Club bedeutet, man ist viel und lang unterwegs. Marco Nüssli.
8: Es ist Mittwochabend, Training in Poschiavo. 11 Spieler sind dabei, mehr konnten nicht kommen. Die gekommen sind, sind mit vollem Einsatz dabei. Und der Präsident Renato Cirolo sagt über seinen Club:
9: Wir kommen manchmal auch Tränen in den Augen, wenn ich unsere Spieler oder unsere Spiele anschaue, wie unsere Leute einfach voll dran gehen.
8: Die erste Mannschaft hat 18 Spieler, fast die Hälfte kommt aus dem Veltlin. Die haben zum Teil über eine Stunde Weg. Und obwohl sie auch bei sich daheim in Italien könnten shooten, kommen sie dreimal pro Woche zu Valposchiavo Calcio ins Training. Der Mittelfeldspieler Mattia Vanotti ist einer von ihnen, ist schon die dritte Saison dabei,

0: Etwa Sevillona 2 oder Glarus. Da fährt man schnell einmal gegen die 3 Stunden. Der Präsident sieht in dem auch etwas Gutes.
1: Du bist stundenlang in einem Bus oder in einem PW und da entstehen also richtige Freundschaften.
0: Problematischer ist die Situation aber für die Junioren vom Club. Bei ihnen kommt es immer wieder einmal vor, dass die Gegner gar nicht kommen, weil sie keine Lust haben, um den langen Weg auf sich zu nehmen. Pro Saison gibt es bis zu 10 Absagen, klagt der Juniorenobmann vom Verein, der Patrick Krameri.
2: Es wird zum Teil nicht kommuniziert oder sehr kurzfristig, sogar am Vorabend, am 9 oder 10 Uhr via WhatsApp, dass sie nicht kommen und das ist natürlich sehr traurig.
0: Traurig für die Junioren, aber halt auch ein bisschen los von Valpochiavo Calcio, dem Fußballclub am äussersten Zipfel der Schweiz.
3: Der Permafrost schmilzt und darum wird es immer wichtiger, den Alpenraum zu überwachen, um Erdrutsch und Felsstürze vorauszusagen. Damit die Prognosen möglichst genau sind, haben die Forscher von der ETH zum ersten Mal eine Drohne ausprobiert, die mit Radar arbeitet. Samuel Buri.
4: Eine grosse Drohne startet im Walliser Lötschental auf dem Video von der ETH. Sie fliegt zum Eugstchumungletscher, oberhalb von Blatten. Unten an der Drohne hängt das Radargerät, das das ganze Gelände abtastet. Mit den Funkwellen vom Radar wird die Bewegung vom Gletscher erfasst, erklärt Felix Seidel vom Swiss Geolab.
5: Und wenn man das zweimal hintereinander macht, zum Beispiel mit 20 Minuten Unterschied, merkt man dann, dass es eine ganz kleine Differenz gegeben hat, also das Gelände sich oder der Gletscher sich ein bisschen bewegt hat, dass der Abstand zu der Drohne sich ein bisschen verändert hat. Und so kann man die Bewegung von einem Gletscher messen.
4: Nach 20 Minuten kann man also schon das Gletschertempo bestimmen. Das dank einem sehr präzisen Radar. Ein weiterer Vorteil vom Radar gegenüber dem Laser, den man sonst eigentlich einsetzt, man kann ihn auch bei schlechtem Wetter brauchen.
5: Radar kann man auch fliegen, wenn es Wolken hat. Das ist mit dem Laser schwierig.
4: Die ersten Testflüge sind vielversprechend gewesen, sagt Felix Seidel. Man sei bewusst ins Lötschental gegangen, weil der Eugstchumungletscher ist im Moment schon gut überwacht. Er bewegt sich. Und so haben die Forschenden können die normalen Überwachungsdaten mit den eigenen Drohnentests vergleichen. Die Drohnen sind nur ein Element bei der Überwachung vom Alpenraum. Wichtig ist auch das Monitoring mit Satelliten.
5: Man denkt, dass man vom Weltraum aus flächendeckend über die Alpen regelmäßig beobachtet, wo sich etwas bewegt. Das sind relativ grosse Flächen. Vom Satellit aus sieht man nicht so genau ins Detail. Man sieht auch nicht in die steilen Hänge rein. Aber es lange, um vielleicht zu zeigen, oh, dort muss man mal schauen gehen. Und dann könnte man als nächsten Schritt mit der Drohne genauer schauen, an einen Felshang an oder an eine Talflanke zum Beispiel.
4: Und man könnte dann mit der Drohne auch Sensoren platzieren auf einem Gletscher, wo die Bewegungen noch genauer und permanent messen. Die Forschenden von der ETH sehen ihren Ansatz nicht als Konkurrenz, sondern als Ergänzung zu der bisherigen Überwachung mit Laser und mit stationärem Radar. Mit künstlicher Intelligenz sollen alle diese Daten aufbereitet werden und zugänglich gemacht für Behörden.
5: Zu der richtigen Person, zum richtigen Zeitpunkt, in dem richtigen Format, dass die Person kann wirklich eine Entscheidung treffen kann. Das wäre eigentlich unser Ziel, dass wir das in der Zukunft haben in der Schweiz.
4: So der Felix Seidel. Kurz gesagt ist die Idee,
5: es geht darum, dass der Mensch informiert ist, über wo was läuft.
4: In den nächsten Monaten wollen die Forschenden vom Swiss Geolab darum weitere Drohnen zu Gletscher- und Gröllhalden schicken.
3: Ein reicher Kanton mit tiefen Steuern und mit Haufen internationalen Firmen, die teilweise nicht ganz unumstritten sind wegen ihren Geschäftspraktiken. Da ist der Kanton Zug. Zuständig hier für die Finanzen ist der Heinz Denler. Und er ist am letzten Sonntag schon zum 6. Mal in die Kantonsregierung gewählt worden. Das macht ihn mit 19 Amtsjahren zum aktuell dienstältesten Regierungsrat der Schweiz. Was der Heinz Denler antreibt und warum er nicht ans Aufhören denkt, der Markus Föhn.
6: Der Heinz Denler mag vieles können, aber etwas liegt ihm nicht besonders.
7: Also ich kann nicht lange schlafen. Dann steht man automatisch auf.
6: Und zwar in der Regel etwa am Morgen um 5 Uhr. Und wenn ihm seine Assistentin dann schon um 6:30 einen Termin eingebucht hat, ist das für ihn kein Problem. Über die Energie von ihrem 66-jährigen Finanzdirektor staunen viele im Kanton Zug. Für den SVP-Regierungsrat selber, der 1995 als Kantonsrat angefangen hat politisieren, ist sie nichts Spezielles. sich für den Kanton Zug einzusetzen, motiviere ich ihn jeden Tag aufs Neue.
7: Ich bin gerne in der Politik tätig, ich tue gerne debattieren, ich tue gerne Meinungen austauschen, ich tue gerne kämpfen. Das ist etwas, was mir liegt und was ich sehr, sehr gerne mache.

0: machen. Ich würde es, gebe ich offen zu, vermissen.
1: Mit Herzblut in der Regierungsarbeit drin, auch nach 19 Jahren noch. Und das in einem Alter, wo die meisten anderen schon pensioniert sind.
0: Meine Frau findet das nicht immer gut, das ist so, aber sie akzeptiert das und sie hat es auch respektiert, dass ich noch einmal angetreten bin.
1: Als Sesselkleber will er sich aber nicht betiteln. Er sei zu den Wahlen noch einmal angetreten, weil seine Partei Mühe hatte, andere Kandidaturen aufzubauen, sagt er. In 4 Jahren sah das dann wieder anders aus und so lange bleibe er jetzt noch mit vollem Engagement. Das Engagement verlangt seinem Team aber einiges ab, sagt Gabriela Rüegg. Sie arbeitet seit 10 Jahren als Direktionsassistentin für den Heinz Dändler.
2: Der Heinz Dändler ist sehr fordernd. Das macht ihn manchmal auch sehr ungeduldig.
1: Aber der Kassenwart vom Kanton Zug, der Wert darauf legt, dass er immer genug Bargeld im Portemonnaie hat, falls Kärtli mal nicht geht, ließ auch mal das Fifi gerade sein.
2: Er ist überhaupt nicht nachtragend. Das schätze ich sehr an ihm. Also auch wenn man einen Fehler macht oder mal einen Bock schießt, dann steht er vor einem ein und sagt, ja, jetzt ist das halt so gelaufen, schwamm drüber.
1: In 4 Jahren ist der Heinz Dändler der 23 Jahre im Amt. Das ist zwar lang, aber für einen Rekord reicht es nicht. Der gehört dem Johannes Stössel, der 1875 in Zürcher Regierungsrat gewählt worden ist und es auf 42 Amtsjahre gebracht hat.
3: Der Heinz Dändler hört also noch nicht so schnell auf. Aufhören tut jetzt aber für diese Woche das Magazin von Regional Diagonal. Ich danke Ihnen fürs Zuhören, wünsche eine schöne Zeit. Auf Wiederhören miteinander.
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2: Guten Abend, ich begrüße Sie zur Tagesschau. US-Präsident Trump will die hohen Spritpreise in seinem Land senken und hat dafür eine Vereinbarung mit Russlands Präsident Putin getroffen. Danach wird Russland hunderttausende Tonnen Diesel an die USA und den Weltmarkt liefern. Die bestehenden Sanktionen werden vorübergehend aufgehoben. Wie sich das tatsächlich auf die Preise auswirken wird, ist noch unklar. Der Wirtschaftsverband Fuels und Energie erwartet an deutschen Tankstellen kaum Folgen.
3: Mehr als 6 Dollar für eine Gallone Diesel. So teuer war der Sprit in den USA noch nie. Wenige Wochen vor den Zwischenwahlen steht Donald Trump unter Druck. Gestern Abend verkündete der US-Präsident bei einem Auftritt mit dem Boxer Mike Tyson eine Vereinbarung mit Russland. Das ist ein Riesendeal. Massive Mengen Diesel werden in unser Land kommen. Und ich möchte mich bei Präsident Putin bedanken, um ehrlich zu sein. Russland soll demnach 300.000 Tonnen Diesel für die USA und den Weltmarkt zur Verfügung stellen. Der Treibstoff wird vor allem in der Landwirtschaft und im Güterverkehr gebraucht. Weitere 500.000 Tonnen sollen im November folgen.
4: Die Menge ist allerdings so gering, dass sie überhaupt keine Preiseffekte haben wird. Es hält nicht mal einen Tag, was da jetzt bis zu den Midterms geliefert werden soll. Auch das, was danach geliefert werden soll, wenn es denn kommt, wird keine Preiseffekte haben. Trump geht es um die Geschichte.
3: Politisch ist es eine Kehrtwende. Erst vor wenigen Wochen hatte Trump den Weg für weitere Sanktionen gegen Russland freigemacht. Nun erklärt das US-Finanzministerium, es habe eine befristete Importgenehmigung für Diesel erteilt. Deutschland will da nicht mitgehen. Die Bundesregierung hält an den Sanktionsbeschlüssen gegen Russland fest und arbeitet gemeinsam mit den europäischen Partnern an weiteren Sanktionen. Die Unterstützung der Ukraine in ihrem Abwehrkampf bleibt ungebrochen. Moskau feiert den Dieseldeal mit den USA. Präsident Putin schreibt in einem Statement, davon werde die gesamte Weltwirtschaft profitieren.
5: Donald Trump möchte im Wahlkampf ein Zeichen setzen. Die Schuld für die hohen Spritpreise an amerikanischen Tankstellen gab er am Abend einmal mehr dem ukrainischen Präsidenten Selenskyj. Es werde Zeit, dass das Land einen neuen Präsidenten bekomme.
2: Selenskyj hatte zuvor Trumps Vereinbarung mit Putin kritisiert. Er sprach von einem Zeichen der Schwäche und einer Investition in den Krieg gegen die Ukraine. Putin könne das Land nun noch härter angreifen. Die russischen Streitkräfte haben ihre Attacken heute fortgesetzt.
6: Die Nachricht von US-Präsident Trumps Dieseldeal erreicht die Menschen in der Ukraine an einem weiteren Tag heftiger russischer Angriffe. Meine Freunde sind ums Leben gekommen. Sie waren beide 75 Jahre alt. Sie wurden einfach aus dem Haus geschleudert. Mindestens 20 Zivilistinnen und Zivilisten werden bei diesem Angriff in Saporischschja getötet. Während Russland seine Attacken den ganzen Tag über fortsetzt, sorgt die Nachricht aus Washington für Bestürzung. Die Russen werden Geld für diesen Diesel erhalten, das sie dann für den Krieg gegen uns ausgeben werden. Für Raketen, die uns töten werden. Das ist also das doppelte Gesicht unserer sogenannten Partner. Die Enttäuschung über die USA ist groß. Viele Ukrainer sind nach 4,5 Jahren Krieg längst am Ende ihrer Kräfte. Präsident Selenskyj äußert sich empört. Die Erlaubnis für Russland, Erdölprodukte zu verkaufen, ist eine Investition in den Krieg, den man beenden und nicht verlängern muss. Trumps angekündigter Deal steht im Widerspruch zur bisherigen Sanktionspolitik der USA und der EU, die Russlands Einnahmen aus Energieexporten begrenzen soll.
7: Der Deal steht auch im Widerspruch zur ukrainischen Militärstrategie. Seit Monaten greift sie gezielt russische Ölraffinerien an, um Moskau Einnahmen aus der Kriegskasse zu entziehen und zeitgleich die Treibstoffversorgung der russischen Armee zu schwächen. Ausgerechnet die USA könnten Russland nun dabei helfen, die wirtschaftlichen Folgen dieser Angriffe abzufedern.
2: Heute ist es ein Jahr her, dass im Gazastreifen eine Waffenruhe in Kraft getreten ist. Sie sollte Teil eines Friedensplans sein, den US-Präsident Trump vermittelt hatte. Vorgesehen war, dass Israel seine Truppen abzieht und die radikal-islamische Terrororganisation Hamas entwaffnet wird. Außerdem sollte der Wiederaufbau beginnen. Doch nichts davon ist geschehen. Die Menschen hausen weiterhin in Zelten und Trümmern.
8: In diesem Haus sind die Leichname seiner Lieben verschüttet, Saleh al-Arabids Frau und seine zwei kleinen Kinder. Sein Haus in Gaza-Stadt wurde zu Beginn des Kriegs bei einem Luftangriff getroffen. Seitdem fehlen Maschinen, um die Trümmer zu beseitigen. Ich sehe sie immer noch in meinen Träumen. Ich kann ihren vertrauten Geruch wahrnehmen. Sie sind immer noch bei mir. Ein Jahr ist es her, seit US-Präsident Trump seinen sogenannten Friedensplan für den Nahen Osten vorgestellt hat. Entwaffnung der radikal-islamischen Hamas, Rückzug der israelischen Truppen, eine neue politische Führung. Der erste Schritt, eine Waffenruhe soll in Kraft treten. Wir wollen sichergehen, dass nicht ein Schuss fallen wird. Seitdem zählt das Gesundheitsministerium im Gazastreifen mehr als 1.400 weitere Getötete. Mehr als 74.000 sollen es insgesamt sein. Die Anzahl zerstörter Gebäude hat sich laut UN seit Beginn der angekündigten Waffenruhe um rund 10% vergrößert. Inzwischen seien 82% aller Gebäude im Gazastreifen beschädigt. Das israelische Militär kontrolliert mittlerweile mehr als 60% des Gazastreifens. Die sogenannte gelbe Linie soll das Gebiet markieren. Im Rest scheint die Hamas ihre Strukturen wieder aufzubauen. Israels Militär geht weiter gegen Hamas-Funktionäre vor. Bei Luftangriffen werden immer wieder auch Zivilisten getötet. Die Menschen in Gaza sehen weiterhin Tod und Zerstörung. Sie haben jeden Tag Schwierigkeiten, das Nötigste ranzuschaffen, um in Würde zu leben. Dazu gehören Medizin und Geräte, um die Trümmer zu beseitigen. Viele in Gaza hatten gehofft, dass ein Waffenstillstand Verbesserung bringt, auch Saleh al-Arabid. Er wartet darauf, seine Familie begraben zu können. Sein Haus verlassen will er nicht.
2: Aufgereihte Schuhe und Handschuhe von Zwangsarbeitern. Eines von vielen Werken, die von heute an in der Bundeskunsthalle Bonn zu sehen sind, in der Ausstellung Nie wieder gegen das Vergessen der NS-Verbrechen. Sie beschäftigt sich damit, wie die Erinnerung lebendig bleibt, denn in den kommenden Jahren wird es kaum noch Überlebende des Holocaust und andere Opfer des NS-Regimes geben, die über ihre Erlebnisse berichten könnten.
9: Häftlingskleidung aus dem Konzentrationslager. Ein von KZ-Insassinnen besticktes Taschentuch oder eine Dose des Giftgases Zyklon B. Die Ausstellung zeigt solche Gegenstände, aber auch Kunstwerke und neue Formen der Erinnerungskultur. Eva Umlauf wurde als Zweijährige mit ihrer Mutter aus dem KZ Auschwitz befreit und ist Schirmherrin der Ausstellung in der Bundeskunsthalle. Sie beschäftigt sich mit der Frage, wie junge Menschen heute die Taten der Nazis vermittelt werden können, wenn die Zeitzeugen nicht mehr leben. Hier ist ein interaktives Gespräch mit ihrem Hologramm eine Möglichkeit.
10: Die beste ist mit den echten Menschen, wenn wir uns den Fragen den Schülern stellen, wenn wir denen lesen und wenn sie gut vorbereitet sind. Aber das wird bald nicht mehr sein. Wenn Sie sich vorstellen, ich bin 83 und ich bin einer von den Jüngsten.
9: In 5 Kapiteln zeigt die Schau, wie das Gedenken vermittelt werden kann. Dabei auch Stücke der polnischen Künstlerin Natalia Romik. Es sind versilberte Abbilder von Orten, an denen sich jüdische Menschen vor den Nationalsozialisten versteckt hatten.
11: Wir wollten die Gedenkarbeit in Bezug auf die NS-Verbrechen unterstützen mit einer Ausstellung, die die Brücke schlägt zwischen den Geschichtswissenschaften und der Kunst. Denn wir brauchen heute eigentlich alle Ideen, die wir kriegen können, um die Erinnerung wachzuhalten.
9: Bis Mai kommenden Jahres können die Besucher in Bonn erleben, wie die Erinnerung an die Millionen Opfer des NS-Regimes erhalten werden kann.
2: Als erste ostdeutsche Künstlerin hat Gabriele Stötzer den Kaiserring der Stadt Goslar verliehen bekommen, eine weltweit anerkannte Auszeichnung für moderne Kunst. Stötzer nahm den Ring in der Kaiserpfalz, dem Wahrzeichen der Stadt, entgegen. Laut Jury setzt sie sich in ihren Werken kritisch mit Machtverhältnissen auseinander. Die 73-Jährige prägte die unabhängige Kunst- und Frauenbewegung in der DDR. Zeitweise wurde sie dort auch inhaftiert. Als eine der wenigen politisch verfolgten Künstlerinnen blieb sie damals aber in der DDR. Sprache ist ständig im Wandel, vor allem Jugendsprache. Welcher Begriff aktuell besonders prägend ist, soll das Jugendwort des Jahres zeigen. Für 2026 hat der Begriff Ragebait das Rennen gemacht. Wörtlich übersetzt heißt das Wutköder. Mit Ragebait sind also Inhalte gemeint, die in sozialen Medien absichtlich Empörung und Aufmerksamkeit auslösen sollen, wie zum Beispiel Falschmeldungen oder abstruse Meinungen. Bei der Tagesschau wurde das neue Jugendwort ganz traditionsgemäß von einem bekannten Gesicht präsentiert, von Susanne Daubner.
12: Ach so, das Jugendwort 2026, Ragebait, was auch immer das heißen soll.
13: eine Million junge Menschen haben abgestimmt und Ragebait zum Jugendwort des Jahres gewählt. Knapp dahinter landet Peak auf Platz 2 vor Crashout. Die aktuelle Jugendsprache, eine eigene Welt.
14: Ich habe die alle noch nicht gehört. Peak, Ragebait, kenne ich nicht.
13: Die junge Generation kann da weiterhelfen, was es mit dem Sieger auf sich hat.
15: Es nervt auf Social Media auf jeden Fall, ja. Wenn viel geragebaitet wird, ja. Also versucht wird, Kommentare zu erzeugen durch kontroverse Videos. Ja.
16: Ich ragebaite nicht, aber ich benutze es natürlich, wenn ich drüber rede. Also wenn das jemand macht, dann sage ich natürlich, dass das ein Ragebait ist.
13: Eine Art Wutköder in den sozialen Medien. Als 2008 zum ersten Mal das Jugendwort des Jahres vom Langenscheid Verlag gekürt wurde, gab es dieses Social-Media-Phänomen noch gar nicht.
17: Ragebait greift so ein bisschen den Zeitgeist auf, die Empörungskultur. Man hat so ein bisschen das Gefühl, ständig wird sich gestritten, man regt sich über alles auf. Und dazu passt Ragebait ganz gut.
13: Wenn eines dieser Jugendwörter dauerhaft in die deutsche Sprache eingeht, das crazy, das war das Jugendwort im vergangenen Jahr.
12: Das crazy.
2: Ja, crazy war heute auch der Beginn des Spiels Augsburg gegen Bayern München. Die Gastgeber trafen schon nach 8 Sekunden. Das war das schnellste Tor in der Geschichte der Fußball-Bundesliga. Am Ende trennten sie sich aber doch 2:2.
18: Am Ende sind beide Trainer geschafft. Augsburg-Bayern ist ein denkwürdiges, teilweise wildes Fußballspiel. Spektakulär der Auftakt. Nach Neuers Patzer erzielt Fellhauer das schnellste Tor in der Geschichte der Bundesliga. Nach 8,5 Sekunden führt der FCA. Die Bayern haben extrem viele Chancen. Der Ausgleich gelingt aber erst in der 55. Minute. Saibari völlig verdient für die Münchner. Es entwickelt sich in der Folge ein offener Schlagabtausch. Augsburg hält voll dagegen, kontert super cool und geht erneut in Führung. Ribeiro, gute Stunde vorbei. Für Vincent Kompany ein nervenaufreibender Nachmittag. Nicht weniger als 4-mal erzielen seine Bayern ein Tor, das wegen Abseits aber nicht gegeben wird. Erst der eingewechselte Brown sichert den Meister noch den Punkt in Augsburg 2:2. Ein Spiel mit höchstem Unterhaltungswert und ganz viel Emotionen.
19: Die Doppelfaust des Carles Martinez beim Abpfiff war Zeichen der puren Erleichterung des Leverkusener Trainers, dessen Team in Weiß beim spektakulären 4:3-Erfolg in Mainz durch Robert Andrich bereits nach 5 Minuten in Führung ging. Nur 4 Minuten später erhöhte Patrick Schick mit seinem 5. Saisontor auf 2:0 für die Gäste, ehe Mainz noch vor der Pause ausgleichen konnte. Anthony Cassie traf gleich 2-mal. Zunächst im Anschluss an einen Martel-Kopfball zum 1:2 in der 33. Minute und mit präzisem Linksschuss in der 42. Minute zum 2:2 Pausenstand. 10 Minuten nach der Halbzeit ging Bayer durch Kwanza erneut in Führung, auch weil das Schiedsrichtergespann ein zuvor von Leverkusen Schick begangenes Handspiel als nicht strafbar ansah. Den 2-Tore-Abstand für die Gäste stellte Moussa Diaby in der 65. Minute wieder her. Die Gastgeber konnten durch den eingewechselten Benedikt Hollerbach nur noch zum 3:4 verkürzen. Somit wartet Mainz weiter auf den ersten Heimsieg.
2: Und hier nun die Wettervorhersage für morgen Sonntag, den 11. Oktober.
20: Das Tief, das sich zum Baltikum verlagert, sorgt morgen für wechselhaftes, windiges und herbstliches Wetter. In der Nacht vor allem in der Nordwesthälfte Schauer, von Westfalen bis zur Nordsee kräftige Schauer mit einzelnen Gewittern. Auch an den Alpen ab und an Regen. Am Tag Sonne und Wolken, im Norden wieder einige Schauer und Gewitter, Richtung Süden öfter trocken und Lichtblicke. In der Nacht 11 bis 5 Grad, am Tag 11 Grad im Hoferland und 18 Grad am Oberrhein. Am Montag nach und abseits von Nebel, Sonne und Wolken, meist ist es trocken. Am Dienstag ist es Richtung Osten länger sonnig, bevor sich von Westen Regenwolken ausbreiten. Am Mittwoch nach Nebel viel Sonne, nur anfangs an den Alpen etwas Regen.
2: In den Tagesthemen heute um 23.25 Uhr mit Jörg Schönenborn berichten wir aus den USA, wo nach einer gescheiterten Hinrichtung die Debatte über die Todesstrafe neu entbrannt ist. Und wir sind dabei, wenn Anfänger sich in der traditionellen Kunst des Jagdhornblasens üben. Ich wünsche Ihnen noch einen schönen Abend.
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21: Guten Morgen noch einmal am Samstag, den 10. Oktober, wünscht Thomas Langpaul. Donald Trump will Diesel aus Russland importieren, entgegen den eigentlich beschlossenen Sanktionen. In Panama hat es ein schweres Erdbeben gegeben. Die drohende Schließung der Ardo-Tiefkühlgemüseanlage im Machfeld beschäftigt die Menschen dort. Der Gemüseverarbeiter EFCO will vorerst nicht einspringen. Neue Erkenntnisse gibt es über den Co-Piloten des Fluges von Dubai nach Tel Aviv, der versucht hat, das Flugzeug zum Absturz zu bringen. In der Schweiz gibt es eine Debatte um die Verwendung der Auszeichnung Swiss Made bei Produkten, die eigentlich aus dem Ausland kommen. Und das Frauenfußball-Nationalteam gewinnt gegen den Kosovo. Das Wetter wird herbstlich. Es ist ein neuerlicher Kurswechsel für US-Präsident Donald Trump. Die USA wollen Hunderttausende Tonnen Diesel aus Russland kaufen. Das hat Donald Trump bekannt gegeben. Washington will dafür vorübergehend die Sanktionen gegen Moskau aufheben. Eigentlich hatte ein im September verabschiedetes Gesetz dem Präsidenten ermöglicht, den wirtschaftlichen Druck auf Russland zu erhöhen, berichtet Ansgar Gersmann.
22: Donald Trump verlässt das Weiße Haus. Der Helikopter steht bereit. Der Präsident macht sich auf den Weg zu einer Wahlkampfveranstaltung im Nordosten des Landes. Stolz verkündet er den wartenden Reportern, was er schon über seinen Nachrichtendienst bekannt gegeben hat. That is a big deal. Der Öldeal mit Russland sei eine riesige Sache. Es werden riesige Mengen Öl ins Land kommen. Dafür danke er Präsident Putin. Trump steht wegen der stark gestiegenen Spritpreise in seinem Land unter Druck und das kurz vor den wichtigen Zwischenwahlen. Der demokratische Senator Chris Coons bezeichnet den Deal Trumps aber als schweren Fehler.
23: This is just another bad mistake by President Trump.
22: Trump wolle damit die Landwirte zufriedenstellen, die mit den hohen Kosten konfrontiert seien. Dabei seien die Kosten die Folge des von Trump selbst angezettelten Iran-Krieges.
23: Those costs are a result of Trump's war of choice against Iran.
22: Mit den Einnahmen aus dem Ölgeschäft finanziert Russland auch den Krieg gegen die Ukraine. Der ukrainische Präsident Volodymyr Zelensky bezeichnet Trumps Schritt daher auf Telegram als ein Investment in den Krieg, den man beenden und nicht verlängern müsse. Die Ukraine versucht seit Monaten mit Drohnenangriffen auf Raffinerien in Russland Sand in das Getriebe der russischen Kriegsmaschinerie zu streuen. Trump hat Kiew in der Vergangenheit bereits aufgefordert, diese Attacken einzustellen. Und der Druck wird größer. Wie viel Diesel Russland liefern könne, hänge vom Zustand der Raffinerien ab, heißt es jetzt.
21: Und das alles, während eine ukrainische Delegation gerade in den USA über Möglichkeiten zur Beendigung des Krieges Russlands gegen die Ukraine Gespräche führt. Viel hat man über diese Gespräche bisher nicht erfahren können, sagt unser USA-Korrespondent Christoph Kohl im Morgenjournal um 7.
24: Ja, relativ wenig. Donald Trumps Sondergesandter Steve Witkoff hat von konstruktiven Gesprächen gesprochen. Das ist eine Floskel, die man nach diesen Treffen fast jedes Mal hört. Das kann alles und nichts heißen. Es sei unter anderem um kurzfristige Maßnahmen zur Vorbereitung auf den Winter in der Ukraine gegangen, sowie die Stärkung der Energieinfrastruktur und der Getreideexporte. Auch Sicherheitsgarantien und langfristige Vorkehrungen für die Sicherheit der Ukraine und Europas sollen Thema gewesen sein. Es waren ja auch Vertreter europäischer Staaten dabei. Ob die Gespräche tatsächlich wie angekündigt heute vorgesetzt werden, das hat Steve Witkoff nicht gesagt. Klar ist, die ukrainischen Verhandler muss die Nachricht von diesem Diesel-Deal, den Donald Trump mit Wladimir Putin abgeschlossen hat, wohl wie eine Ohrfeige getroffen haben. Dieser Deal sei nämlich in Miami bei den Gesprächen kein Thema gewesen. Also da hat es keine Vorwarnung für die Ukraine gegeben. Und es ist hier schon auch ein Muster zu erkennen, nämlich Präsident Putin telefoniert sehr oft kurz vor diesen wichtigen Verhandlungsrunden mit der Ukraine mit Donald Trump und er schafft es da immer wieder auf den US-Präsidenten in seinem, im Sinne Russlands einzuwirken.
21: In Panama hat sich ein schweres Erdbeben ereignet. Das Beben der Stärke 7,7 auf der Richterskala hat einige Schäden angerichtet und vor allem in der Hauptstadt Panik ausgelöst, berichtet Ansgar Gersmann.
25: Fuck! Shit!
22: Um 12.56 Uhr Ortszeit beginnt alles zu wackeln. Das Erdbeben in Panama hat eine Stärke von 7,7. Die Menschen versuchen, sich schnell ins Freie zu retten. Es sei stark gewesen, sagt ein mexikanischer Tourist. Auch eine Frau aus Panama sagt, dass Lampen, Tische, Stühle, einfach alles sich bewegt habe. Besonders betroffen waren zentrale Provinzen und der Süden des Landes. Opfer wurden zunächst nicht gemeldet. Eine ausgegebene Tsunami-Warnung wird später wieder aufgehoben. Doch Gebäude stürzen ein oder werden schwer beschädigt. Staatschef José Raúl Mulino spricht von einer großen Katastrophe für das Land. Der Präsident koordiniert den Katastropheneinsatz. Die Bevölkerung rief er auf, Ruhe zu bewahren. Nach Angaben der Geologen gab es schon zahlreiche Nachbeben und das in einem Land, in dem die Erde nur selten wackelt. Die Stadt Tonosí in Los Santos ist laut Regierungsangaben von der Außenwelt abgeschnitten. Auf dem Landweg ist sie nicht erreichbar. Nun will man es aus der Luft probieren. Länder wie Kolumbien, Ecuador und Guatemala haben Panama bereits Hilfe angeboten.
1: Nach Österreich für rund 200 Beschäftigte und 500 Gemüsebauern im Machfeld in Niederösterreich steht viel auf dem Spiel. Der Tiefkühlproduzent Ardo will seinen Standort in Groß-Enzersdorf schließen. Viele Bauern haben aber eigens für die Belieferung des Unternehmens investiert und fürchten jetzt um ihre Existenz. Der oberösterreichische Gemüseverarbeiter EFCO will vorerst nicht einspringen. Ein Einstieg ins Tiefkühlgeschäft sei derzeit kein Thema, heißt es dort. Ewald Wurzinger berichtet.
3: Bei EFCO laufen derzeit die Telefone heiß. Nach Medienberichten der Efferdinger Gemüseverarbeiter würde die Tiefkühlproduktion im Machfeld übernehmen, wenden sich erste Bauern an Geschäftsführer Thomas Krahofer. Im Interview mit dem ORF Oberösterreich sagt dieser aber vehement ab, eine Übernahme der Tiefkühlproduktion sei kein Thema.
4: Wir sind grundsätzlich bereit, unseren Gesprächen über eine tragfähige Lösung zu beteiligen. Und ob und in welcher Form daraus ein Engagement von EFCO entsteht, ist derzeit absolut offen.
3: Mit Ardo sei man noch nicht in Kontakt gewesen. Würde die Politik aber eine Lösung suchen, wie man den Bauern helfen kann, so würde man sich im Hintergrund passiv daran beteiligen, so Krahofer.
1: Die Neos wollen ihr Profil schärfen und ihre politischen Anliegen pointiert deponieren. Gleich heute bei ihrer Mitgliederversammlung in Linz. Die Umstände dafür sind alles andere als günstig, denn der Koalitionspartner SPÖ versucht gerade, sich neu zu ordnen. Das macht das Regieren nicht wirklich einfacher. Unabhängig davon drängen die Neos auf Reformtempo und auf mehr Sparen im politischen System. So wollen sie etwa überflüssige Posten abschaffen und ein neues Gehaltssystem für Politikerinnen und Politiker einführen, berichtet Andreas Jölli.
5: Die Neos präsentieren sich gerne als Reformmotor in der Regierung und noch mehr auf ihrem Parteitag. Und da geht es weniger um koalitionäre Harmonie, mehr um die eigenen Konturen.
6: Es gehört zu einem Parteitag, glaube ich, dazu, dass man auch die eigenen Positionen noch einmal klar macht.
5: Sagt Neos-Geschäftsführer Douglas Hoyos, verweist auf zahlreiche Neuerungen bei der Bildung, die geplante Wehrdienstreform oder Einsparungen im System, drängt aber auch aufs Tempo. Beim heutigen Parteitag setzt die Partei auf das Schlagwort Sparen im System.
6: Der Staat muss natürlich ein Stück weit zuerst bei sich selbst sparen.
5: Douglas Hoyos sagt, seine Partei will Politiker Privilegien und unnötige Jobs abschaffen.
6: Ich denke ja an die nicht amtshörenden Stadträte in Wien beispielsweise.
5: Zudem plädiert er für ein neues Gehaltssystem für Politiker. Künftig soll ihr Verdienst stärker an Ergebnisse geknüpft werden. Eine Art Fixbetrag und dazu noch ein Bonussystem, wenn gewisse politische Ziele erfüllt werden.
1: Es sollte ein Selbstmordanschlag werden, das sagen jetzt die Ermittler des vereitelten Absturzes der Fly-Dubai-Maschine. Ziel des Co-Pilotes soll der Flughafen von Tel Aviv gewesen sein, Daniel Theisel berichtet.
25: Er habe so viele Menschen wie möglich töten wollen. Motiviert hat ihn der 9-11-Anschlag in New York. Der Co-Pilot aus dem Oman hat laut den Ermittlern alleine gehandelt. Er wollte das Flugzeug übernehmen und dann mit allen Passagieren an Bord in ein Terminal des Ben-Gurion Airports in Tel Aviv steuern. Der Mann ist vor dem Zwischenfall in der Fly-Dubai-Maschine bereits zweimal nach Tel Aviv geflogen, hat sich die Flugroute und den Flughafen genau angeschaut. Der Chefermittler sagt, der Mann habe vor Beginn seiner Tätigkeit bei Fly Dubai alle Sicherheitsüberprüfungen durchlaufen und die sicherheitsrelevanten Anforderungen erfüllt.
21: In der Schweiz sorgt der Sportschuhhersteller On für große Diskussionen. Das Unternehmen mit Sitz in Zürich verwendet das Schweizer Kreuz als Herkunftsmarke, obwohl es seine Schuhe in Vietnam produzieren lässt. Jetzt gibt es eine Petition dagegen. Es sollen strengere Regeln für das Schweizer Kreuz eingeführt werden, berichtet aus Zürich Bettina Prendergast.
7: Wenn das Schweizer Kreuz draufsteht, muss auch Schweiz drin sein, sagt Urs Vorer vom Schweizerischen Gewerbeverband. Es reicht nicht, wenn On seine Schuhe in Zürich entwickelt.
8: Das Schweizer Kreuz muss denjenigen vorbehalten bleiben, die tatsächlich in der Schweiz produzieren. Uns geht es darum, dass die Konsumentinnen und Konsumenten nicht irregeführt werden.
7: On argumentiert, dass durch die geistige Ingenieursleistung eine große Wertschöpfung in der Schweiz stattfindet. Die Kleine Kammer des Parlaments hat sich schon dafür ausgesprochen, dass die Regeln für das Schweizer Kreuz verschärft werden. Als nächstes berät der Nationalrat, wie es weitergehen soll. Werbefachleute gehen aber schon davon aus, dass On das Schweizer Kreuz verlieren wird.
21: Sport jetzt im Morgenjournal. Österreichs Frauenfußballnationalteam darf weiter auf die erste WM-Teilnahme hoffen. Die Österreicherinnen gewannen das Playoff-Spiel gegen Kosovo 2:1 und auch die Formkurve vieler Spielerinnen zeigt nach oben, darunter jene von Nicole Billa, die ehemalige dreifache Fußballerin des Jahres, berichtet Martin Lang.
9: Nach einigen Rückschlägen köpfelt Nicole Biller das 2:1-Siegestor in Pristina, ihr 48. Tor im 110. Länderspiel, das erste seit 4 Jahren.
10: Es war jetzt eine lange Zeit, aber es ist umso schöner, wenn man Mannschaft dann mit so einem Tor helfen kann.
9: Die Ausgangslage spricht für die Österreicherinnen, aber die Kosovarinnen wollen nicht aufgeben, verspricht Topstürmerin Modesta Uka.
10: Nein, es ist auf jeden Fall nicht vorbei, aber ich freue mich auf jeden Fall, weil vielleicht da schafft man noch irgendwas.
9: Wer diese Playoff-Runde übersteht, spielt danach wohl gegen die Schweizerinnen um die WM-Teilnahme und die könnte für die Österreicherinnen wohl Realität werden, Sarah Zadrazil.
11: Ich glaube schon. Also wir haben jetzt eine gute Basis gelegt, finde ich. Wir haben im letzten Lehrgang schon was aufgebaut. Extreme Energie, auch in der Gruppe wieder.
9: Österreich-Kosovo um den Aufstieg in die zweite Playoff-Runde der Frauen-WM-Quali ist am Dienstag am Wiener Sportclubplatz.
21: Und wir hoffen auch da auf einen Erfolg. Erfolgreich jetzt die Nachrichten mit Arthur Treinacher.
14: Die steirische Bildungs- und Kulturlandschaft steht vor harten Einschnitten. Den Musikschulen fehlen künftig mehr als 3 Millionen Euro an geplanten Ausgleichszahlungen. Betroffen sind rund 25.000 Schülerinnen und Schüler. Auch im Kulturbereich wird gespart. Das Landesbudget für 2027 sieht Kürzungen von 2,2 Millionen Euro vor. Die Bühnen Graz müssen in den nächsten 5 Jahren sogar 17 Millionen Euro einsparen. Der irische EU-Ratsvorsitz präsentiert heute einen neuen Vorschlag für das EU-Budget von 2028 bis 2034. Medienberichten zufolge sind Kürzungen von 100 bis 200 Milliarden Euro gegenüber dem geplanten 2 Billionen Euro Haushalt vorgesehen. Den Nettozahlerländern, darunter Österreich und Deutschland, dürften diese Einsparungen allerdings nicht weit genug gehen. US-Präsident Trump kündigt russische Diesellieferungen an die USA und den Weltmarkt an. Darauf habe er sich mit Kreml-Chef Putin telefonisch geeinigt. Russland wolle sofort mehr als 300.000 Tonnen Diesel bereitstellen, ab November weitere 1,5 Millionen Tonnen. Die USA heben dafür vorübergehend Sanktionen gegen Russland auf. Österreich hat nach den Lieferproblemen 100.000 zusätzliche Grippeimpfdosen gesichert. Der Impfstoff Flucelvax ist bereits unterwegs. Die Auslieferung soll kommende Woche starten. Er ist für alle Altersgruppen geeignet, insbesondere für Säuglinge, Schwangere und andere Risikogruppen, heißt es vom Gesundheitsministerium.
21: Und herbstliches Wetter verspricht Nicola Biermeier.
26: Von Nordwesten zieht ein Wolkenband samt Regen über Österreich. Nur vereinzelt bleibt es ganz trocken. In den Alpen und im Süden sind auch nennenswerte Regenmengen möglich. Morgen ist wieder mehr Sonne dabei, teilweise wird es aber windig. Derzeit in Wien und Eisenstadt bewölkt bei 12 Grad, St. Pölten, Linz und Salzburg Regen 12, Innsbruck bewölkt 11, Bregenz Regen 12, Graz wolkig 7 und Klagenfurt Hochnebel 12 Grad. Die Wolken überwiegen meist. Von Vorarlberg bis Wien regnet es zeitweise. Etwas Sonne ist anfangs noch im Süden und Südosten dabei. Stellenweise hält sich hierbei Nebel oder Hochnebel und ab dem Nachmittag muss man auch hier mit ein paar Regenschauern rechnen. Die Temperaturen erreichen meist durchschnittliche Werte für die Jahreszeit mit 10 bis 18, im Osten bis knapp 20 Grad. Morgen wechselhaft mit ein paar Sonnenstunden und nur einzelnen Regenschauern. Von Oberösterreich bis ins Nordburgenland wird es morgen außerdem windig.
21: Das war's vorerst von Ihrem Journalteam heute. Martina Petschele, Regie, Matthias Korb, Technik. Am Mikrofon verabschiedet sich Thomas Langpaul. Wir melden uns wieder um 12 Uhr mit dem Mittagsjournal.

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1: Sendung Niklaus Blaser. Hier aus Österreich, aus Niederösterreich, aus Maria Taferl. Liebe Zuhörerinnen und Zuhörer, neben mir hier am Tisch im Café Maria Theresia sitzen die beiden kaiserlichen Hoheiten von Österreich. Die Erzherzogin Angelika Maria Habsburg-Lothringen-Windsor und der Erzherzog Andreas Habsburg-Lothringen-Windsor. Wir kommen aus Wien, aus der Hauptstadt von Österreich. Wir haben dort gemeinsam was Schönes erleben dürfen, die letzten 2 Tage. Und die beiden kaiserlichen Hoheiten sind des Öfters in Wien jetzt auch unterwegs. Aber zuerst mal guten Tag, liebe Angelika.
2: Hallo alle miteinander.
1: Guten Tag, lieber Andreas.
3: Ja, möchte auch recht herzlich alle begrüßen.
1: Ja, wir waren in Wien unterwegs die vergangenen Tage, noch bei auch schönem Wetter. Was haben wir da? Wir steigen näher ein in die Details, aber was durften wir da erleben, liebe Angelika?
2: Also gestern waren wir eingeladen am Abend bei der 100-jährigen Jubiläumsfeier von österreichischen Amateurfunk. Und wir haben aber davor schon, ab Vormittag ist es schon losgegangen, der erste Termin war beim alten ORF-Gebäude, da wo der Amateurfunk eben alles untergebracht hat. Und wir haben auch einige von den Archiven sehen dürfen. Es gibt auch sehr viele Bücher. In den letzten 100 Jahren sind ja sehr viele Bücher zusammengesammelt worden. Und es ist natürlich sehr interessant, wenn man die Zeit hat, hin und wieder mal so ein Buch zu lesen. Und ja, also wir konnten sogar ein bisschen Keller runter. Und das Dokofunk, über Dokofunk wurde auch berichtet. Und am Abend bei der 100-Jahr-Jubiläumsfeier hat stattgefunden im Volkstheater. Und davor ist sogar der Funkwagen, von Dokofunkwagen, eben gestanden. Und das haben wir auch besichtigen dürfen.
1: Ja, das war schon mal ein erster Abriss, liebe Zuhörerinnen und Zuhörer. Wir werden in dieser Sendung nun im Detail darüber euch berichten und auch über weitere Themen sprechen dürfen.

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0: Liebe Zuhörerinnen und Zuhörer, Sie hören die 63. Sendung Niklaus Blaserpunkt. Hier neben mir in Maria Taferl, die beiden kaiserlichen Hoheiten von Österreich. Wie gesagt, wir waren gestern in Wien und konnten dort beim 100-Jahr-Jubiläum des österreichischen Versuchssenderverbandes anwesend sein. Lieber Andreas, du bist ja auch Amateurfunker, sehr wahrscheinlich schon längere Zeit auch Mitglied von diesem Verein. Und ja, erzähl uns ein wenig, was ist da alles abgelaufen?
1: Ja, ich bin schon seit 2012 eigentlich Mitglied beim ÖVSV und habe auch damals die Lizenz gemacht, also die Prüfung in Graz. Ja, für mich war es sehr interessant, eben der Dokofunk, was zusammen mit den ORF zusammenarbeitet, eben das ganze Archiv, die QSL-Karten, tausende von QSL-Karten in Archivfunden und natürlich alles, auch Nachlässe von Amateurfunkern, die was eben alles hinterlassen haben und Niederschriften, Briefe und alles. Es ist eigentlich die ganze Geschichte dort verankert und gesichert. Und wir werden sicher noch öfters dorthin kommen, weil es ist sehr interessant für mich, eben in die Vergangenheit zurückzugehen und zu schauen, wie das damals so abgelaufen ist beim Amateurfunk. Ja. Und das ist eines und natürlich auch von ORF sind sehr viele Sachen in Sicherheit unten, die was eben archiviert worden sind, Tonbänder, Kassetten und Filme und Briefe und das ist natürlich alles zu sortieren und dokumentieren, wo es nachher auch zu finden ist und das ist eine riesengroße Halle.
0: Das ist eine riesengroße Halle, sogar auf mehreren Etagen ist das Ganze, sogar bis in den Keller. Liebe Angelika, uns wurden auch Karten gezeigt, man sagt denen QSL-Karten aus der Monarchiezeit.
2: Ja, es geht ja sehr weit zurück und in die, also man kann es wirklich verfolgen von Beginn an bis jetzt und es wird natürlich in den nächsten Jahren noch sehr viel dazukommen.
0: Und das ist sehr wahrscheinlich eines der grössten Archive überhaupt in Westeuropa über den Amateurfunk, oder was denkst du?
2: Ja, so ist es eigentlich.
0: Ja, wir sind dann von dort weitergegangen in die Wiener Innenstadt, zum Standort des Landesverbandes Wien. Der Amateurfunker und die sind dort, glaube ich, an der Eisvogelstraße untergebracht. Ja, was haben wir dort sehen dürfen, Andreas?
1: Ja, das ist natürlich alles umgebaut worden. Herunten haben sie alles müssen trockenlegen. Es ist ihnen das Wasser hereingekommen, also die Feuchtigkeit. Und eben unten ist eben die Elektronikwerkstatt, die ist in Vorbereitung. Das haben wir alles angeschaut. Und oben ist eben so ein Besprechungssaal und auch für Vorführungen und auch für Kurse abzuhalten und eben das Gebäude war eigentlich halb immer ÖVSV und auch ein Radiomuseum. Und wie eben die Person verstorben ist, die das Radiomuseum gehabt hat, ist es dann zusammengelegt worden und ist es jetzt sind sehr schöne Räume drinnen und man kann hier sehr viele Veranstaltungen machen. Sie haben gesagt, 1 bis 2 Veranstaltungen pro Woche sollen dort sein.
0: Wir sind dort in den ganzen Räumlichkeiten gewesen und dort in der einen Ecke, Angelika, haben Sie ja dort Amateurfunk betrieben, oder? Amateurfunkgespräche geführt. War das eindrücklich für dich?
2: Ja, es war sehr interessant zuzuhören und es ist einwandfrei gegangen und ja, schön, wenn man halt von anderen Orten das ein bisschen miterleben kann, wie sie das machen. Und es sind auch auf Regalen aufgestellt worden, wie es ganz früher mal gegeben hat, so Mini-Fernseher und Mini-Radios und ja, so hat das einmal begonnen und das war aber auch noch, wie damaliger Zeit es war, in Schwarz-Weiß. Es begann ja erst später mit dem Farbfernsehen.
0: Ja, ich glaube erst so Anfang 70er Jahren. He? Magst du dich noch zurückerinnern, wann das Farbfernsehen dann gekommen ist, auch in eurem Haushalt?
2: Ja, also wie ich, also meine ersten paar Jahre, also so fünf bis zum fünften Lebensjahr circa, haben wir im Wohnzimmer einen Schwarz-Weiß-Fernseher gehabt. Und dann hat mein Vater gesagt, jetzt möchte er einen Farbfernseher kaufen. Und ich habe dann eben dann aussuchen dürfen, weil er gesagt hat, dass, solange der Schwarz-Weiß-Fernseher funktioniert, soll er bleiben. Und jetzt hat er einen kleineren Farbfernseher gekauft. Das ist in der, da hat er eine bestimmte Stelle gehabt in der Küche, was er gesagt hat, da kann man diesen Fernseher eben aufstellen. Und ich habe dann eigentlich entscheiden dürfen, welchen Film ich in Farbfernsehen oder welchen Film ich eher gerne in Schwarz-Weiß anschauen kann. Und ja, und eigentlich der Schwarz-Weiß-Fernseher im Wohnzimmer, der hat eigentlich gehalten, bis ich in die erste Hauptschule gegangen bin.

0: Wir sind hier in Maria Taferl, gestern, wie gesagt, in Wien, am 100-Jahr-Jubiläum des österreichischen Versuchssenderverbandes. Wir haben vorhin gehört, wir haben uns das Zentrum Dokufunk angeschaut, wir haben den Standort vom Landesverband Österreich angeschaut, das Lokal, dort im Gebäude, die ganzen Räumlichkeiten von Ihnen dort. Aber am Abend ist es dann richtig losgegangen im Volkstheater. Liebe Angelika, was durften wir da erleben?
1: Also wir durften in der Loge, genau, in der ersten Loge links haben wir den Platz bekommen. Und es war nämlich... ja, sehr spannend. Wir sind auch fotografiert worden von unserem Fotografen, der in Wien wohnt, und der war schon öfters dabei und hat uns fotografiert. Und ja, zeitweise filmt er auch mit. Und bei der Begrüßung dann, die Eröffnung, hat der Andreas Babler gemacht. Und dann ist es dann schon losgegangen mit ein paar Worten vom Präsident. Und dann wurde von diesem Buch, was vor einigen Jahren geschrieben worden ist, für den 100-jährigen Jubiläumsfeier, dass das in Form von Theater vorgespielt wird, werden soll, das ist vorgespielt worden von 4 Schauspielern. Und es war sehr interessant, das Ganze mitzuverfolgen.
0: Ja, was vor allem speziell war, er hat ja das Theaterstück geschrieben, der Autor ist ja nicht mehr am Leben, der hat es vor den quasi 20er Jahren geschrieben, was uns mitgeteilt wurde. Aber es war schon interessant, lieber Andreas, 100 Jahre zurück und 100 Jahre vorwärts, war vor allem speziell.
2: Ja, das ist sehr interessant gewesen, die komplette Chronik des ÖVSV ist enthalten gewesen. Der Wolf Harand hat dieses Buch geschrieben. Der Wolf Harand hat eben auch den Dokufunk gegründet. Und er hat es genau gewusst, dass er das nicht mehr miterleben wird. Aber er wollte, dass eben das aufgeführt wird zum 100-jährigen Bestehen des ÖVSVs.

0: glaube ich, 30 Elektroden, haben sie gesagt. Und du weißt einfach dann, das vis-à-vis, was das denkt. Und es geht alles nur noch in der Gedankenwelt.
1: Also ein Helm oder was, nein, das wird bei mir nicht vorkommen. Aber eigentlich ist eben mit denen auch die Erklärung eben bei auch gewesen, wenn zwei Personen zum Beispiel zusammen sind, der eine denkt etwas und der andere redet das Gleiche, was der andere gedacht hat, und er wollte sagen, aber der andere hat schon geredet, das Gleiche. Und das, also so ist das eigentlich erklärt worden über den die eine Frau, also die Schauspielerin, was mit dem Helm gekommen ist.
0: Also sehr ein breites Spektrum, vom Löschfunken, Knallfunkensender bis zur Quantenkommunikation, Andreas.
2: Ja, genau, ja. Das ist sehr interessant gewesen, ist natürlich ein Theaterstück gewesen, aber die komplette Chronik, und da ist auch der Anton Habsburg-Lothringen eben auch enthalten gewesen, der was auch einmal der Präsident war, und da haben wir auch sehr viel erfahren über das Ganze. Und ja, es war sehr interessant, und ja, ich hoffe, dass der ÖVSV noch länger Bestand hat und immer Bestand hat.

0: Sendung Niklas Blaser, Punkt 63. Sendung. Wir sind hier mitten in der Diskussion vom Geschehen, was wir in Wien erleben durften zum Jubiläum des österreichischen Versuchssenderverbandes. Es ist der Dachverband der österreichischen Amateurfunker. Eben, du hast vorhin gesagt, lieber Andreas, Erzherzog von Österreich, es war der Anton Habsburg auch dabei und er war auch Präsident. Und ja, es gab eben dann ein dunkles Kapitel. Wir haben das auch schon in einigen Sendungen ein wenig erwähnt. Aber auch hier natürlich beim Amateurfunk poppt es natürlich auch. Und es hat eben auch eine politische, nebst der technischen Komponente.
1: Ja, natürlich. Es ist eben gesagt worden, oder besser gesagt vorgespielt worden, eben wie eben der Anton Habsburg dann gekommen ist, ist er eben Präsident geworden. Er hatte den komplett

0: bestimmten Verein finanziert, er hat das Geld dazu gehabt, hat es auch herausgehoben. Und das ist sehr gut gegangen und da ist der Verein natürlich voll aufgelebt. Und dann ist eben das Jahr 1938, 39 gekommen und dann ist eben ein dunkles Kapitel aufgeschlagen worden. Der Amateurfunk ist verboten worden und es hat keine Lizenzen mehr gegeben. Und das ist eben bis nach dem Zweiten Weltkrieg so passiert und auch noch bei der Besatzung. Und dann ist es eigentlich wieder aufwärts gegangen und eben wieder freier geworden, wie die ganzen Besatzungsmächte wieder abgezogen sind.
1: Für mich war das vor allem sehr eindrücklich, das zu sehen, wie dann die Amateurfunker, es hat dann natürlich weiter Amateurfunker gegeben, die aktiv waren, aber das war ja zum Teil sehr wahrscheinlich sogar fast lebensbedrohlich, wenn man da unter dem NS-Regime gefunkt hat.
0: Ja, es ist gesagt worden, es ist immer gefunkt worden, eigentlich ob man darf oder nicht. Also die Piratensender waren das damals und natürlich ist das sehr gefährlich gewesen und man kann sich ja auch vorstellen, im Krieg kann man ja sehr viele Informationen weitergeben und dadurch wäre das gestört worden und darum ist es auch verboten worden und sie sind dann so froh gewesen, dass sie wieder die Sendelizenzen bekommen haben und alles der Frieden wiederhergestellt worden ist.
1: Es wurde ja dann 100 Jahre vorausgesehen und auch da hatten sie so ein Kapitel eingebaut, wo dann der Amateurfunk mehr oder weniger verboten wurde. Also wir hoffen ja nicht, dass das wieder so kommt, oder?
0: Ja, genau. Das ist wieder, die Zeit ändert sich und die Zeiten wiederholen sich immer wieder und man muss immer aufpassen, dass so etwas nie wieder passiert.

0: Ja, liebe Zuhörerinnen und Zuhörer, ich möchte noch kurz bei einem Punkt verbleiben und dazu den Andreas, seine kaiserliche Hoheit, dazu noch kurz fragen. Ich durfte dort dabei sein mit euch und mir ist aufgefallen, du hast ziemlich lange mit dem Präsidenten des Deutschen Dachverbandes gesprochen. Der war ja auch dort. Nebst sehr vielen Anwesenden aus allen Ländern waren ja über 800 Leute anwesend. Aber eben, du hast mit ihm dort sehr lang gesprochen. Darf man da ein wenig wissen, was ihr gesprochen habt?
1: Ja, natürlich, ja. Wir haben sehr lange gesprochen. Wir haben uns damals ja in Friedrichshafen eigentlich kennengelernt. Wir waren ja auch in Kassel oben bei der 75-Jahr-Feier beim Amateurfunkverband in Deutschland. Und da haben wir auch einige Gesprächsthemen gehabt, wie es oben so abgelaufen ist und auch natürlich, wie es bei uns jetzt weitergeht. Wir sind ja damals auch angesagt worden und oben als Ehrengäste eingeladen worden, genauso wie beim ÖVSV jetzt. Und natürlich ist es auch gegangen, wie es weitergeht. Und er hat da natürlich auch den Otto gekannt und mit dem hat er einige Male gesprochen und hat ihn eigentlich gelobt. Er war ein super Mensch und er hat auch ein paar Geschichten erzählt, wo er eben anwesend war. Und dann sind wir eben auch auf das Gesprächsthema gekommen, eben was bei uns eigentlich noch so blockiert wird, weil der Otto hat ja eigentlich alles niedergeschrieben und hat eben auch seine Linie geschlossen, dass sein nach seinem Tod eben seine Linie erlischt. Und eben, ja, das ist eben auch ein sehr heikles Gesprächsthema gewesen und hängt natürlich auch mit den Vereinen zusammen.
0: Ja, jedenfalls ist mir aufgefallen, ich habe dort sehr lange gesprochen. Danke vielmal schon für die Information. Es ist so, eben dem Otto seine Linie ist ja geschlossen worden. Er hat ja definitiv damals die Verzichtserklärung unterschrieben. Findet man ja auch im Internet drin. Und gibt es jetzt, wenn ich das ein wenig ketzerisch fragen darf, also sein Sohn, der Karl, wird ja immer gehandelt als Familieoberhaupt der Familie, aber wenn ich mich so genau erinnere, ist ja so, dass der Kaiser Franz Josef mal alle enterbt hat und er sagt, die einzigen Erblichen, dann müsste man daraus schließen, gibt es zwei Familienoberhäupter, also eines der Enterbten und einer der Nicht-Enterbten.
1: Ja, das ist natürlich so, der Otto hat ja auch schon alles geregelt vor seinem Tod, er hat auch sein Testament geschrieben, das Testament, also Erbin ist die Angelika, das ist ja alles in Ungarn gesichert und das ist natürlich nicht sehr schön für den Karl, aber es ist eben so. Und ja, was kann man sagen dazu? Es muss eben alles richtig gestellt werden und es geht nur so weiter. Und eben ein interner Oberhaupt, der was vom Haus Habsburg eben, kann man sagen, verzichten hat müssen und nicht mehr angehörig ist, kann kein Oberhaupt sein, außer bei seiner Familie selbst. Und wir sind eben das Haus Habsburg laut Gesetz.

0: Ja, liebe Zuhörerinnen und Zuhörer von Radio Berner Schlagerwelt, ich habe jetzt hier neben der Angelika, seiner kaiserlichen Hoheit von Österreich, Platz genommen. Wir haben über ein Event in Wien gesprochen. Ich habe verstanden, ihr seid in der letzten Zeit immer mehr und mehr in Wien. Du hast mir auch gesagt, früher mehr in St. Pölten, jetzt fast mehr in Wien. Gefällt es dir eigentlich in Wien? Und was gefällt dir so speziell in Wien, wenn es dir gefällt? Ja.
1: Ja, also Wien ist ja eigentlich, von Wien ist damals alles ausgegangen, vom Kaiserhaus, Kaiser Franz Josef, und auch die Vorfahren waren schon in Wien. Und ja, also das ist eigentlich auch mit der Geschichte verbunden. Und man geht immer wieder auch gerne dorthin, wo auch schon die Vorfahren aufgehalten haben. Und in St. Pölten werde ich natürlich auch weiterhin öfter sehen, aber in Wien, da wird demnächst auch immer mehr werden, dass wir in Wien anwesend sind.
0: Wien, eben die Stadt mit den auch vielen Touristen, auch wegen dem Kaiserlichen, wäre sich eigentlich Wien, wenn man da durch Wien läuft, überhaupt das wegzudenken, das Kaiserliche, also wenn das jetzt nicht dort wäre. Also was denkst du, wie wäre das in Wien? Die ganze kaiserliche Vergangenheit, die ganzen Gebäude und so weiter.
1: Ja, es ist sehr schön. Also sie haben sich doch auch schon etwas gedacht, immer wie die Häuser ausschauen, die ganzen Verzierungen und so. Und es sind aber auch riesige Häuser mit vielen Räumlichkeiten und auch das Schloss Schönbrunn mit dem großen Schönbrunner Park, und dann gibt es den Schönbrunn Tiergarten und ja, den Böhmischen Prater gibt es ja auch in Wien. Und eben der Wiener Prater, wo das Schweizer Haus enthalten ist. Und ja, es gibt so viele, also man kann alles gar nicht aufzählen, da hört man ja lange nicht auf, aber es ist sehr schön, immer wieder mal nach Wien zu kommen. Und wenn wir da Termine bekommen oder Einladungen, so wie es auch gestern war, da freuen wir uns natürlich sehr darüber.
0: Ja, wir durften ja dort in dieser Loge Nummer 1 sitzen, oder? Und auch schön auf die Bühne schauen. Das ist schon enorm imposant, auch schon nur in diesem Bauwerk drin dort zu sitzen, oder?
1: Ja, das stimmt.
0: Daneben, liebe Angelika, bist du ja auch natürlich auf dem Land auch von Österreich unterwegs. Wir sind jetzt hier in Maria Tafel. Also du bist nicht in Anführungszeichen nur in Wien oder in St. Pölten. Du bist mehr oder weniger im ganzen Land, im ganzen Österreich unterwegs. Oder ihr beide?
1: Ja, wir sind viel auf Reisen. Und heute sind wir hier in Maria Tafel. Und das hat auch wieder mit der Geschichte zu tun. Dieses Gebäude, das Café Maria Theresia, das war auch das erste Gebäude, was damals gestanden ist in Maria Tafel. Und dann kam erst die Kirche. Und ja, und damals, also das Schloss aus Stetten ist ja auch nicht mehr weit entfernt. Und es war eben mit Schloss Altstetten und der Ort Maria Tafel sehr verbunden. Und sie kamen immer wieder daher zu diesem Gebäude, das erste Gebäude in Maria Tafel.
0: Was ist eigentlich so in der nächsten Zeit noch so angesagt? Also in Ungarn habe ich mal was gehört und so, kann man da unseren, nicht Ungarn, Burgenland, excuse, kann man da unseren Zuhörern was sagen?
1: Ja, im Burgenland ist demnächst, sind wir sogar im Burgenland, 3., 4., 5. Oktober. Und am 3. und 4. Oktober ist das große Fest, das Ganzlfest. Und da spielt von vormittags ab 11 bis in die Nacht ständig mit viele abwechslungsreich Musik. Und am 4. Oktober ist sogar eine Aufzeichnung von RBSW dabei.
0: Ja, wir probieren sogar das live zu machen, wenn es uns gelingt. Das ist ziemlich anspruchsvoll, aber wir versuchen das.
1: Ja, ein Versuch ist es wert, dass wir live auch mitmachen.

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0: Ja, liebe Zuhörerinnen und Zuhörer, ich bin hier in Maria Taferl, 63. Sendung da von mir. Neben mir die beiden kaiserlichen Hoheiten von Österreich. Heute geht's von hier noch weiter ein Stück klein, aber sehr wahrscheinlich nicht mehr so ganz weit. Lieber Andreas, Erzherzog von Österreich, wohin geht's noch heute Nachmittag?
1: Ja, jetzt geht's dann noch zum Schloss Artstetten. Da werden wir uns noch ein bisschen aufhalten und herumschauen und was besichtigen. Und dann geht's bei uns wieder zurück in die Steiermark nach Birkfeld.
0: In die Steiermark? Das ist eine weite Fahrt bis dorthin, Angelika.
2: Naja, es geht.
0: Da bin ich das gewohnt. He? Ja. Aber zwischendurch machst du das, da dürfen wir sicher nochmal erwähnen, Playlisten da für RBSW. Du bist immer dran.
2: Ja, das mache ich heute auch noch für morgen.
0: Und während der Fahrt?
2: Nein, nicht unter der Fahrt.
0: Ja, liebe Kaiserliche Hoheit von Österreich, ich bedanke mich vielmal, dass ich mit euch die Zeit da in Wien und jetzt noch hier in Artstetten beziehungsweise Maria Taferl verbringen darf. Ich wünsche euch weiterhin alles, alles Gute auf euren Reisen, euren Besuchen, euren Pflichtterminen und ja, wir sehen uns ja schon bald wieder, oder? Im Oktober.
2: Ja, genau. Dauert nicht mehr lange, ja.
0: Genau, und da komme ich hin, um eben diese Sendung zu machen. Lieber Andreas, danke vielmal, dass du dir die Zeit genommen hast.
1: Ja, ich bedanke mich auch, dass du wieder gekommen bist und wünsche noch allen Hörern und Zuhörerinnen alles Gute.
0: Auch dir, liebe Angelika, danke auch dir für deine kostbare Zeit.
2: Ja, ich danke dir auch, dass du wieder Zeit genommen hast und bis auf bald. Und an die Zuhörer noch einen schönen Tag.
0: Ja, dem schließe ich mich an und jetzt wechsle ich mal in Mundart, liebe Zuhörerinnen und Zuhörer. Danke vielmals, dass ihr der Sendung folgt seid. Es geht wieder weiter und bis bald und auf Wiederhören.

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Annemarie mit ihrer neuesten Single «Illusion». Herzlich willkommen zu meiner heutigen Ausgabe von meinem Musikmix. Wo ich wieder hoffe, dass er euch auch wird gefallen. Ja, heute Gast bei mir, der Sigi Reiterer. Er wird dann etwas über seine Songs erzählen. Und jetzt gibt es auch diverse Neuheiten. Und wir machen gerade weiter mit «Die Platin Twins», «Da, wo wir sind», Juna Weiss mit Herz auf Risiko, Nana Wolf, Diese Nacht bleibt für immer, DJ Thomas, Ohne böse Worte und Nick, Der letzte Brief. Viel Vergnügen!

Und gehört haben wir Nadine 7 mit «Ein Bett im Kornfeld». Und weiter geht's mit Michael Egerer, Manuela «Ciao, mi amore», Matthias Garas «Auf ein Neues», Jürgen Passpiepen, Colli Diana und dann ging's dann nachher zum Interview mit dem Sigi.

0: Ja, und ich habe heute einen Gast bei mir. Und zwar der Sigi Reiterer. Er ist Musiker, Sänger und Keyboarder. Und da kannst du mir mal sagen, wie lange machst du schon Musik?
1: Eigentlich schon seit meinem vierten Lebensjahr. Und es sind jetzt schon einige Jahre.
0: Ja, ich bin ja noch jung.
1: Ja.
0: Und jetzt bist du ja solo unterwegs, vor allem.
1: Ja, größtenteils solo, aber es gibt auch Projekte, wo wir im Duo sind.
0: Ja, ja. Das ist mit dem Engelherz zusammen.
1: Ja.
0: Habe ich schon gehört, ist super gesehen, hat mir gefallen, tipptopp. Und eben, was hast du sonst vorher so gemacht, musikmässig?
1: Ja, ich habe ursprünglich, wie gesagt, schon mit meinem vierten Lebensjahr angefangen zu trommeln. Und später belegte ich auch das Studium in dessen Fach. Und ja, ich habe eigentlich davon der Zeit her dann immer die Musik gemacht.
0: Also schon sehr lang. Bist du profimäßig unterwegs?
1: Ja, ich war 20 Jahre lang Profi-Musiker in der Schweiz, Deutschland, Österreich.
0: Jawohl, ja. Sehr gut, ja. Und ich höre jetzt einen Song von ihm. Und zwar der Titel «Du bist mein Superstar». Kannst du etwas sagen zu diesem Stück?
1: Ja, das Stück ist eigentlich von einem Musikerkollegen aus Österreich. Und er ist so schön und so gut, dass ich gemeint habe, ich müsste den aufnehmen.
0: Ja, ja. Das ist ein sehr toller Titel. Ist das einer der ersten, die du gemacht hast?
1: Ja, richtig, ja.
0: Ja. Hast du auch schon vorher vor deinem Solo-Projekt schon Musik gemacht? Also Songs aufgenommen?
1: Ja, schon. Das war während der Profizeit. Da gab es etliche CDs und Langspielplatten damals noch. Also die Studieerfahrung war immer da.
0: Ah, ah.

0: Und ein weiterer Titel von dir ist «Du passt genau in meine Träume». Was kannst du zu diesem Titel sagen?
1: Ja, das ist eigentlich so ein Liebeslied. Es hat einen romantischen Text und man fühlt sich ja vielleicht angesprochen mit diesem Text. Mhm.

0: Und jetzt haben wir gerade einen weiteren Song gehört von dir. Wenn die Sonne im Meer versinkt. Was ist der Hintergrund von diesem Song?
1: Ja, es sollte eigentlich auch ein sommerlich romantisches Lied werden. Und ich glaube, es ist auch sehr gut gelungen mit dem. Und wenn ich das sagen darf, ich war mit diesem Lied in der Edelweiß-Hitparade in Holland auf Platz 1.
0: Mhm, super, ja. Und hast du selber ein Studio oder gehst du ein Studio?
1: Ich habe kein eigenes Studio, aber die ganzen Produktionen werden hier in der Schweiz gemacht, produziert und auch dementsprechend über das Label dann veröffentlicht.
0: Mhm. Und Texte, komponieren Songs selber, machst du die selber?
1: Ja, ich habe bei dem Wenn die Sonne rot im Meer versinkt, habe ich den Text geschrieben und die Musik ist eigentlich vom Komponisten von dem Studio, wo ich aufnehme.
0: Mhm, tipptopp, wunderbar.

0: Schuld war nicht der Sommerwind. Das war ein weiterer Titel, den wir von dir gehört haben. Auch ein ganz toller Titel. Was sind da Gedanken bei diesem Song?
1: Ja, die Gedanken waren eigentlich wieder sommerlich. Man ist im Strand, man verliebt sich und man macht halt so komische Sachen. Und deswegen auch der Titel dann, Schuld war doch nicht der Sommerwind.
0: Ah, genau, ja. Und was hast du so Zukunft noch im Sinn?
1: Ja, ich werde meine dementsprechenden Projekte weiterführen. Das heißt, weitere Produktionen werden demnächst erscheinen und auch die musikalische Laufbahn in Bezug auf die Bühne live, die wird natürlich weitergehen. Mhm.

0: weiteren Titel, den wir jetzt gerade gehört haben, wieder «Was Feuer in dir?» Was hat das Feuer für eine Bewandtnis?
1: Ja, das hat eigentlich eine größere Bewandtnis. Da gibt es solche Situationen, man liegt im Bett, man studiert und findet vielleicht keine Lösung über dieses und jenes Problem. Und doch muss man immer positiv denken. Du hast doch das Feuer in dir. Und dann kann man an diesen Problemen arbeiten. Und da habe ich den Text und die Musik selbst geschrieben.
0: Ja, super, ja. Toller Titel. Und hast du auch schon Musikvideos gemacht?
1: Musikvideos habe ich auch gemacht, ja. Also bei jedem Titel, der was veröffentlicht wurde, gibt es auch ein Video dazu.
0: Danke, das ist auch YouTube.
1: YouTube, richtig, und auf allen Plattformen, die was man kennt. Genau. Spotify, YouTube, Music und so weiter und so fort.
0: Und auch etwa Fernsehen, sieht man es auch etwa die noch?
1: Fernsehen war es auch, zwar bei Musik 24 TV und auch bei der Alpenwelle, die was hier in der Schweiz bekannt sind.
0: Genau, ja.
1: Ja, und ich hatte auch das Glück, mit diesem Titel auch in der Edelweiß-Siegparade in Holland auf Platz 1 sein zu dürfen.
0: Das ist super, ja. Bravo. Ja, und würdest du gerne noch etwas sagen? Jetzt haben wir gerade im Moment alle Titel gespielt von dir. Ich werde sicher weiterhin Titel von dir nehmen, weil die sind noch gut, schön. Und würdest du noch irgendetwas sagen?
1: Ja, ich möchte mich natürlich für das Interview recht herzlich bedanken und dass ich da sein durfte. Und ich würde es freuen, euch, dem Zuhörer oder wie auch immer, oder Tänzer, demnächst begrüßen zu dürfen.
0: Ja, ich freue mich auch ganz tiptop. Ich freue mich, dass du vorbeigekommen bist.
1: Gerne.
0: Merci für den Besuch und ich denke, wir werden sicher noch weiterhin vorangehören.
1: Sicher, ja.
0: Es ist ja auch das CD Dolphy von deinem Musikpartner, wo du damals zusammen spielst mit dem Engelherz.
1: Jawohl.
0: Das ist im Dalsing Alibaba am
1: 17. Oktober.
0: Genau, und dort bin ich auch eingeladen. Ich werde dann auch dort sein. Und Jenny van Brie ist noch dort, glaube ich. Und
1: Wolfgang Nadrak, ja. Und Schweizer Mix.
0: Genau, ja. Und da freuen wir uns drauf. Da werden wir sicher dem Radio noch etwas hören davon wieder. Und da sage ich ganz herzlichen Dank, dass du vorbeigekommen bist, dass wir das Interview dürfen machen. Gerne. Und wünsche alles Gute weiterhin. Viel Spass an der Musik.
1: Ja. Vielen Dank, ja.

Und da haben wir einen Titel gehört vom Engelherz mit richtigem Namen Manfred Oswald. Heute wird gefeiert. Und wieder geht's damit der Jenny van Brie. Wieso, weshalb, warum? Und gefolgt von Wolfgang Nadrak, Tanz mit mir auf dem Regenbogen, Schweizer Mix mit Danke, Marin, Maurice, Hartley Girl and Soft Rock.

Das sind jetzt alles Künstler gewesen, die am 17. Oktober in der CD Dolphy vom Engelherz im Dasing Alibaba in Kriegstätte werden dabei sein. Und weiter geht's jetzt mit Marine Maurice.

Und dann Rolf Wegmann und Dennis Schönemann, eine Wiederveröffentlichung von ihrem Song «Ein Leben auf Tour», verfügbar ab 25. September. Wir haben das auch gemacht aus einer schönen Erinnerung an die wunderbaren Videodrehs in Las Vegas und Los Angeles, wo wir im 2018 ausgiebig unterwegs waren. Das Ganze ist eine schöne Erinnerung an diese Zeit.

Davies and the Boys mit Himmelsblau haben wir gehört. Und weiter geht's mit einer Neuheit von John Josephine, Sugar in the Morning, eine Anlehnung an den Sketch, wo jedes im Fester läuft, Dinner for One. Und nachher gefolgt von Sandra und Freiheit des Lebens, Suzanne Ebrahimi, Sommer, Du und Schokolade, Pia Sofia, Rien ne va plus, und Whitney Rose, Tutsis.

Banda Passarela mit Parece Verticcio. Und weiter geht's mit Nils Nilsmann, Solly, Honky Tonk Trailbreak, Tammy mit Roach Oma, Eileen Sailor, Wiedersehen am Meer, Tori Dark, My Boots Made Me Do It.

Omentius Marek, gehen wir auch wieder im Sport für meine heutige Sendung. Ich hoffe, ihr habt Spass daran. Ich freue mich auf ein Wiederhören. Ich bedanke mich fürs Zuhören. Bis gleich wieder, euer Rolf Wegmann.

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1: Resi Berger mit «Ein Leben lang». Herzlich willkommen zu einer weiteren Ausgabe von meinem zweistündigen Musikmix. Ich wünsche jetzt schon viel Vergnügen und wir machen gerade weiter mit dem Mario Steffen, Lichtermeer, Lisa Miko mit Fußballer, Lisa Klein, I Love to Love, Linda Feller, Die besten Jahre und Estefania, So sind wir.

Madeleine Rausch mit Zukunft erfunden. Und wieder macht Iago Colores die Arbeit kann uns mal, denn wir haben Karneval. Und Vanessa Maria, nicht erst im nächsten Leben. Heidi Jans, Tanz mit mir. Liane Hegemann und Tom Pryle, aber nicht mit mir. Hilde Fjordoft, Blowing in the Wind.

Refreshments mit All in My Lamp. Und Henry Oliver macht wieder mit Nobody But You. Gina T mit It Is Summer. Jocum Sound. There's a Sound in the Boneyard. Rosie Flores und Ray Campi. Joe and All Merle. Verena Rose, du und ich.

Tommy Summer Dom. Und Silvia Stern macht wieder mit Wer ist dieser Mann? Jocelyn D'Amara, Los Hechos de Pantalón, Vicky Venice, Born to Survive, Jenny Roberts, Gel Jaune, The Riders, Like Dreamers Do,

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1: Doris Gruber ist das gesehen mit Seifenblasen platzen leise. Weiter geht's mit Ramona Martinez, ein kleines Haus am Strand. Ina Regen, das Leben ist schön. Schossville mit Freundschaft. Rolf Wegmann mit Traumland. Andreas Boger, heute tanzt das Leben.

Blue Summer mit Rendezvous haben wir gehört. Und weiter macht Schlager Rausch, Baila Baila durch die Sommernacht, Cherry mit Lake Liga Getan, Camilla Key mit Paradise, Sius Manek, Seribu Alessan.

Und da sehen wir auch schon wieder am Ende von meiner heutigen zweistündigen Sendung. Ich hoffe, ihr habt Spass daran und ich bedanke mich fürs Zuhören. Auf Wiedersehen.

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1: Im Studio Philipp Nützig. Schönen guten Abend. Schlechte Wahlergebnisse, schlechte Umfragewerte, stockende Reform. Darum geht's für die CDU-Spitzen heute bei einem Krisentreffen. Zu einem möglichen Aus von Kanzler Merz sagte der Politikwissenschaftler Albrecht von Lucke bei NTV.
2: Die Probleme sind viel grundsätzlicherer, strukturellerer Art. Wir haben es mit zwei geschwächten Volksparteien zu tun. Und beide Parteien profilieren sich gegeneinander. Das ist das Problem und ein bloßer Kanzlertausch würde das Problem nicht lösen. Also insofern glaube ich nicht, dass die Union zu diesem Schluss kommt, zumal ich nicht den Eindruck habe, dass irgendeiner der Ministerpräsidenten der CDU momentan Lust hätte, den Job des Kanzlers zu übernehmen.
1: Russland und die Ukraine wollen ab sofort gegenseitig auf Angriffe auf die Energieinfrastruktur verzichten. Das behauptet US-Präsident Trump in seinem Online-Netzwerk. Eine Bestätigung aus Kiew oder Moskau gibt es noch nicht. Russland hat vor Wochen angefangen, gezielt Kraftwerke oder Umspannwerke ins Visier zu nehmen. Die Ukraine griff daraufhin die russische Ölproduktion an. Trump hatte das mehrfach kritisiert. Extremisten sollen künftig nicht mehr Schöffen werden können. Bundesjustizministerin Hubig will dafür das Richtergesetz ändern. Wie die Welt am Sonntag berichtet, sollen die zuständigen Ausschüsse bei Zweifeln an der Verfassungstreue genauer hinschauen, etwa auf öffentliche Social-Media-Profile. SPD, Grüne und Linke in Mecklenburg-Vorpommern starten morgen mit Koalitionsgesprächen. Nach den Sozialdemokraten und den Linken haben auch die Grünen dafür gestimmt. Die AfD ist nach der Landtagswahl zwar größte Fraktion im Schweriner Landtag, sie findet aber keinen Koalitionspartner für eine Regierungsbildung. Der Papst muss unters Messer. Grund dafür ist ein Knoten in seiner Lunge. Das hat Leo XIV. Selbst angekündigt. Der sei in einem sehr frühen Stadium entdeckt worden, so der 71-Jährige. Die OP ist schon in den nächsten Tagen geplant. In der Bundesliga hat Köln das rheinische Derby gewonnen. Die Kölner setzten sich gegen Mönchengladbach mit 2:1 durch. Köln steht nun im Tabellenmittelfeld. Gladbach ist Letzter.
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3: Mit KI Support. Viele Wolken gibt es heute Abend und dazu immer mal wieder Schauer. An der Küste kann auch kurz ein Gewitter dabei sein. Und wenn es auffrischt, sind da auch mal Sturmböen drin. In der Nacht lässt der Regen meist nach, ab und zu gibt es Nebel, die Tiefstwerte liegen zwischen 8 und 0 Grad. Morgen dann Sonne und Wolken, nur vereinzelt noch ein Schauer, maximal bis 19 Grad.

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1: Das Team vom Gasthaus Monika und auch alle Ehrengäste, der Bürgermeister Ingenieur Thomas Schmid, die Angelika und der Andreas und alle Anwesenden herzlich willkommen und viel Vergnügen. Bevor wir starten mit der Musik, möchten wir von der Gastgeberin, von der Monika, wie das Lokal hier heißt, wissen, was ist das für ein Fest, wo dieses Wochenende hier stattfindet?
2: Ja, grüß Gott in die Schweiz und in die anderen Länder. Ich begrüße Sie aus dem Burgenland Oggau. Und zwar, bei uns beginnt ab heute alles ganz. Das heißt, in jedem Lokal im Burgenland wird Gänse gekocht, gebratene Gans mit Rotkraut, Servettenknödel, Kartoffelknödel und Preiselbeerpfirsich. Wir starten meistens immer mit einer Gansel-Einmachsuppe mit einem Knödel. Dann gibt's das Gansel und das Nachspeise gibt's bei uns die Schomlauer Nockerln. Das ist ein Gebiet, Schomlauer Nockerl, es kommt eigentlich vom Ungarn, weil wir ja auf der Grenze von Ungarn grenzen und mein Personal natürlich habe ich auch viele aus Ungarn. Und daher gibt es die Spezialität Schomlauer Nockerl. Und heute haben wir natürlich auf einer großen Wiese durch die Acker und die Weingärten in Oggau unsere Hütten aufgestellt. Und da gibt es 20 Weinbauern mit viel Schmankerln und guten Wein aus dem Burgenland zum Verkosten. Und wir haben auch dafür seit gestern schon sehr viele Gäste eingeladen. Und nach meiner Meinung waren gestern so viele im Burgenland aus nah und fern Steiermark, Salzburg, Kärnten, Vorarlberg, sogar aus der Schweiz sind auch sehr viele gestern gekommen. Und das beginnt heute auch wieder um 11 Uhr und ist um 19 Uhr dann ein Ende. Ich würde mich natürlich freuen für die Schweizer Gäste und auch für die ganzen Länder, die mich heute hören, kommt ins schöne Burgenland und besucht uns.
1: Die beste Werbung und ich kann es empfehlen, wir haben das gestern alles miterlebt. Sie an den Radiogeräten sehen es nicht, aber es ist wirklich alles ganz, das sieht man, das Fest. Die T-Shirts sind beschriftet, alles, die ganzen Aktivitäten treffen um die Gans. Wir in der Schweiz oder andere Regionen kennen vielleicht mehr die Wildzeit und hier ist, wie sicher auch an anderen Orten, das Thema ganz sehr nahe. Jetzt wollen wir aber starten mit der Musik. Ich gebe wieder der Monika das Wort. Erzähle uns, was wir für Musik hier vor Ort haben.
2: Ja, wir haben heute eine Tamborica. Das ist eine kroatische Volksmusik. Bei uns im Burgenland gibt es nämlich kroatische Gemeinden. Das heißt, ich weiß nicht ganz genau, aber 17 bis 20 Gemeinden gibt es sicher. Und diese machen bei Veranstaltungen natürlich ihre eigene Musik. Und heute bei mir im Saal spielt für euch die Tamborica Oslip. Das ist die Nachbarortschaft, wo auch meine Familie zu Hause ist. Und ich möchte ein Lied ansagen. Was spielt ihr für mich heute und für die Gäste? Ein Instrumentalspiel. Bitte.
1: Viel Vergnügen.

0: Liebe Gäste, liebe Zuhörerinnen und Zuhörer von Radio Berner Schlagerwelt, wir sind hier in Ottgau in Burgenland live auf Sendung. Liebe Madeleine, wunderbar, wie die Leute hier schöne Trachten anhaben.
1: Ja, das wollen wir dann auch von innen wissen, weil am Radiogerät sieht man es nicht, aber die Instrumente sind für mich speziell und auch sehr schöne Kleider, die sie tragen. Und darum gehe ich zur Frau Luba vom Domborica Oslip. Oslip weiss, ist da der Nachbarort. Aber ich möchte gerne von euch wissen, jetzt ein bisschen mehr. Und ich wechsle wieder auf Hochdeutsch, dass es möglichst viele in den verschiedenen Ländern hören und verstehen. Frau Luba, was trägt ihr für Kleider und was habt ihr für Instrumente?
2: Ja, wir tragen eine Tracht, wie sie bei uns in der Ortschaft vor ungefähr um 1900 getragen worden ist. Das sind natürlich keine Originalstücke, sondern nachgemacht, aber nach alten Vorlagen haben wir das gemacht. Möglichst bunt, wie man das früher so gerne getragen hat.
1: Und die Instrumente?
2: Die Instrumente sind ein Instrument, ein Volksinstrument, das aus Kroatien kommt eigentlich. Das hat man eingeführt in den 1960er Jahren. Und es gibt sehr viele Gruppen, so wie wir das sind, die sich mit burgenländisch-kroatischen Volksliedern, Folklore befassen und auf solchen Instrumenten spielen. Und die heißen Tamborica einfach. Deswegen heißt auch unsere Gruppe Tamborica Oslip.
1: Wir hören euch und sehen euch heute hier. Das ist ein Vergnügen. Wo treten Sie sonst auf? An was für Anlässen?
2: Ja, es gibt verschiedene Möglichkeiten, wo wir auftreten. Wir werden so engagiert wie hier zum Beispiel oder auch auf verschiedenen Geburtstagsfeiern zum Beispiel. Wir machen aber auch Selbstveranstaltungen. Heuer hatten wir eine Veranstaltung Konzert und Wein. Da spielen wir verschiedene Konzertstücke. Wir machen einen Ball, muss ich gleich Werbung machen, im November machen wir eine Veranstaltung, wo wir einen Ball abhalten. Und wir spielen auch Theaterstücke in burgenländisch-kroatischer Sprache.
1: Sehr interessant. Erzählen Sie auch noch was über die Länder. Wir sind da an der ungarischen Grenze. Sie sprechen von Instrumenten von Kroatien. Wie kommt das?
2: Ja, unsere Vorfahren sind vor 500 Jahren hierher eingewandert. Also wir haben nächstes Jahr, 2027, ein Jubiläum in Oslip. Da sind die ersten Kroaten eingetragen worden in Steuerlisten. Das war vor 500 Jahren. Das Gebiet war sehr verwüstet und man hat hier die Kroaten angesiedelt, die vor den Türken geflohen sind. Und die Sprache hat sich bis heute erhalten. Die meisten von uns, die in der Gruppe hier spielen, können diese Sprache sprechen.
1: Sehr schön. Wenn die Zuhörerinnen und Zuhörer euch auch sehen möchten über das Internet, wo findet man euch im Internet?
2: Hier meine Homepage, tamborica-oslip.at. Da kann man uns finden.
1: Auf YouTube, Social Media seid ihr auch unterwegs?
2: Auf YouTube kann man uns auch finden unter diesem Namen, ja.
1: Sehr gut. Was hören wir als nächstes für Musik von euch?
2: Ihr hört ein Volkslied, Lieber Moja Ravna Pole, meine schönen Felder. Da geht es darum, dass die Männer auf den Feldern arbeiten mussten und einen Durst bekamen. Und die Damen, die Frauen haben Getränke gebracht, allerdings nur Wasser. Und natürlich hätten die Männer viel lieber einen Wein getrunken.
1: Sehr schön. Vielen Dank und viel Vergnügen.

0: vor Radio Berner Schlagerwelt. Liebe Gäste hier im Saal, wir sind live auf Sendung, mehr oder weniger in der ganzen Welt, über drei Kanäle von Radio Berner Schlagerwelt. Und ich übergebe jetzt der Madeleine wiederum das Wort. Sie hat den Herrn Bürgermeister der Marktgemeinde Ockau, den Ingenieur Thomas Schmid, bei sich.
1: Herzlich willkommen, Herr Bürgermeister, Ingenieur Thomas Schmid. Es ist uns eine Ehre, dass Sie bei uns sind. Und es freut uns auch, dass Sie uns kurz etwas über Ihre Person und über die Region, wo wir hier sind, erzählen. Sie sind Bürgermeister. Erzählen Sie auch, was Sie politisch sonst noch machen neben Bürgermeister.
2: Ja, ich bin seit 2017 Bürgermeister hier in der Marktgemeinde. Es war kein Zufall, mein Vorgänger war auch mein Vater. Er hat gesagt, nach 20 Jahren ist es aus. Zusätzlich habe ich auch einen Schweizer Bezug. Ich war bei der Firma Schindler beschäftigt. Und wie ich da beschäftigt war, hat mein Vater gesagt, du, in unserer Fraktion, er will das Bürgermeisteramt nicht mehr weitermachen aufgrund seines Alters. Und da hat unsere Fraktion entschlossen, mich als Kandidaten zu präsentieren. Und dann bin ich bei der Wahl im Jahr 2017 zum Bürgermeister gewählt worden. Ja, es ist dann soweit auch gekommen, da unser jetziger Landeshauptmann Hans-Peter Doskozil hat mich auch dann in sein Team geholt, hat gesagt, du, für die Landtagswahl wäre für dich auch noch Platz. Sag ich, naja, ich arbeite für die Firma Schindler, nebenbei bin ich Bürgermeister, irgendwo wird das Zeitmanagement dann ziemlich knapp. Jedoch, ich habe ihm dann zugesagt und bin dann im Jahr 2020 auch Landtagsabgeordneter für 5 Jahre gewesen und sitze jetzt für Vertreter das Burgenland bei uns in Österreich im Bundesrat, was ein wirklich sehr, sehr spannender Job ist. Natürlich für den Bürgermeisterjob muss man sehr, sehr viel Zeit, Geduld aufbringen und solange es mir Spaß macht, und es macht mir Spaß, mit vielen Leuten zusammenkommen, viele Anliegen zu hören, anzunehmen und auch umzusetzen. Ich glaube, das ist das Wichtigste für einen Politiker, wenn man in der Kommunalpolitik auch tätig ist.
1: Sehr interessant. Wir haben gehört, Sie haben die Politik im Blut und sind auch auf allen Ebenen tätig gewesen oder tätig. Also vielleicht für die Zuhörerinnen und Zuhörer, Bundesrat ist hier in Österreich eine andere Funktion als bei uns in der Schweiz zum Beispiel. Bei uns in der Schweiz wäre es ein Ständerat. Sie vertreten auf nationaler Ebene das Bundesland, die Region hier. Und das ist sehr interessant. Jetzt kommen wir aber zurück zu Ihrer Gemeinde. Ich war ja früher in der Schweiz auch Gemeindepräsidentin oder Bürgermeisterin. Ich habe ein bisschen verglichen. Die Flächen sind recht ähnlich. Zwischen 50 und 55 Quadratkilometer. Einwohnerzahl haben wir dreimal mehr als Sie. Sie haben ungefähr 1700 Einwohnerinnen und Einwohner. Erzählen Sie uns ein bisschen über Ihre Gemeinde.
2: Ja, unsere Gemeinde liegt am Westufer des Neusiedlersees. Wie Sie schon gesagt haben, 1700 Einwohner, 52 Quadratkilometer groß. Die größte Fläche ist Schilffläche. Man kann sich das ungefähr vorstellen, so 2/3 zu 1/3. 2/3 Schilffläche, 1/3, was bewohnbare bzw. bewirtschaftbare Fläche ist. Zusätzlich liegen wir auch am Ruster Hügelland. Unsere Nachbargemeinde ist die Freistadt Rust, beziehungsweise unsere Bezirkshauptstadt ist unsere Landeshauptstadt, das ist Eisenstadt. Wir sind eine typische Tourismus- und Weinbaugemeinde. Wir dürfen uns auch älteste Rotweingemeinde nennen. Es hat nämlich einen Fund gegeben von einer Tonschale, wo Reste von einem Rotwein herausgefunden wurde. Diese Tonschale liegt bei uns im Landesmuseum in Eisenstadt und da sind wir wirklich drauf stolz. Wir haben ja heute oder dieses Wochenende ist ja bei uns das Gansfestival und da stellen unsere Winzer ihre Köstlichkeiten, sprich ihre Weine zur Schau bzw. zur Verkostung. Und ich glaube, dieses Wochenende ist Ockau mit, ich darf jetzt nur eine Schätzzahl nennen, so circa zwischen 2.000 und 3.000 Einwohner groß, ja.
1: Das stimmt. Wir haben gestern das Fest auch bereits besucht, das Fest draußen in den Wein, Gebieten ist sehr groß. Wir sind auch weit marschiert. Das war sehr interessant. Und wir sind ja das erste Mal hier in Oggau. Und ja, der Eindruck war wirklich so, der Tourismus und der Weinanbau ist so das Hauptgebiet hier. Das haben wir schnell festgestellt. Aber für Sie vor Ort, was sind so die Herausforderungen Ihrer Gemeinde?
2: Na, natürlich durch die Teuerung, die finanzielle Kraft jeder Gemeinde hängt davon ab, in welchem Gebiet oder in welchem Gebiet sie aufgestellt ist. Ist es eine Gemeinde, wo viel Betriebsgebiet ist, oder so wie es wir sind, ist es eine Gemeinde, die sich am touristischen Weg befindet. Und ich bin auch sehr stolz, wir haben viele, viele Einrichtungen, die den Tourismus belebt. Wir haben einen Campingplatz, wir haben ein Schwimmbad, wir haben eine Hafenanlage. Leider haben wir keinen direkten Seezugang zum Neusiedlersee, sondern über einen Schiffskanal, der von vielen Seglern sehr gut angenommen wird, beziehungsweise auch begrüßt wird. Es ist eher die ruhigere Seite, die andere Seite des Neusiedlersees, die Ostseite des Neusiedlersees mit Bodersdorf und Ilmitz, ist eher der Badetourismus angesagt. Bei uns ist eigentlich der Segeltourismus angesiedelt. Und natürlich die vielen kleinen Heurigen, nennt man das bei uns, wo die Winzer auch ihre Weine zur Verkostung zur Schau stellen. Das sind für uns wirklich die kleinen Eckpunkte, die unsere kleine, aber feine Tourismusgemeinde ausmachen.
1: Sehr schön. Wir sind ja bei einer Musiksendung. Erzählen Sie uns, was so typische Musik ist von dieser Region.
2: Ja, bei uns, wir haben, und da bin ich wirklich stolz drauf, auch einen Musikverein, eine typische Blasmusikkapelle, die wird heute auch bei der Gans Oggau, wird sie dabei sein und ihre Stücke preisgeben, beziehungsweise auch Stücke vorspielen. Typisch bei uns ist diese Blasmusik. Wir sind keine deutsch-kroatische Gemeinde, wir sind eine deutsche Gemeinde, nicht so wie es die Tamburitzer Gruppe aus der Nachbargemeinde Oslip ist. Deswegen haben wir auch keine Tamburitzer Gruppe, aber wir sind wirklich stolz, dass wir genau solche Gruppen, wie es die Tamburitzer Oslip ist, es gibt viele andere natürlich auch noch in unserem Burgenland, aber da sind wir auch hier sehr, sehr stolz, dass es genau diese Musikrichtungen bei uns gibt. Typisch ist natürlich die Blasmusik.
1: Sehr schön. Und hier ist ja alles ganz. Erzählen Sie uns noch ein bisschen vielleicht der Ursprung oder was das ist. Wir haben schon mal was gehört von der Gastgeberin, aber es gibt viele Regionen, die kennen das nicht so. Die kennen vielleicht mehr eine Wildzeit um diese Zeit. Aber woher kommt das alles ganz?
2: Alles ganz, das ist jetzt schon seit einigen Jahren gewachsen. Das hat mein Vorgänger schon gemeinsam mit der Freistadt Rust begonnen, wo mit den Winzern, aber auch mit den Gastronomiebetrieben alles um die Gans gemacht wurde. Der heilige Martin ist unser Landespatron und da ist die Affinität mit der Gans, dass er verraten wurde und so weiter, ist diese Affinität ganz hergestellt worden und deswegen hat man auch bei uns um diese Jahreszeit, die Ganselzeit nennt man das bei uns, ins Leben gerufen. Und was aus zwei Gemeinden entstanden ist, dieses Gans Oggau, Gans Rust, ist daraus das Gans Burgenland geworden. Mittlerweile ist die Gemeinde Mörbisch, Rust, Oggau und auch die Gemeinde Donnerskirchen bei diesem Gans Festival dabei. Diese vier Gemeinden sind mittels einem Shuttlebus verbunden. Man kommt wirklich bequem an jede Stelle, wo dieses Gans Festival stattfindet. Und so hat sich das entwickelt, dass heute, kann man sagen, ist es eine perfekte Veranstaltung für diese Region. Wir haben sehr, sehr viele Besucher, ist kaum schätzbar, wie viele das für alle vier Gemeinden sind. Aber ich schätze mal, zwischen 4.000 und 5.000 Besucher haben wir an diesem Wochenende auf jeden Fall.
1: Sehr interessant. Und wenn ich da neben uns schaue, ist auch das Buffet aufgebaut. Das ist wirklich sehr lecker, wie das aussieht und sehr groß mit natürlich der Hauptspeise, der Gans. Aber es hat ganz viele andere Spezialitäten. Vielleicht auch die Gastgeberin ist da. Was gibt es da auf dem Buffet?
3: Bei uns burgenländisch fängt man an mit einem Rindfleisch. Ein gekochtes Rindfleisch von der Suppe mit den Semmelkrähen und Apfelkrähen. Dann geht's weiter bei uns heute mit einem Ganselkeule, Gänsebrust mit Pilzsoße, Rotkraut, Kartoffelknödel, Servettenknödel, Backhändel, Ganselleber, Wok, Nudelwok. Dann gibt's noch Schweinsmedaillons mit Pfeffersoße. Dann gibt's Schnitzeln und was gibt's noch heute? Schnitzel, Hühnerschnitzel in der Cornflakes-Kruste für die Jugend, das essen sie sehr gerne. Ja, und ich hoffe, dass alle genug haben. Mit Vorspeisen gibt's noch Terrinenpastete von der Gans und Rohschinken und Antipasti. Ich wünsche natürlich allen alles Gute, dass sie zu uns kommen und einmal alles probieren.
1: Ja, das ist wirklich empfehlenswert. Wir haben vom Bürgermeister gehört, dass wirklich dieses Wochenende sehr wichtig ist. Gibt es auch andere Anlässe, die für euch hier in der Region wichtig sind?
2: Ja, wir haben sehr, sehr viele Vereine bei uns in der Gemeinde und im Sommer veranstaltet fast jeder Verein ein eigenes Fest. Das größte Fest oder Veranstaltung, wie man es nennen mag, wir sind so verteilt. Im Jänner haben wir die 24 Stunden Extremtour, das ist eine Weitwanderung rund um den Neusiedlersee bei extremen Bedingungen, findet jedes Jahr gegen Ende des Jänners statt. Dann haben wir im Juli, das ist eigentlich die wichtigste Veranstaltung, das ist das Regionalweinfest, auch wieder mit Wein verbunden, aber auch Kulinarik verbunden. Und im Herbst, so wie es heute der Fall ist, ganz Burgenland. Und zu Weihnachten haben wir bei uns in der Gemeinde auch das Adventdorf. Und neben diesen vier wirklich großen Veranstaltungen finden natürlich auch für jeden Verein ihre wichtigsten Veranstaltungen statt. Musikverein, Sportverein, Tennisverein und so weiter, Reit- und Fahrverein. Das sind 26 Vereine und ich bin wirklich stolz drauf. Das belebt nämlich den Zusammenhalt in der Gemeinde, belebt auch die Gastronomie. Und ich denke, dass wir schon eine lebens- und liebenswerte Gemeinde sind.
1: Sehr interessant. Zum Abschluss, es geht gegen Weihnachten. Was wünschen Sie sich für Ihre Gemeinde Oggau?
2: Für unsere Gemeinde wünsche ich mir, dass wirklich der Zusammenhalt so weiter gelebt wird. Wir sind wirklich eine Gemeinschaft, wo jeder mit jedem auch sprechen kann, mit jedem umgehen kann. Was ich mir aber besonders wünsche, wäre weltweit wieder Frieden, dass Frieden wieder herrscht. Das ist das Wichtigste, das man haben kann. Und natürlich für jeden und jede, die auch hier leben, Gesundheit. Das ist das Wichtigste und das höchste Gut, das man an jeden wünschen kann und soll.
1: Sehr schöne Worte vom Bürgermeister, Ingenieur Thomas Schmidt. Herzlichen Dank für den Besuch, das hat uns sehr gefreut. Alles Gute für die Zukunft und bis zum nächsten Mal.
2: Dankeschön.
1: Gut, dann geben wir das Mikrofon wieder zurück zur Musik.
0: Genau, und jetzt fragen wir noch rasch, was spielt ihr uns gerade als nächstes?
4: Ich spiele jetzt das Lied Daleki Subuti. Das ist ein Lied, das erzählt von der Sehnsucht in die Ferne und wenn man weg ist, kommt man immer wieder gerne zurück in die Heimat.
0: Das ist bei mir im Emmental auch so, in der Schweiz.

0: Applaus, liebe Gäste hier, für die Musik, die uns heute jetzt da begleitet hat. Die Tamborica Oslit, sage ich das richtig? Das ist immer für uns Schweizer, diese Namen. He? Aber habe ich das richtig gesagt?
1: Ja, Tamborica Oslit. Genau, passt.
0: Ja, spielt ihr uns noch eins oder wollen... Okay, also, dann...
1: Wir singen jetzt, ich bin die Wirtin, ich werde natürlich auch mitsingen heute mit der Tamborica Oslit. Ich glaube, ich singe mit einem Mann von der Tamborica. Klausi, darf ich mit dir singen? Ich singe mit dir O Mariana, okay? Passt das? Wir zwei werden das zusammenbringen und schicken liebe Grüße in die weite Welt und auch ins Publikum hier im Saal. Mahlzeit, lasst euch das gut schmecken alle und es geht los. O Mariana. Jetzt schon. Ich bin da hinten. Eins, zwei.

0: Ja, das ist die singende Wirtin, also die Monika Gamsk-Mask,
1: genau. Ja, richtig.
0: Ja, ich habe schon den Namen Gans in der...
1: Nein, Excuse, ich bin keine Gans.
0: Schon nicht, hä? Rot, die Wirtin des Gasthauses Monika hier in Ottgau, ja, ist jetzt da neben mir und... Du kannst auch wunderbar singen. Ich habe zwar kein Wort verstanden, aber das ist genau gleich, wie ich Mundart mit dir rede. Da hast du auch ein bisschen Mühe.
1: Ja, ich habe schon ein bisschen was gelernt von meinem Mann. Mein Mann singt auch sehr gerne und bevor wir schlafen gehen, sagt er immer, da mal üben. Sag ich, was willst du mit mir üben? Na, sing ein bisschen, dann geht's besser.
0: Und ich habe gestern Abend im Bett noch deinen Namen geübt, dann bin ich rausgekommen, wie man ihn sagt, ich weiß es schon wieder nicht mehr.
1: Ja, ich weiß, 30 Maß.
0: Genau. Ich gebe jetzt das Mikrofon gerne der Madeleine weiter.
2: Also, wir sind am Schluss von der ersten Stunde. Es war sehr abwechslungsreich und interessant mit den Tamborica Oslip Band, wirklich sehr viel Stimmung, auch im Saal hier in der Zwischenzeit. Alles kommen Filmen, sogar als sie mit der Wirtin gesungen haben vorhin. Und jetzt hören wir zum Abschluss eine Zugabe. Was hören wir?
3: Wesselow in Rust von Asche, das ist ein Lied, das wir meistens zum Ende unseres Programms spielen. Das heißt, froh ist unsere Gesellschaft, froh ist unsere Runde. Also viel Spaß und viel gute Unterhaltung noch am Nachmittag.
2: Sehr gut. Herzlichen Dank für euer Erscheinen. Alles Gute für die Zukunft und bis zu einer anderen Gelegenheit.

0: Sehr schön. Gibt es nochmal einen großen Applaus für die Musik? Und dann gibt es hier auf der Bühne einen Wechsel für die zweite Halbzeit, würden wir sagen, bei einem Fußballspiel. Wir hören jetzt ganz andere Musik, auch einheimische, aber auch aus der Schweiz. Haben wir einen bekannten Musikant hier, der Rolf Weckmann, ist aus der Schweiz angereist. Was machst du für Musik?
1: Ich mache Schlager, am Schlager Country-Musik und ja, also auch Stimmungsmusik, alles so in der Richtung, ja.
0: Ich gehe davon aus, du bist auch das erste Mal in Oggau. Was ist dein Eindruck vom Ort hier?
1: Ja, es ist ein sehr, sehr schöner Ort. Wirklich gut. Das Navi hat mich gestern schon rumgeleitet überall. Die haben schon da Werbung gemacht von der Gegend, was wir auch schön gesehen haben und Umweg gemacht. Ja, also wirklich, mir gefällt es hier.
0: Sehr schön. Du startest die zweite Runde und du hast gesagt, du machst Schlagermusik. Erzähle uns noch mehr, von wo aus der Schweiz du bist und mit was für Musik du startest.
1: Ich bin aus der Gegend im Kanton Solothurn, zwischen Zürich und Bern, ziemlich in der Mitte. Und starten tue ich sicher mit einem Schlagersong und auch ein Mundart, Schweizer Mundartstück werde ich dann auch bringen. Ja, und da ist auch die Sportart, der Fernsehfusen. Er kommt dann auch, der Fernsehschlaf, wie diese Sportart, wie die funktioniert, werde ich dann auch singen. Allerdings dann Mundart.
0: Sehr schön. Also, die Bühne ist langsam frei. Viel Vergnügen mit Rolf Weckmann.
2: Ja, liebe Zuhörerinnen und Zuhörer, wir sind hier gerade ein bisschen am Umbauen. Ich tue heute schnell mal euch, liebe Leute in der Schweiz, mal ein bisschen erzählen, wie das da hier aussieht. Der Saal ist wirklich voll. Es sind sicher gegen fast 150 oder noch mehr Leute da drin, auch eher gegen 200. Und es hat ein riesen Buffet da. Eben die Gans ist natürlich das zentrale Element da drin, aber es hat Rocker. Es hat Schnitzel paniert, die natürlich Pommes frites, es hat Knödel und so weiter, es hat auch Reis, etwas, was wir in der Schweiz kennen, und es hat auch ein paar Städte. Und jetzt, glaube ich, ist der Rolf langsam dort weg. Der Rolf Weckmann, der hier zu uns her ist gereist ins Burgenland, so weit wie wir natürlich auch. Und genau. Rolf, was spielst du uns?
3: Zuerst mal ein Schlager, ein Song von mir, immer nur du.
2: Denn in diesem Fall wünsche ich euch weiterhin guten Empfang auf dem RBSW-Kanälen RBSW 1, RBSW 2 und RBSW 4 Austria.
3: Also mein erster Song, wie ich gesagt habe, immer nur du.
2: Moment. Es kommt gleich, der Rolf ist noch am Einstellen. Wie gesagt, wir sind hier live auf Sendung. Und recht viele Leute um uns herum. Wir stehen da neben dem Buffet und die Leute bedienen sich richtig herzhaft.

Immer noch du, vielen Dank. Und das nächste Song. Der nächste Song ist ein Instrumentaltitel, All Day.

Dankeschön. Es sagt, es ist zu laut. Und der nächste Song ist auch ein Instrumentalstück, If You Need Me.

0: Danke, danke vielmals. Rolf Wegmann, danke vielmals. Lieber Rolf, du bist aus der Schweiz auch hierhin angereist. Kennst du die Gegend hier?
1: Nein, die war mir absolut neu. Ich war schon 2-3 Mal in Wien, aber hier war ich jetzt noch nie.
0: Also das ist mir auch so ergangen, ich war noch nie da, aber es ist wunderschön. Gestern warst du auch am Fest, da in den Weinbergen hinten.
1: Also mich hat das Navi in der Gegend rumgeführt, aber leider nicht zu den Festen. Aber letztendlich doch im Hotel dann, ja.
0: Dann bist du nicht zu einem Glas Wein gekommen, nicht einmal?
1: Nein, noch nicht, noch keinen Tropfen. Noch aber, keinen Tropfen Wein.
0: Aber du wirst nachholen.
1: Ne? Ich gehe davon aus, ja.
0: Genau. Was spielst du als nächstes und der nächste Musikant wartet bereits auch schon? Aber was spielst du uns noch als nächstes?
1: Jetzt geht's sportlich weiter, und zwar mit einer Sportart, die viele machen. Das Fernsehschlafen.
0: Ah, Fernsehschlafen.
1: Ja, und das heißt bei uns in der Schweiz, heißt das Fernsehpfusen.
0: Genau, Fernsehpfusen, ja. Ich weiß nicht, ob die Leute das da verstehen.
1: Ja. Okay, dann schauen wir mal.

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0: Bravo, sehr schöne Musik aus der Schweiz, zuletzt sogar in der Sprache, dass die Schweizerinnen und Schweizer das sicher besser verstanden haben. Und es gibt einen Wechsel auf der Bühne. Als nächstes hören wir wieder Musik aus der Region hier. Der Name ist Funo. Das ist ausgeschrieben Norbert Fuhrmann. Es freut uns sehr, ist Norbert Fuhrmann hier. Gestern, als wir da in den Weinbergen unterwegs waren, haben wir seine Musik bereits gehört, weil wir haben ja auch schon erfahren, draußen ist das große Weinfest. Da gibt es überall gutes Essen und Trinken mit Musik, schöne Darbietungen, kleine Ausstellungen. Es gibt wirklich hier viel zu sehen. Und heute jetzt dieser Musikanlass ist sehr interessant.
1: Ja.
0: Es gibt jetzt auf der Bühne einen kleinen Wechsel und ich gehe zu Norbert Fuhrmann. Norbert, erzähle uns, wo du wohnst, wo kommst du her?
2: Ja, ich komme aus zwei Ortschaften weiter, aus Burbach am Neusiedler See.
0: Also wirklich von hier? Und was machst du für Musik?
2: Ja, böhmisch-mährische Blasmusik bis zu Überschlager, bis zu Rock'n'Roll. Eigentlich alles.
0: Sehr vielseitig. Dann freuen wir uns, dich hier auf der Bühne zu haben. Was hören wir als erstes für dein Stück?
2: Ja, das erste Stück ist ein Stück vom Neusiedler See. Früher haben die alten Fischer, haben einmal erzählt, sie haben eine Nixe gesehen im Neusiedler See. Und da hat mein Bruder, der Sepp Fuhrmann, hat einen Text gemacht und hat gesagt, schau, ob du da eine Melodie dazu bringst. Und herausgekommen ist die Nixe aus dem Neusiedler See.
0: Sehr schön, also sogar selber komponiert und das ist dein Stück. Hast du sonst andere Lieder auch komponiert? Ist das auch ein Gebiet von dir?
2: Ja, also über die Feuerwehr und dann so ein Partyschlager.
0: Sehr interessant. Dann freuen wir uns auf das erste Stück von Funo. Viel Vergnügen bei seiner Eigenkomposition.

0: Dankeschön.
1: Sehr schön, und es wird da mitgesungen und gefilmt. Die Stimmung ist sehr groß hier vor Ort. Und ich hoffe, auch Ihnen macht die Sendung Spaß an den Radiogeräten. Und wir gehen weiter mit den FUNA. Was hören wir von dir, Norbert, als nächstes?
2: Ja, nicht von mir alleine, auch die Monika singt mit. Und zwar singen wir Trunk im Burgenland.

0: Ja, liebe Gäste, nochmals die singende Wirtin voll im Element zwischen Küche, Buffet und Mikrofon. Also ein Universaltalent. Ja, liebe Zuhörerinnen und Zuhörer, liebe Leute hier im Saal, wir kommen noch zu einem weiteren Höhepunkt heute, bevor dass wir die Sendung abschließen. Und wir haben hier noch zwei Ehrengäste bei uns unter uns. Und wenn wir da schon im Burgenland sind, da ist ja auch adeliger Touch, wenn ich zum Beispiel nach Eisenstadt gehe. Wir waren gestern dort im Schloss. Bei uns sind die beiden Persönlichkeiten, die kaiserliche Hoheit von Österreich, die Angelika Maria Habsburg-Lothringen-Windsor und ihr Ehemann, der Andreas Habsburg-Lothringen-Windsor anwesend. Applaus, liebe Leute. Die Angelika, wer ist die Angelika, werdet ihr euch fragen. Es ist die Urenkelin von Kaiser Karl und Kaiserin Zita, die ja sehr lange bei uns dann in der Schweiz war. Ihr Großvater ist der Rudolf von Österreich oder auch genannt Rudolf Habsburg-Lothringen, das sechste Kind von Kaiser Karl und Kaiserin Zita. Beim Andreas geht es dann nach Übersee. Der Andreas ist der Urenkel von Albert Sachsen-Coburg, vom späteren König Georg dem VI. Sein Großvater war der Richard Wolf aus der Steiermark. So, glaube ich, habe ich das richtig gesagt. Habe ich richtig gesagt, Kaiserliche Hoheit, Angelika?
1: Genau, stimmt, ja.
2: Ja, passt alles ganz genau.
0: Ja, wir haben vorhin gehabt vom Burgenland. Ich bin das erste Mal da, aber ich glaube, bei euch ist es vielleicht so das zweite Mal, oder?
1: Nein, eigentlich schon öfters. In verschiedenen Orten hier im Burgenland.
0: Und hier das Gansfest ist doch was ganz Spezielles, auch was den Tourismus anbelangt.
2: Ja, genau. Es ist sehr viel los und ein tolles Fest. Ich war schon öfters in Ogau. Also wir sind öfters hier gewesen, auch von der Volkshochschule aus haben wir auch hier Veranstaltungen besucht.
0: Gestern war ja, glaube ich, noch Tag oder Abend der offenen Museen überall. Hattet ihr Zeit, diese Museen zu besuchen?
1: Nein, das hatten wir nicht. Aber nächstes Jahr ist es ja auch wieder.
0: Genau, nächstes Jahr, hat man uns gesagt, ist im Schloss Esterhazy auch wieder offen am Abend im Museum. Was verbindet eigentlich Habsburg hier mit dem Burgenland, lieber Andreas?
2: Ja, sehr viel. Esterhazy ist ja auch genauso Habsburg, fällt auch in die Stiftung hinein. Und alles ist eigentlich Habsburg geworden durch unsere Hochzeit. Es sind ja alle Teile zusammengekommen auf das Weltkulturerbe, so heißt es jetzt, die große Stiftung. Und das Amtsgeheimnis ist eben aus. Und wir sind eben die zwei Personen gewesen, die das Amtsgeheimnis gewesen sind.
0: Kein Geheimnis ist das feine Buffet hier, liebe Angelika. Das ist ja immens, was hier steht, was da die Wirtin alles aufgetischt hat. Hast du dich schon bedienen können?
1: Ja, ich habe schon die Ganselsuppe gegessen mit Semmelknödel. Und es gibt sehr viel Auswahl hier beim Buffet. Es heißt ja auch das Ganselessen. Und ja, seit gestern hat es begonnen, das Ganselfest. Und heute geht es weiter, das Fest bis 19 Uhr. Nach dem Buffetessen geht es ja zu den Weingärten und zum Acker. Da ist alles aufgebaut und ja, überall gibt es Musik den ganzen Tag mit verschiedenen Musikern. Und ja, wir gehen dann natürlich auch nach dem Essen dorthin und feiern mit bis am Abend.
0: Bis am Abend spät, bis fertig ist, eben östlich hier von Ogau ist dieses Fest da in den Weinbergen oder Weingebieten.
2: Ja, genau, das sind alles Weinhöfe und sind Parzellen, wo überall Hütten aufgestellt worden sind und sehr interessant und sehr viel Wein gibt es Der burgenländische Wein ist ja überall bekannt, sogar in der Schweiz habe ich ihn gesehen. Und wir werden sehen, was wir alles anfinden.
0: Ja, dann wünsche ich euch beiden noch einen ganz tollen Tag. Erlebt noch viel und es gibt noch sehr viel zu sehen. Danke vielmals, dass ihr uns hier besucht habt und bei unserer Sendung dabei wart.
1: Ja, wir waren natürlich wieder gerne dabei und einen schönen Tag noch.
2: Ja, wünsche noch allen hier im Saal Mahlzeit, und bei dem Buffet ist es noch etwas übrig geblieben. Ich werde nachher auch schauen, dass ich noch etwas esse davon, und natürlich alle Zuhörer einen schönen Gruß hier aus Aargau. Aargau.
0: Aargau, hä? Dann übergebe ich das Mikrofon der Madeleine.
3: Es geht weiter mit Musik. Wir sind schon im Endspurt. Es war sehr vielseitig und wir haben vorhin den Funo gehört, hier aus der Region. Sehr interessant, mit Musik aus dem Burgenland. Ich weiß, und er hat es ja auch verraten, er ist sehr vielseitig unterwegs. Und welches Stück hören wir als das nächste von ihm?
4: An die Burg und lass mich nicht untergehen.
3: Super, viel Vergnügen.

0: Sehr schön, ein Stück von Andy Borg. Und bevor wir Norbert von der Bühne lassen, möchten wir gerne eine Zugabe. Seht ihr das auch so hier im Saal? Es gibt einen großen Applaus. Norbert, was hören wir zum Abschluss?
1: Christine Stark und Barcelona.
0: Wow, sehr schön. Viel Vergnügen. Herzlichen Dank auch dir für das Mitmachen heute, für die Bereicherung von diesem Anlass und alles Gute für die Zukunft.
1: Danke.

0: Danke vielmal, Funo. Danke vielmal. Applaus. Ja, wir nehmen noch nicht gerade den nächsten Zug nach Barcelona und dorthin schon gar nicht. Wenn ich das machen würde, nach Westen würde ich dann spätestens als Frühsinn in Bern aussteigen, oder? Ja, jetzt kommt der Rolf Wegmann, macht sich hier bereit auf unserer Bühne und mit ihm geht's jetzt wiederum weiter. So, er ist sich am Einrichten, das ist halt alles live hier und wir entschuldigen uns, auch wenn es irgendwie gewisse Nebengeräusche mal hatte oder vielleicht ein wenig zu laut oder zu leise, aber es ist immer alles live, genau. Und auch der Rolf spielt uns natürlich live. Was spielst du uns, Rolf?
1: Ja, wir nehmen auch den Zug und zwar nach Paris. Und da verstehe ich ja nichts. Dann fragen wir sich immer fragen, comment ça va?
0: Gute Unterhaltung.
1: Comment ça va?

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1: Ja,
0: merci, Lampen.
1: Würden wir dem Rolf, soll er noch eine Zugabe spielen? Hä? Applaus bitte.
0: Dankeschön, ist schon genehmigt. Das machen wir
1: Machst
0: noch.
1: Machst du gerne, hä?
0: Das mache ich gerne. Ich spiele auch noch bis nachts um 12, wenn es sein muss. Und dann habe ich eine Idee da, ein Walzer, alles was brauchst auf der Welt, die Schweizer Version, ich weiß nicht, ob man das den Song bei Ihnen hier auch kennt, alles was du brauchst. Und ich habe das auf Schweizerisch, Schweizer mit Handorgeln und so, alles was brauchst.
1: Ein bisschen Schweizer Mundart heute.

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1: Merci.
0: Der Welt, das ist die Liebe. Das ist ganz
1: danke,
0: klar.
1: Rolf Wegmann. Ja, Madeleine, wir kommen schon zu der Verabschiedung. Wir müssen uns verabschieden.
2: Ja, es geht schnell die Zeit. Es waren zwei abwechslungsreiche Stunden für uns hier vor Ort. Ich hoffe auch für die Zuhörerinnen und Zuhörer, dass es Spaß gemacht hat. Wie geht es weiter hier, was man nicht mehr hört am Radiogerät?
1: Ja, hier geht es natürlich noch weiter. Es hat Buffet, immer noch wunderbar Buffet. Und ich selber, ich werde jetzt auf einmal auf etwas nehmen. Also.
2: Sehr schön. Und auch draußen, das Fest ist sehr aktiv im Gange mit sehr vielen Besucherinnen und Besuchern. Das haben wir gehört vom Bürgermeister. In dem Sinn verabschieden wir uns von Ockau. Herzlichen Dank, Zuhörerinnen und Zuhörer, für eure Treue. Bis zum nächsten Mal und alles Gute, gute Gesundheit.
1: Liebe Radiohörerinnen und Hörer in der Schweiz auf Radio RBS W1, RBS W2 und 4 Austria. Ich tue mich hier in Mundart verabschieden, hier aus Ottgau, aus dem Restaurant Hotel Monika, hier von unserer zweistündigen Sendung. Ich hoffe, es hat euch gefallen und bis zum nächsten Mal.
2: Das Publikum hier vor Ort hat wirklich sehr aktiv mitgemacht, mitgeklatscht, gegessen, ein bisschen Zeit gehabt zum Schaukeln. Merci vielmals euch allen. Auch Ihnen allen hier vor Ort einen schönen Tag, alles Gute und bis zu einer anderen Gelegenheit. Und wir hören zum Abschluss ein Stück vom Rolf Wegmann.
0: Oh, danke schön. Wenn wir ein bisschen träumen, träumen wir wie du.

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0: Mein Freund Christoph Messerli. Sally, mein Freund Christoph.
2: Halli, hallo, Lady, mein Freund. Hallo.
0: Was machst du hier Technik heute?
2: Ja, wir machen das zusammen heute, oder?
0: Ja, mega.
2: Freue mich, hallo zusammen.
0: Und unsere Gäste und unsere Moderatoren begrüßen ich ein bisschen später. Aber euch daheim. Sally, macht die Radio ein bisschen lauter. Jetzt kommt Berner Schlagerwelt. Die letzte Schlagershow im Kanton Bern und Wallis. Und Mike ist übrigens der Lady, der Mike Herr Lederach.

0: darf ich von ganzem Herzen zuerst Damen begrüßen. Madeleine Amstutz, herzlich willkommen hier in der Karibik aus Bern.
1: Ja, das war schön in der Karibik, noch gerade nicht. Das habe ich noch nicht geschafft bis dahin. Hallo Lady, geschätzte Zuhörerinnen und Zuhörer. Freut mich, sind wir alle wieder da. Und wir sind gestern hier im Studio.
0: Ja, es klingt immer schon karibisch. Marisa Herren, direkt aus dem Spital. Herzlich willkommen hier.
2: Hallo
0: im
2: zusammen.
0: Studio. Ja, du bist nicht als Kranke, sondern du arbeitest ja in einem Spital.
2: Gell? Genau, ja.
0: Sani, Marisa, fühlst du dich schon ein bisschen karibisch?
2: Ja, ich bin zwar noch nie gesehen.
0: Ja, das kann sich ja noch schnell ändern. Herzlich willkommen, Tanja. Sally.
3: Hallo zusammen.
0: Und dann haben wir unseren Stargast, der Pascal Silva. Ob schon das Wort weiss ich, hat er gar nicht gerne den Stargast. Er ist nämlich ein ganz einfacher Mensch geblieben, wie du und ich, Sally Pascal.
4: Hey Lady, mega cool bei euch in der Sendung zu sein. Merci viel mal für die Einladung. Und ich glaube, wir werden einen lustigen Nachmittag zusammen haben.
0: Oder oben, je nachdem, wenn es ausgesendet wird. Gell?
4: Genau, genau.
0: Karibik, wie ist jetzt die Musik? Kennst du die?
4: Ist Cumbia, ja, von Kolumbia, ist sehr schön. Super.
0: Ah, du kennst das?
4: Claro que sí.
0: Oh, unsere Frau hat gesagt, sie will mal in Karibik. Vorher hast du gesagt, das ist gar nicht so unmöglich.
4: Oder? Gell, Momo, einfach ins Flugzeug und ab und echt davon.
0: Also, da werden wir noch drüber reden. Und mit dir werden wir sowieso viel reden. Alle zusammen. Noch heute ein Song. Und nachher schalten wir zum Pascal Silva.

0: Ich habe mich ein bisschen karibisch angefangen. Pascal Simon, noch einmal herzlich willkommen in der neuesten Berner Schlagwelt natürlich auch im Wallis. Pascal, die erste Frage an dich. Warum hast du dich eigentlich in die Karibik verliebt?
1: Das ist eine gute Frage. Also, ich denke, es würde uns allen gleich gehen, gell? Wenn man als Kind in die Karibik geht, ist man zuerst einfach mal geblendet von dieser Schönheit, von diesen Landschaften, von diesen Traumstränden, von den Leuten, die lustig getroffen sind und natürlich dieser wunderschönen Musik.
0: Dann machen wir die erste Fragerunde. Fangen wir an bei der Madeleine, so rundum. Ja? Jetzt ist ausgelöchert, Pascal
2: Silva. Das aber für alle, die noch nie in der Karibik waren, also Karibik ist ja ein weiter Begriff, es gibt ja mehrere Inseln. Ich habe vorhin gesagt, ich bin noch nie in der Karibik gewesen. Ich muss nicht dort, wo du bist, ich war schon in der Karibik gewesen, aber nicht in dieser Insel. Erzähl uns vielleicht noch ein bisschen zuerst, wo du genau hergehst in die Karibik und vor allem auch ein bisschen, was der Unterschied ist vom Auftritt der Karibik zu einem Auftritt hier in der Schweiz.
1: Musikalisch gesehen ist der Unterschied so klein, dass in der Karibik, dass ich mehr Teil vom Repertoire auf Spanisch singe natürlich, weil die Leute dort Spanisch reden, dass sie immer verstehen. Und hier in der Schweiz ist schon mehr Englisch und natürlich Deutsch und sogar Mundart seit neuestem. Das sind so klein die Unterschiede sprachlich natürlich. Und sonst sind Konzerte eigentlich recht ähnlich. Ich bin noch mehr in dominikanischen so Festivals natürlich unterwegs, grosse Fernsehshows. Das Ganze ist noch eine Nummer grösser vielleicht als hier in Europa im Moment. Aber beiden Orten macht es einfach mega Spass auf Fact. Und von Location her ist es so, dass ich mit Miami, die United States und dann unter dran Kuba. Und dann die nächste Insel ist dann die dominikanische, gemeinsam mit Haiti auf der gleichen Insel.
2: Das ist deine zweite Heimat.
1: Genau.
2: Oder erste, genau. Oder wie man es nimmt.
1: Genau.
0: Merci. Marisa hat auch schon eine Frage parat, natürlich an dich.
3: Dein aktuelles Album heisst «Nie zu alt».
1: Für Rock'n'Roll.
3: Ja, für Rock'n'Roll. Genau. Fühlst du dich manchmal zu jung für einen Schlager oder zu alt für Rock'n'Roll?
1: Das ist eine gute Frage. Nein, ich denke, in jedem Alter macht es einfach riesen Spass, Schlager zu hören. Rock'n'Roll sowieso, da habe ich schon als kleines Kind habe ich schon Rock'n'Roll gesungen, dann mit einem Pianist im Tessin. Die sind ja jetzt gerade im Tessin gewesen, vor kurzem, gell? Genau.
3: Also ich nicht.
1: Du nicht, okay. Alle anderen. Auf jeden Fall, dort hat alles angefangen mit Rock'n'Roll und dann später die Karibik mit Karibikmusik. Und jetzt sind wir beim Schlager gelandet, seit etwa 10 Jahren.
0: Tanja hat so ein bisschen eine Idee mit den Tierchen, mit den Haustieren zum Beispiel.
4: Ja, gibt es auch was für Tiere dort?
1: Ganz, ganz viele. Also, wunderschön ist natürlich, wenn du gehst schnorcheln. Die Fische, gell, die bunten Riffe, wo du so viele bunte Fischchen hast und so. Und natürlich ab und zu eine Schildkröte, eine Wasserschildkröte. So ist sehr, sehr schön zum Schnorcheln. Und ein Land ist natürlich, hat sehr viel Nutztier, natürlich auch Kühe, Burgitos und alles, was wir, sehr viel Huhn wird auch gegessen, denen, wie bei uns auch. Und natürlich Hunde und Katzen. Und was man weniger hat, ist so Füchse und Wölfe und Bären und so. Also, ja. Man hat eigentlich so mehr so eine kleine.
0: Aber mehr Säule hat es nicht, und auch was hätte ich. Tanja ist so mehr Säule-Fan. Auf Wellensittich gibt es, glaube ich, nie die Karibik.
1: Mal, also so, die kleinen Papageien, gell, Wellensittich, die hat es auch, überall sogar, in Natur und so, das ist mega schön. Meersäule habe ich jetzt weniger gesehen.
0: Hast du weniger gesehen? Aber ich sehe das Lächeln von unserer Tanja. Ich glaube, du gehst mal in die Karibik, Wellensittich fahren. Ja, Christoph, mein Freund, du hast ja vorhin schon gesehen, du willst mal da her.
5: Ja, es macht mir richtig lustig, Pascal Silva, ganz ehrlich. Ich kenne Karibik aus eigener Erfahrung noch nicht, aber wenn ich das so aufblüht hier lebe, reizt es mich sehr mal dorthin zu gehen. Und ich möchte genau auf das eingehen, wie ist das Leben dort? Wie lebst du dort? In einem Haus? Hast du das Studio dort auch noch? Machst du Musik alles in einem Haus? Oder wie lebst du dort? Was machst du? Wie arbeitest du? Wie sieht das aus?
1: Ja, also ich gehe auch zu Besuch und meine Schwester auch bei den Eltern, die fest dort leben, ausgewandert sind. Dann sind wir alle bei ihnen, weil Wenn wir nicht würden übergehen in die Dominikanische, dann würden wir es einfach so 9 bis 10 Monate nicht sehen. Und das ist natürlich auch ein bisschen hart. Und dann sind wir wahnsinnig froh, wenn wir auch ein bisschen mit ihnen auch Zeit verbringen im Winter und so. Und es ist natürlich wunderschön auch für die Musik dort drinnen. Ich nehme ihn auf in Puerto Plata.
5: Ja.
1: Hat ein Kollege von mir, ein Dominikaner, hat ein Studio. Mhm. Und dort machen wir eigentlich die meisten Songs. Und zum Teil auch die Schlager, die ich dann einsinge. Weil es natürlich das Klima ist zum Singen einfach natürlich ein Traum. Ist sehr, sehr gut. Auch die Luftfeuchtigkeit und so. Darum tue ich sehr, sehr gerne auch bei denen einsingen.
5: Ja. Du hast ja auch noch die Schlagzeuger mitgebracht. Der ist aus der Karibik, gell?
1: Genau, genau. Der Delvi ist im Moment jetzt da 3 Monate bei uns in den Ferien. Wir zeigen ihm die Schweiz. Zeigen.
5: Oh,
1: und ist auch ein begnadeter Musiker mal.
0: Ja, wir kommen ein bisschen zur Musik. Und zwar, bevor dass wir zu dir einen neuen Single kommen. Ich bin jetzt gerade positiv überrascht. Also hier in dieser Plattform, wo wir Musik abspielen, hast du zum Beispiel in den deutschen Versionen 99'000, 18'000, aber du hast da Titel von 2,3 Millionen, wo das aber gerade, hey, ich sage jetzt nicht wo, du eres el amor. Warum 2,3 Millionen, Pascal Silva?
1: Ja, das ist so, dass ich ja früher sehr viel Hits hatte auf der Dominikanischen Republik. Das waren eher so karibische Nummern gewesen. Und dann bin ich ja mehr hier in Europa unterwegs gewesen. Aber letztes Jahr bin ich wieder drinnen gewesen und habe 2 Balladen veröffentlicht. Eine davon habe ich dominikanisch aufgenommen mit einem Orchester und die andere Ballade zusammen mit dem Tommy Mustag in Zürich. Und das sind 2 wunderschöne Balladen, die habe ich einfach mal auf so veröffentlicht auf Spotify, YouTube und so weiter. Und
0: Company,
1: yeah. Und die sind tatsächlich sind die zu Hits geworden, jetzt in der Dominikanischen, die beiden Songs, nach den paar Jahren wieder.
0: Also mal rein, ja.
1: Du, sehr gerne.
0: 2,3 Millionen.

Ja, bevor dass wir zur nächsten Fragerunde kommen, kommt mal ein Titel, wo der Lady am liebsten hat. Vom Pascal Silva. Und das war eine riesige Chance. Da können wir dann noch darüber reden. ZDF, ARD und nach wie vor bist du ja dort dabei. Aber das ist jetzt absolut mein Favorit-Song. Das Haus am Meer.

0: Ja, Christoph, mein Freund. Schade ist der Pascal Silva nicht bei den Amigos. Sonst würde ich mit ihm sagen, dass du mit dem so. Aber das Haus am Meer, wir waren von letzter Woche am Lago Maggiore. Gell, da kannst du, jetzt das, du hast ja auch noch einen Song gemacht, das erzählst du noch in der Sendung. Aber siehst du jetzt so, das Duett zwischen Pascal Silva mit dem Lady, das Haus. Also, ich habe es geübt hier im Studio.
1: Ich bin ein Hausmusik-DJ, darum bin ich völlig euphorisch wegen dem Song Pascal und Lady. Was das auch betrifft, was eben du
0: eigentlich Pascal, ich glaube, das geht noch.
2: Die neuen Amigos, gell? Von Bern.
0: Ja, Berner Amigos. So, die nächste Fragerunde. Und die fange ein bisschen klassisch, wie wir früher noch vor 20 Jahren beim Radio gelehrt haben, in der Radioschule. Geboren bist, sonst wärst du ja nicht da, aber wie bist du aufgewachsen?
2: Ich bin im Seeland aufgewachsen, bin in Belmont geboren und wunderschöne Kindheit hatte in Ipsach am Bielersee und dann mit etwa 16 ausgewandert mit den Eltern in die Karibik, dort etwa 10 Jahre geblieben und dann eigentlich durch Universal Music und später der Jack White wieder zurückgekommen nach Europa. Und er so voll in Schlager innen und mit wunderbaren.
0: Ja, ja. Warum seid ihr eigentlich, musst du jetzt das Mikrofon schauen, warum seid ihr denn eigentlich ausgewandert?
2: Das ist dann eigentlich von den Eltern aus, die sind dann pensioniert worden und haben so klein nach etwas Neuem gesucht in ihrem Leben und haben schon immer einfach die Karibik geliebt gehabt und ich glaube, das war so ihr Lebenstraum und haben sie sich näher
0: dann erfüllt. Okay, sieht Madeleine, ihre Augen haben auch schon Fragen im Kopf.
3: Ja, das ist ja wirklich beeindruckend, deine Musik, die Stimme, die du hast, was du bietest auf der Bühne, das Gesamte. Und deine Schwester tut ja auch Musik machen, die tut zum Teil zusammen, erzähl uns, was sie macht und vielleicht auch noch ein bisschen was ansteht als Nächstes.
2: Ja, genau, meine Schwester ist die Ladiva. Ist sehr eine berühmte Konzertpianistin mit Boogie Woogie Blues und Rock'n'Roll. Hat verschiedene Konzepte, zum Teil, dass sie allein auftritt, mit einem Flügel oder mit einer kleinen Band zum Teil. Und jetzt neu, seit 2 Jahren, ist sie vor allem in Frankreich und Barcelona zusammen unterwegs mit der Barcelona Big Band. Das ist eine Big Band mit etwa 14 Personen. Und das ist natürlich, wenn die ihre Songs spielen, mit ihr zusammen, das fängt natürlich Wahnsinn. Da kommt eine Woche daher, könnt ihr euch vorstellen. Und jetzt am 30. Oktober kommen sie zum ersten Mal in die Schweiz und haben mit ihnen zusammen einen Auftritt im National in Bern ab der 8 Uhr am Abend. Und es wäre natürlich wunderschön, wenn ihr alle mit dabei könntet sein.
0: Was ist das für ein Tag? Samstag hast du gesehen, gell?
2: Genau, genau. Der 30. Oktober.
3: Freitag am Abend.
2: Genau.
0: Ah, ist so
2: verrückt. Madeleine hat nachgeschaut.
0: Madeleine ist auch sehr eine gescheite Frau. Du hast sicher noch zweite Frage, natürlich, an Pascal.
3: Ja, wir haben jetzt gehört, dass deine Schwester auch Musik macht, auch weltweit bekannt ist, wie du auch. Aber gleichwohl, wenn ihr zusammen auftretet, ihr habt ja auch zusammen auftreten. Wie funktioniert das und was tut ihr da den Gästen bieten?
2: Wir überlegen immer natürlich schon ein paar Tage vorher, überlegen, was können wir spielen, was passt dann dort an diesem Abend perfekt her. Wenn es mit Band ist, natürlich können wir Bandproben und so, dann können wir Musiker zusammen proben und versuchen immer einfach so ein bombastisches Konzert zu machen aus so verschiedenen Songs vom Leben, die wir haben natürlich. Da darf dann natürlich nichts fehlen dabei. Und mit ihr ist viel so klein, ja, Boogie Woogie, Rock'n'Roll, schöne Balladen.
0: Ja, vielleicht finden wir dann auch Titel von deiner Schwester.
2: Ja, das wäre doch mega cool.
0: Marisa, ich sehe auch, du träumst schon von Karibik, von diesen Fischli. Hast du mal Sinn, dorthin zu gehen?
4: Ja, ich denke es. Irgendein ist.
0: Und was ist deine Frage? Pascal
4: Silva. Wenn du heute noch mal 20 wärst, würdest du noch mal von null starten? Was würde sich da ändern? Wieder mit

0: eine Mischung zwischen elegant, aber auch ein bisschen sportlich. Und wichtig ist, dass ich mich gut bewegen kann in diesen Kleidern. Gell? Genau.
1: Mein Freund Christoph, du bist ein richtiger Hausmusiker, aber ich merke, du bist Fan geworden von Pascal Silva. Warum?
2: Ja, angefangen hat es musikalisch, und zwar mit Latin House, natürlich. Das ist irgendwie die Brücke, die wir haben zueinander. Ich glaube, der Faden, der zwischen uns besteht. Pascal Silva, ich wollte dich etwas fragen, und zwar, du hast ja schon grosse Auftritte gehabt, bist eben mit Universal dran und so Sachen, aber man trifft sich ja immer wieder in der Musik, das verbindet ja auch. Und wir hatten vorher noch ein Gespräch gehabt, wo man über jemanden geredet hat, wo wir beide kennen, wollte ich sagen.
0: Und genau, genau.
2: Jemanden, den ich getroffen habe, auch noch gerade in den letzten Tagen. Und das ist sehr interessant. Aber ich möchte dich eigentlich fragen, grundlegend, mit wem hast du eigentlich zusammengearbeitet? Was ist das für ein Netz um dich? Was sind das für Artisten? Willst du jemanden wirklich erwähnen, wo völlig ein Highlight war, wo du mit ihm zusammengearbeitet hast? Oder so ein bisschen so, ist meine Frage.
0: Ja, es hat natürlich sehr, sehr viele wichtige Menschen im Leben, die mir mega geholfen haben in Musik. Sonst wäre das alles nicht möglich gewesen. Aber sicher ein Mensch, der wahnsinnig wichtig war, war schon der Jack White gewesen. Und ich mit ihm habe die CD dann aufgenommen. Und auch sonst, der mich sehr gut gecoacht hat und hat können Tipps geben für die Zukunft und so, einfach menschlich top, top ist gewesen. Da denke ich immer gerne zurück. Und in der Dominikanischen Republik natürlich der Rafi Perez von Telemicro, der mich dann hat am Anfang, als ich kleine Gil war, ins Fernsehen gebracht, ins Dominikanische, und mir die riesen Chance hat gegeben.
1: Ja, zumal.
0: Und natürlich auch Musiker von denen, die mich unterstützt haben, zum Beispiel Raulina Rodriguez, ist ein riesen Star, der schon Grammys hat gewonnen. Mhm. Und der auch, als ich kleine Gil war, hat er mich immer auf die Bühne genommen, ich mit ihm dürfen singen. Und das sind so Sachen, die haben mich mega geprägt im Leben. Aber und natürlich meine Schwester, das ist klar, ja.
1: Ja, die können wir übrigens in der nächsten Berner Schlagerwelt auch mal einladen. Kannst du mal mit
0: Mo, das wäre doch mega cool.
1: Ja, so richtig Boogie-Boogie, Madeleine Amstutz, weißt du, für so Boogie-Boogie-Party.
0: Ja, da tanzt sie näher auf dem Tisch, gell?
1: Ja. Du hast eine neue Single gemacht. Und wie heisst die genau?
0: Genau, ist jetzt gerade rausgekommen vor kurzem, Aloha. Und ist produziert worden zusammen mit dem Gerd Jacobs. Der hat Musik gemacht und der Bernardo hat den Song geschrieben, war Teil vom Team früher von Jack White, der mich auch weiterhin begleitet. Und es ist immer schön, eben, dass die Vergangenheit weiterhin die Leute von dann zumal auch weiterhin an mich glauben und dass wir zusammen können Musik machen können. Das ist mega, mega schön.
1: Lassen wir rein. Und ist du noch, ich sage jetzt Zahlen nichts, das ändert immer, wie viel das schon in der kurzen Zeit runtergeladen oder gelost hat. Pascal Silva, hier ist ansagen tun wir alle zusammen. He? Aloha!
0: Aloha!
3: Aloha! Pascal kann es besser.

0: Das ist der Berner Schlagerwelt. Auf Radio Berner AB und Dies Radio und vielen, vielen mehr bei RBS wie natürlich. Oh, ja Christoph, mein Freund, du machst die Technik wieder sensationell.
1: Ja, mit dir zusammen Regie fahren, das funktioniert richtig. Ja, du machst das super.
0: Und ich glaube, du stehst nächstens hier auf dem Tisch. Übrigens, Manuel, da gibt es ja noch so ein Pedal, das du noch testen kannst. Wie findest du jetzt die Stimme von Pascal Silva?
1: Ich komme gerade aus Italien und sage ganz einfach Mamma mia, Mamma mia. Aber zu deiner Stimme, es nimmt mich Wunder, wie erlebst du selber als Sänger deine Stimme oder wie würdest du sie hier charakterisieren oder wie ist deine Stimme genau, so als Profi oder einfach jemand, der so kann singen kann? Weil es gibt so viele verschiedene Stimmen und deine ist einfach hervorragend. Wie siehst du oder wie hörst du, wie empfindest du, wie erlebst du deine Stimme?
2: Was ich versuche, ist, sehr viel Gefühl einfach auch in die Stimme hineinzusetzen und mit sehr viel Gefühl zu singen. Mhm. Und ich glaube, das ist das, was die Leute hier lieben, sei es in den Konzerten oder bei den Aufnahmen. Ich denke schon, Gefühle sind einfach wahnsinnig wichtig, dass man so spürt, eben, wenn ein Mensch etwas singt, dass es glaubwürdig ist, dass man sich die Geschichte vorstellen kann. Ich glaube, ja, Gefühle sind so das Wichtigste.
0: Mhm. Madeleine Amstutz, du bist so richtig Karibik-Fan geworden, ja?
3: Ja, schon immer gewesen, aber jetzt natürlich noch mehr, ja. Mhm. Das ist schon eindrücklich. Und mich würde auch noch ein bisschen interessieren, aber du bist so vielseitig unterwegs, aber was dürfen wir vielleicht ein bisschen in Zukunft erwarten von dir?
2: Ich habe jetzt noch viele neue Songs aufgenommen mit dem Gerd Jacobs und seinem Team zusammen. Das sind Schlagersongs und die kommen jetzt, die werden veröffentlicht über sein neues Label DSL. Das ist zusammen mit dem Toman Music, Fiesta Records und eben Gerd Jacobs als Produzent. Und ich komme jetzt nah raus. Dann habe ich noch ein neues Projekt mit Mundart, Titel, das ich aufgenommen habe.
0: Oh, wieder Traufer, hä? Wieder Traufer.
2: Mit dem Ricci von Heimweh haben wir das gemacht. Auch zum Teil mit einem Kinderchörli und so, also richtig urchig schweizerisch. Ich glaube, da können wir uns auch drauf freuen.
3: Ah, das klingt gut, ein bisschen etwas Neues dazu.
2: Genau.
3: Das alte zu bewerten bleibt, aber auch noch ein bisschen breiter.
0: Mhm. Sorry, darf ich heute kurz unterbrechen? Ich habe ja vor Jahren, ich singe für dich im Radio gesungen. Kannst du nicht dem Schallplattenproduzenten sagen, der Lady will mal noch was Neues singen?
2: Ja, sicher, mal kann ich gerne Kontakt setzen, auf jeden Fall.
0: Mal so wenig. Madeleine, das wäre noch etwas, nicht die neue Single.
3: Ja, ich habe schon singen, aber es kann es nicht niemand hören.
0: Ja, aber probier doch mal. Okay, zurück zur Marisa. Ich sehe auch, du hast eine spannende Frage parat. Jeder Berner Schlagwelt. Der letzte Berner, letzte Schlag ist auch im Kanton Bern. Und Wallis, ohne natürlich den Nationalen.
4: Wie hat das mit dem Singen angefangen bei dir?
2: Da bin ich noch ganz ein kleiner Gil gesehen und ich habe immer unter der Dusche gesungen, in der Badwanne, was schön hauet, gell, genau. Und immer, ich glaube, die Eltern ein bisschen verrückt gemacht damit. Und bis dann eben der Tag ist gekommen, wo mein Vater gemeint hat, wir hatten einen Kollegen, eben der Barbianist, den ich vorher erzählt habe, und er hat gemeint, sing doch mal eins mit ihm zusammen und so, weil er ein Kollege von uns. Und er hat natürlich sofort gesagt, ja, auf jeden Fall, dann haben wir das, wir etwas zusammen improvisiert. Und meine Mutter war eh so gesehen, die hat gesagt, ja, nicht, macht das nicht, das wird peilen. Aber dann ist das mega gut angekommen, gell, der Kinderbonus und so.
4: Genau.
2: Das war dann mega herzig gewesen, sicher da, gell, mit Sydney.
0: Ja, Tanja hat ja immer interessiert, du kannst das selber sagen, die grossen Shows, Carmen Nebel, gell? Mhm. Wie bist du zu dem gekommen?
5: Ja, wo hast du deinen nächsten Auftritt in der Schweiz?
2: Das nächste ist gerade der Samstag, bin ich in Ipsach im Club 66. Da tue ich allein auftreten, mal. Habe ich so ein kleines Heimspielkonzert. Und dann am 30. Oktober ist eine ganz grosse Sache, wo wir zusammen eben mit der Barcelona Big Band und meine Schwester und mir zusammen die auftreten im National in Bern.
0: Ich weiß schon, wer geht.
2: Genau. Und das ist natürlich mega mit der Big Band und dann die Songs von uns, das ist natürlich wunderschön, gell?
0: Ja, wir haben vorhin von dir eine Schwester geredet, La Diva. He? Und wir hören jetzt mal ein Boogie Boogie an. Ich glaube sogar, der Chef von deinem Radio Der Studi wird jetzt im Wallis auf Bänke oder Tische
2: gehen. Ah, cool, liebe Grüße in diesem Fall.
0: Ja, okay. Wir lassen mal das Boogie Woogie an von euch.
2: Let's Boogie!

0: Ja, das ist so typisch, boogie woogie. Ja. Also da fange jetzt mal bei Tanja. Du bist fast auf der Tische gestanden. Ja. Ja, das ist noch ganz fertig. La Diva. Du hast die La Diva auch schon erlebt in Frutigen.
1: Ja, sie spielt ganz schön.
0: Moment, du bist noch gerade ein bisschen leise. So, jetzt
1: gehört sie spielt ich. Ganz schön.
0: Ja, und ich als Mann darf sagen, eine sehr schöne Frau. Ja. Ich glaube, das sind Menge Mann nachher. Marisa, Boogie Woogie, ist das auch etwas für dich?
2: Also normal lasse ich das nicht, aber von euch gefällt es mir.
3: Ja, so liebe.
0: Also das klingt jetzt sehr positiv. Also, und Madeleine?
4: Ja, super gewesen. Also es ist eben beeindruckend, wie ihr das zusammen macht, wie ihr zusammen auf der Bühne steht, wie ihr gleich auch beide euer Projekt habt und auch immer wieder neue Sachen macht. Das ist wirklich sehr vorbildlich und beeindruckend.
3: Merci vielmals. Ja, die Musik verbindet einfach mega gerne.
0: Aber es ist ja auch nicht nur die Musik, oder? Ihr habt sicher als Schwester und Brütsch auch eine schöne Kindheit zusammen gehabt.
3: Ja, oder, ja, wir haben es wirklich super, Gott sei Dank. Das ist viel, viel wert.
0: Mhm. Meine Schlussfrage ist ein bisschen, wie findet man die im Internet? Wie findet man die im Schallplattenladen? Gibt es ja nicht mehr. Aber wie findet man die zum Beispiel in der Spotify und Company?
3: Genau, auf allen Downloadportalen findet man die aktuellen Songs natürlich und auch ein bisschen die älteren Songs, gell? Und natürlich YouTube ist sehr cool, Instagram, sogar TikTok seit neuestem.
0: Bist jetzt, da genau. Ist Tanja immer drauf.
3: Ja. Pascal Silva eingeben, dann kommt alles, gell, die ganze Palette.
0: Gut, und dann noch eine Frage natürlich von meinem Freund Christoph Messerli. Ja. Boogie Woogie hat jetzt gerade ein bisschen als Techniker right. Gestressen, gell?
5: Yeah! Das hat mich jetzt gerade voll beschwingt.
3: Schön.
5: That's alright. Du, kannst du mal etwas singen, so ein für uns hier im Studio, für die Zuhörer und Zuhörer, so, wie sagt man das, a cappella oder einfach so spontan etwas? Also ein Berner Schlagerwelt oder etwas? Nein, nicht so, aber... Würdest du das machen weiter, Pascal Silva?
3: Was hättet ihr denn lieber? Also etwas jetzt auf Deutsch oder zum Beispiel eben so etwas in dem
0: Also
3: Stil,
0: machen wir eine
3: oder?
0: Abstimmung. Wer will etwas auf Deutsch? Hände hoch. Wer will etwas auf Karibisch? Also, so ist die Schweiz demokratisch.

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0: zum ist im Schluss. Merci vielmal Pascal Silva, mein Freund, unser Freund. Merci vielmal, hast du wieder mal Zeit gehabt? Weisst du, am Anfang war ich noch allein gewesen. Vor 20 Jahren habe ich Berner Schlagerwelt gegründet. Vor, ich weiss nicht, mal noch zu lange noch warst, bei Radio M. Jetzt bin ich 30 Jahre Moderator und bin immer noch da.
1: Ja, ich weiss noch, das erste Mal war ich dann mit der CD Seidänzer, wo ich dann mit dem Manfred Ehler die Universal Music in der Schweiz aufgenommen. Da haben wir uns kennengelernt. Schwierig zu sagen, wahrscheinlich etwa 15 Jahre her. Und seitdem, glaube ich, jedes Jahr haben wir uns gesehen und immer wunderschöne Interviews dürfen geben bei euch. Und es ist wirklich eine mega, mega tolle Zeit und ich schätze die Freundschaft sehr zu euch
0: allen. Und ich
1: will merci viel mal für eure Unterstützung und für die Freundschaft.
0: Ja, merci. Wichtiger, es geht gar nicht. Du hast es ja mitbekommen mit der Tanja, die vor 2 Jahren im Koma ist gelegen, ziemlich lang in der Insel. Und es ist nicht selbstverständlich.
1: Das ist es so. Man muss wirklich jeden Tag voll geniessen. Und ich weiss noch, wir haben dann ganz, ganz fest gebetet für dich. Und Gott sei Dank, bist hier, kannst geniessen mit uns und Musik hören, moderieren. Und das ist schon ein Geschenk.
2: Ja.
1: So schön.
0: Hat jeder noch ein Schlusswörtchen zum Pascal Silva?
2: Schön bist du gekommen, Pascal. Merci vielmals für deine Musik, alles, was du machst für alle Leute. Für deine vielen Fans, alle, die Lust haben zu hören oder mal ein Konzert zu kommen. Ich wünsche dir einfach nur das Beste für die Zukunft. Mach weiter so. Wir freuen uns auf viel Neues von dir.
1: Merci vielmals für das tolle und professionelle Interview mit euch allen. Es ist immer einfach wieder wahnsinnig schön bei euch. Merci vielmals.
0: Und jetzt
1: ganz liebe Grüße alle und bleibt gesund, gell?
0: Und sag dir, eine Schwarze soll doch daher kommen, gell, Marisa? Bist du gleicher Meinung?
2: Ja.
0: Was ist deine letzte Wörtli, die
1: du mir übergeben?
2: Mach weiter so, wie du bist.
1: Merci vielmals, Marisa.
0: Tanja, ich weiss, du bist einer der grossen Fans von Pascal Silva. Aber was willst du mir jetzt noch sagen?
3: Ja, er soll weitermachen. So.
1: Merci vielmals, Tanja. Das machen wir gerne.
0: Ja. Und schwörst natürlich auch.
3: Ja.
0: So, das Schlusswort hat unser Techniker und mein Freund Christoph Messerli.
4: Ja, Pascal Silva, merci vielmals, dass du hierher gekommen bist. Es ist etwas ganz Grosses für uns alle, den wir hier im Studio haben. Ich lebe dich zuerst mal hier und ich wünsche dir alles Gute auf deinem musikalischen Weg des Weiteren in der Karibik, in der Schweiz, überall auf der Welt. Bleib dran, top dich! Und Vollgas, das wünsche ich dir.
1: Und merci vielmals und ebenfalls, gell?
4: Danke.
0: Ja, vielleicht latsch du mal ein, deine Halssendung. Bei Radio Zürich bist du ja auch noch, ja?
4: Bei Laura bin ich manchmal schon dort näher, ja. Das
0: Winterthur. Also, siehst du? Also, jetzt hören wir noch das Duett da, ja? Wo wir zusammen da machen. Cool. Tschüss zusammen,
1: Mikkel. Merci vielmals,
0: tschüss zusammen, macht's gut.

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1: 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Und das erst noch mit der 521. 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Chefredaktion Tanja Lederach. Und Mick, Lady und meine Freundinnen und Freunde. Mehr dazu später. Salut zusammen, euch daheim.

0: Ja, das Seminar Rossi hat die Show eröffnet. Ja, wir dann am Stolz herzlich willkommen und du natürlich bist unsere Liebe. Schön bist du wieder da in der 521. Berner Schlagerwelt. Sally.
1: Ciao, Lady, liebe Zuhörerinnen und Zuhörer. Ich bin natürlich gerne wieder ins Studio gekommen.
0: Ja, es macht doch immer wieder Spass, auch wenn du aus dem Berner Oberland daher fährst. Und du hast sogar gesehen, du fährst uns dann hey wieder zurück ins Berner Oberland.
1: Ja, wenn ihr so lieb fragt, ja, sicher.
0: Danke. Marisa, ein Lächeln von dir, eine wunderschöne Frisur, Schatz, immer nicht beim Fernsehen, aber herzlich willkommen in der neuesten Berner Schlagerwelt.
2: Hallo zusammen.
0: Wie geht's dir?
2: Sehr gut.
0: Sehr gut, man sieht es dir. Ah, du lachst, hast Freude. Tanja, Chefredakteurin, herzlich willkommen du in der Sendung, natürlich. Ein bisschen nachher das Mikrofon bitte, dass wir dich gut hören.
3: Hallo zusammen.
0: Wie geht es dir?
3: Gut.
0: Das freut uns, glaube ich, alle zusammen. Wenn wir an deine Geschichte ein bisschen denken. Du, Markus Merz, du bist nicht mehr über den Bahnhof da ins Studio gefahren. Du kommst jetzt da irgendwie mit dem Elektroroller daher.
4: Ja, genau.
0: Ist der ÖV nicht mehr gerne?
4: Mal, aber geht gäbiger auch zum Arbeiten. Darum,
0: geht gäbiger.
4: Ein bisschen flexibler.
0: Wie geht es dir?
4: Geht nicht schlecht, danke.
0: Merci. Sehr schön. Sehr schön, das freut mich natürlich sehr. Mein Freund Christoph Messerli, natürlich, wie geht es dir? Und herzlich willkommen in der neuesten Berner Schlagerwelt, der einzige Schlagershow in der Schweizer Hauptstadt Bern.
5: Ja, hallo Lady, hallo Ballis. Team, hallo, grüße euch miteinander dort draussen der Radiogerät. Mir geht es soweit so gut, danke der Nachfrage, ich freue mich. Aber wie geht es dir an unserem Lady eigentlich?
0: Sehr gut, ja, Ferien.
5: Oh.
0: Ich hatte letzte Woche auch ein bisschen Glück gehabt, es hat mich auch können putzen, weil wir waren bei Coiffeuse von Tanja, bei Meli, und nachher hatte ich nicht mehr zu trinken gehabt. Und dann bin ich da quer über die Straße gelaufen, 80 Stundenkilometer ist da ein Auto gerade fast an mir reingefahren. Also man sieht, es kann Glück sein. Wie geht es deinem Kind? Wie geht es dem Bebeli in Vietnam?
5: Dem Bebe Leon geht es sehr gut so weit. Er ist am Wachsen, trinkt viel, am Strampeln, am Lächeln. Manchmal, wenn er unzufrieden ist, tut er es ein bisschen bemerkbar machen. Oder wenn er trinken will und wird gerne in die Arme genommen, so wie ein Baby ist. Ja.
0: Ja, schnarchelt schon?
5: Nein, das definitiv nicht. Ich meine Freude. Hoffe, das kommt auch nie.
0: Also ja, sie haben jetzt auch ein bisschen heiss dort.
5: Ja, ja, jetzt ist aber schon ein bisschen, der Sommer der neigt sich dann ein bisschen die nächste Zeit am Ende zu, aber es ist immer noch ein bisschen wärmer, heißer als hier in der Schweiz, ja, in Vietnam.
0: Ja, was essen die denn eigentlich so, also was essen sie in Vietnam? Also ist das so nur Fisch oder also nur ist gut, aber ja.
5: Vietnam liegt ja längst am Meer, also die haben natürlich sehr viel Seafood, was ich esse und was ich persönlich liebe, kulinarisch von Vietnam, ist natürlich der Hotspot. Der Hotspot ist der Hammer.
0: Ah, gut. Ja. Und wie geht es euch daheim? Ja, du kannst mir jetzt keine Antwort geben. Wir hören zuerst Musik und dann kommt es zu einem spannenden Spiel, das wir hier im Studio

0: angefangen haben wir mit den Partyhelden, mit so richtigem Sommersong. Und dann kommen wir zu dir, Madeleine, am Stutzen. Ich kann mir das bei dir vorstellen, in Sigriswil oben gibt es noch Geissli, gell?
1: Ja, sicher. Im Dorf auf der Alpen, oh, wir haben noch viele Alpen, wie die Justistel, da leben schöne Geissli, ja. Und dann gibt es noch guten Geisskäse.
0: Das gibt es auch noch. Und der hat ja immer im Herbst, hat er ja so, wie sagt man dem, wo man Käse teilt, das sagt.
1: Ja, das ist unser Nationalviertag, Käse teilt im Justistel, meinst du?
0: Ja, und wann ist der jetzt das Jahr zum Beispiel?
1: Am 18. September.
0: Marisa, gehst du denn zum Madeleine Amstutz?
2: Wenn ich Zeit habe, ja.
0: Gehst. Gut. Zuerst zum Spiel. Links oder rechts? Es sind 10 Kurven. Und du musst jetzt schauen, ob du die erste Kurve schaffst. Geht die links oder rechts?
1: Das ist jetzt nicht politisch oder religiös, einfach eine Auswahl. Dann sage ich gleich etwa rechts.
0: Da hast du richtig. Du kannst weiterlaufen im Labyrinth. Und du bist schon ein bisschen näher an diesem Eurodreams-Lohn los, wo es dann 222'000 könnte geben, wenn die richtigen Zahlen gezogen werden. Was hast du diesen Sommer so gemacht? Geschwitzt oder hast du Freude gehabt? Dann am Stutz.
1: Ja, ich hatte Freude am warmen Wetter, aber es ist auch wichtig für die Natur, dass es regnet zwischendurch. Da hatte ich auch Freude gehabt, wenn es zwischendurch mal geregnet hat. Und es ist gut, hat es jetzt abgekühlt und vor allem, dass es auch wieder ein bisschen geregnet hat.
0: Genau. Aber bist du jetzt eher die Frau, die gerne jetzt die Hitze hatte, Sommer, Paddeln, oder bist du mehr, ich kenne dich jetzt so ein bisschen länger, eine Skifahrerin, die auf Österreich geht, Skifahren. Was ist jetzt mit deiner Jahreszeit?
1: Ja, ich habe beides gern, aber von Aktivität her bin ich sicher mehr auf der Ski als im Wasser. Obwohl das Wasser sehr nah ist und wir sehr viele Leute im See am Baden natürlich oder in der Aare, wenn es schön ist. Aber ich bin sicher mehr auf den Ski anzutreffen von den Aktivitäten.
0: Im Berner Oberland ist es ja so, dass man von Thun auf Bern mit einem Gummiboot, das ist sehr aufgekommen. Also ich weiss noch, mit meinem Vater sind fast keine Leute gefahren. Jetzt ist das ein Massentourismus. Bist du auch das Jahr mal mit dem Gummiboot von Thun auf Bern oder hast du das schon mal erlebt überhaupt?
1: Nein, bin ich noch nie gefahren, nein.
0: Nicht? Warum nicht?
1: Ja.
0: Ist Angst?
1: Nein, Angst habe ich nicht, aber ich habe selber kein Boot und es hat sich nie ergeben. Ich sage nicht nie, aber es ist jetzt nicht das, was ich sage, es muss jetzt morgen erleben. Aber Angst habe ich sicher nicht.
0: Hast du nicht.
1: Angst und Geld habe ich
0: nicht. Marisa Herren, hast du das gemacht mal mit dem Gummiboot?
2: Nein, noch nie.
0: Noch nie? Dann könnte man mal einen Ausflug machen, aber dann machen wir gescheiter einen Film Titanic. Das wäre die ohne Variante. Gut, Marisa, wir fahren bei dir bei Runde weiter. Bevor dass wir dann zu deinem Intro kommen, wo geht die nächste Kurve durch von diesen 10 Kurven? Geht sie links oder rechts?
2: Rechts.
0: Links. Du bist leider ausgeschieden. Links. Aber da tut eine Kugelschreiber geht nicht. Aber ich habe jetzt durchgeschrieben. Madeleine, Marisa, aber es macht nichts, gell?
2: Nein.
0: Gut, dann lassen wir einen weiteren Titel an, und zwar «Deine Liebe ist wie Gold». Und hier sind sie, Paldauer.

0: Das sind sie. Die Paldauer. Marisa, du hast mitgesungen, mitgeschunkelt, dann bist du Paldauer-Fan, ne?
1: Ja.
0: Ja. Wie Tanja auch. Und wie ich auch. So, wer ist eigentlich nicht Paldauer-Fan da drin? Also, ich höre niemanden. Was natürlich tragisch ist, da, der Fall mit dem Didi, hat er das alle ein bisschen mitbekommen? Schlimm, aber wenn er jetzt wieder lacht in den sozialen Medien, irgendwann kommt der Mensch wieder zurück auf die Bühne. Was meint ihr?
1: Hoffentlich, ja.
0: Der Didi. Ja. Marisa, Sommer. Eben, was war dein Highlight in diesem Sommer?
1: Alles ein bisschen ruhig genommen.
0: Weil es heiss war?
1: Ja, genau.
0: Und bist du ein paar Mal Bergen oder bist du mehr ans Meer? Oder was hast du so gemacht?
1: Nicht so viel, einfach gemütlich.
0: Gemütlich daheim.
1: Ja.
0: Klasse gegessen, sicher am meisten. He?
1: Ab und zu, ja.
0: Naja, wo wir vorhin da das Studio her gelaufen sind, habe ich schon gesehen, dass du so ein Klassenmönchli bist. Ja, bist du mal baden, zum Marzili zum Beispiel?
1: Nicht gross. Ist mir zu heiss gewesen.
0: Zu heiss und zu viele Leute. He?
1: Genau.
0: Ja, genau. Du bist halt leider jetzt aus dem Spiel raus, aber das macht nichts, so geht's halt so. Tanja, kannst du ein bisschen ans Mikrofon kommen, bevor wir zum nächsten Titel kommen? Ich will wissen, wo die nächste Kurve durchgeht.
2: Links.
0: Das ist richtig. Du bleibst also weiter im Spiel. Und dann reden wir mit dir ein bisschen über den Sommer. Aber vorher hören wir Daniela Alfinita mit Hollywood. Da weiss ich gerade, mein Freund, der Christoph Messerli, auch gut Hollywood-Filme, gell? Gell?
3: Ja, also, jetzt kommt der Titel Hollywood.
0: Ja, lass doch rein.
3: Ja, lass ihn rein.
0: Lass ihn mal.

0: das ist die erfolgreiche Tochter von Amigos, Daniela Alvinita, mit ihrer neuesten Single Hollywood. Ja, ich muss jetzt ein bisschen lachen. Und zwar geht es um Zurück in die Zukunft, Christoph Messerli, gell?
1: Ja.
0: Das ist so ein Film, wo man da in Sinn kommt. Mhm. Willst du jetzt wieder zurück in die Vergangenheit oder in die Zukunft zum Beispiel?
1: Also tendenziell tendiere ich dazu, dass ich in die Zukunft könnte. Und zwar eine Zeit lang, um zu schauen, was kommt. Und dann aber wieder direkt zurück in die Gegenwart, wo wir jetzt sind. Ja.
0: Oder 200 Jahre zurück, bist du schon mal
1: in
0: Ballenberg
1: gewesen? Ja, jetzt, das habe ich mir mal angeschaut.
0: Keine Mikrowelle, kein Handy, kein Netflix, nichts.
1: Ja. Ja.
0: Gut, Madeleine, wo willst du jetzt her, wenn du jetzt so eine Zeitmaschine hast?
2: Ja, ich will da sein, wo ich bin und dass die Zeit nicht so schnell vorwärts geht. Das ist ja zwar ein gutes Zeichen, aber ich glaube, im Jetzt-Leben ist für mich am besten.
0: Aber so 200 Jahre zurück oder
2: nee.
0: Sogar 1000?
2: Nein, lieber jetzt.
0: Zu den Römerzeiten willst du nicht?
2: Nein.
0: Nicht. Marisa sehe ich eher als Römerin. Du willst jetzt vielleicht 2000 Jahre zurück?
3: Hm? Nein.
0: Nicht?
3: Nicht.
0: Nicht. Dann willst du 2000 Jahre voraus?
3: Das auch nicht.
0: Ja, also woher willst du jetzt, wenn du könntest wählen?
3: Lieber ein bisschen zurück.
0: Wie viel?
3: 10-12 Jahre.
0: Ja, da kommt ja noch mit. So, Tanja, du hast noch dein Interview vor dem kleinen Megan Sommer. Was hast du jetzt diesen Sommer so genossen? Also, haben wir zurück zum Tisch, bitte. Was hat er so diesen Sommer? Was hast du diesen Sommer gemacht?
4: Kühle geblieben.
0: In Kühle geblieben. Bist du betteln zwischendurch?
4: Nein.
0: Hast du viel Glas gegessen
4: in meinem Zwischen, ja.
0: Jeden Tag etwa 10, ja?
4: Nein.
0: Nicht. Hast du gerne Sommer oder freust du dich schon wieder auf die Weihnachten, auf die feinen Güte?
4: Ich freue mich auf den Herbst.
0: Auf den Herbst, ah, okay. Gut. Küsse.
5: Ja.
0: Wir kommen zu dir. Und zwar schaue ich da heute auf den Bildschirm, ob alles technisch da funktioniert. Du bist auch noch in diesem Labyrinth.
5: Genau. Drin, gell? Links oder rechts? Ich sage rechts.
0: Ja, da hast du recht. Er ist rechts. Gut. Und dann hören wir ein bisschen Musik an. Und zwar, der Wolfgang Petri hat mal gesagt, er höre auf. Vor Jahren. Und er kann es nicht lassen. Die neue Single ist da. Hier ist er. Wolfgang Peter.

0: So, der Wolfgang Petri ist das gewesen. Tanja, wie hast du dich eigentlich jetzt gefühlt als grosser Wolfgang Petri-Fan, dass er wieder mal ein Single macht?
1: Schön.
0: Gell? Und ich habe genau gewusst, dass du seine Weihnachtslieder so geliebt hast. Du hast nicht so gern Peter, Alexander und so gehabt, sondern du hast ein bisschen richtige Stimmung unter dem Tannenbaum wollen machen mit dem Wolfgang Petri, mit seinem Weihnachtsalbum.
1: Ja.
0: Wie ist das bei dir gewesen? Die habe ich beobachtet. Wolfgang Petri, hast du mitgeklatscht und sogar
2: Ja.
0: mitgesungen bei seiner neuen Single?
2: Genau, ne, dann gut. Wirklich Power Sound, muss ich sagen.
0: Wie findest du das jetzt, dass er weitermacht? Dass er jetzt gleich ein bisschen wieder zurück in Bern Schlagwelt, hätte ich mal gesagt, in die Schlagerwelt kommt.
2: Wenn man natürlich so viele Jahre auf der Bühne verbracht und so, dann fällt dem auch irgendwann schon mal etwas an, denke ich.
0: Marisa, Wolfgang Petri. Hast du ihn noch gekannt?
3: Ja.
0: Mit seinen Bänden, die er hier hatte?
3: Genau.
0: Mhm. Wie findest du, dass er zurückkommt?
3: Ich finde es gut.
0: Madeleine, wie ist das bei dir?
4: Ja, ich finde es auch schön. Das ist gut, wenn wir gute Musik immer wieder haben.
0: Gut. Zurück zu dir, Küss. Wie hast du diesen Sommer erlebt?
2: Ja, es ist gegangen. Für mich einfach zu heiss. Also ich bin froh, wenn es wieder so 24 wird und so angenehmer ist. Ja,
0: ja, da sind, glaube ich, die meisten von da innen oder haben wir ein Radiogerät. Es ist schon brutal, he? Die Hitze.
2: Ja.
0: Was hast du so gemacht? Also was mich bei dir besonders Wunder nimmt, was hast du gegessen? Also nicht mit der Sache, dass du etwas zugenommen hättest, aber so, was hast du so gegessen?
2: Ja, viel kalte Platten, Käse, und Brot, und Anke und so Zeugs. Gar nicht so Lust auf heisse Sachen sowieso.
0: Also ich kann dir sagen, Raclette und Fondue haben wir zwar auch gehabt, aber ich glaube einmal. Aber hast du mal ein Raclette gegessen?
2: Nein, jetzt den Sommer nicht. Tatsächlich nicht.
0: Tatsächlich nicht.
2: Schon hat es gehabt, Bümblitzhilbe bin ich gewesen, dort sind wir angelegt. Mal ein Militärkäse-Schnitt habe ich gegessen.
0: Das ist ja noch etwas fremd.
2: Zwei sogar.
0: Du, mein Freund Christoph Messerli, du bist bei der nächsten Kurve. Und wo willst du durch? Links oder rechts?
5: Rechts, bitte.
0: Ich muss dich enttäuschen, es ist ein Pfeife und du gehst automatisch raus. Ja, das ist schade. He? Es wird nichts mit 222'222 Franken, die Möglichkeit hast zu gewinnen. Und dann geht es zur letzten Runde. Und wir gehen jetzt, Marisa, da musst du jetzt ein bisschen anmoderieren. Wie heisst der Sänger?
3: Danny Buller.
0: Den haben wir doch letztes Mal am Telefon gehabt. Wie geht es ihm? Hast du schon mal mit ihm wieder seither telefoniert?
3: Er hat die Sendung gut gefunden.
0: Haben wir es gut gemacht hier?
3: Ja.
0: Du musst ihn mal hierher laden. Wir haben hier einen sensationellen Tisch. Musst du mir mal erklären. Und dann drückst du das Pedal und kannst du dir das sagen. Du bist einfach schön, Eiser. Wie heißt er? Danny Buhler.

0: Dani Buller, du bist einfach schön. Christoph Messerli, das wirst du sicherlich in Vietnam schon bald deiner Frau vorsingen.
1: He? Oh, Mama Mia, Lady, mein Freund.
0: Wie hast du den Sommer erlebt?
1: Ja, von jetzt her bin ich hier stumm gewesen bei den Temperaturen, die wir erreicht haben hier in Bern. Ich bin ja noch, bis Mitte Mai bin ich noch in Vietnam gewesen. Da haben wir auch so plus minus eigentlich 36 Grad gehabt. Als ich zurückgekommen bin, war es dann recht heiß gewesen für Verhältnis von hier in Bern. Und dann, wo es 36 Grad ist worden, ist es mir fast ein bisschen viel geworden. Ich bin mir das nicht gewohnt gewesen, hier bei dem Rhythmus, den ich habe. So eine Hitze eigentlich, aber ich habe es nachher eigentlich gelassen genommen. Wobei, ich muss sagen, in Vietnam, bei diesen Temperaturen nimmt man es sowieso gelassener. Aber wir sind so eingestellt, dass wir da ein bisschen mehr Gas geben und so Temperaturen nicht so mögen verleiten, eigentlich ein bisschen. Und von dem her war es für mich eigentlich nachher erstaunlich gewesen, dass wir die gleiche Temperatur hatten wie in Vietnam eigentlich.
0: Aber im Meer ist es ja ein bisschen kühler, also ein bisschen angenehmer, oder?
1: Ja.
0: Das merken wir ja alle, oder seid ihr alle sicher mehr gewesen, da immer der Radiogerät hier im Studio. Dann lüftelt es immer ein bisschen. Gell, Madeleine, bist du schon manchmal am Meer gewesen? Ist schon etwas anderes?
2: Ja, das ist so. Und dann, wenn man Ferien hat, geht man ein bisschen im Schatten nach. Weil sonst im Alltag kann man manchmal nicht rauslesen, wo man jetzt gerade durchgeht.
0: Marisa, bist du schon mehr gewesen? Nehme ich an, mehrmals.
3: Ja.
0: Es ist schon etwas anders als jetzt natürlich, wo wir hier in der Schweiz leben.
3: Das ist so.
0: Gell, Tanja, bei dir auch?
4: Ja.
0: Markus?
5: Ja.
0: Wo bist du schon? Spanien oder Bali? Oder wo bist du?
5: Ich bin schon auf. Hawaii war am schönsten am Meer eigentlich.
0: Das am kühlsten?
5: Am schönsten.
0: Am schönsten?
5: Kühl ist nicht so der, nein.
0: Aber schön. Ja, du gehst schon nicht mit Skifahren nach Hawaii.
5: Nein.
0: Ja, wir kommen übrigens noch zur RBS, wo wir ein bisschen ankündigen können. Die geht nach Costa, wie heisst das? Jetzt weiss ich das Land wieder nicht mehr.
2: Gran Canaria.
0: Ist die nächste.
5: Costa Gran Canaria.
0: RBS wie Reis.
2: RBS
0: Ja, RBSW, Berner Schlagweltreis. Aha, mich so. Kann die gesamte Berner Schlagwelt zusammen zu. Was habe ich eigentlich gesehen? SBB-Reis, oder was?
2: Fast.
0: Drück ja nicht auf dein Pedal vom Tisch, sonst gibt es eine Retourkutsche. Gut, dann fahren wir weiter mit unserem Spiel. Und zwar geht es weiter zur Madeleine. Es ist die siebte Kurve. Geht sie links oder rechts? Ich muss übrigens noch korrigieren. Der Markus hat gesagt, es gibt nicht 222'000 zu gewinnen pro Leute, muss man laufen.
5: Es gibt
0: pro Monat
5: 20'222.
0: Aber es reicht auch für das Leben, gell?
5: 30 Jahre also, lang pro Monat. So.
0: Also du könntest schon irgendwo etwas essen hier stoppen. Ja, also Madeleine,
5: zweimal.
0: Wo geht die Kurve durch? Links oder rechts? Die siebte.
2: Das ist ein
0: bisschen
2: schwer zu sagen.
0: Jetzt darfst du sogar schauen, Christoph. Du bist ja
2: ausgeschieden. Nach mir sind wir dann bei der sechsten Kurve, da kannst du noch rauslesen.
0: Nein, die sechste war eben auch Nieten gewesen.
2: Aha, also. Dann nehme ich... Ja, das ist schwer zu sagen. Jetzt nehme ich jetzt gleich rechts.
0: Links oder rechts. Aber du hast recht gehabt. Du bleibst im Spiel drin. He? Die geht rechts. Dann, Marisa, die achte Kurve. Geht sie links oder rechts? Was ist jetzt nicht gut? Jetzt winken sie da alle Frauen. Ja, schon schön, dass sie winken.
2: Jetzt hast du sie vorhin rausgefallen.
0: Ist sie rausgefallen? Ja. Natürlich. Da darf ich nicht mehr. Gut, Tanja.
5: Das kommt auch.
0: Ist gut, dass du mir helfen da.
4: Links.
0: Links. Ist eine Niete, du gehst raus. Das tut mir also leid. Wer ist jetzt noch im Spiel? Müssen wir noch schauen, wer ist im Spiel? Hände hoch, noch zwei. Gut. Dann, Köse. Links oder rechts, die neunte Kurve?
5: Jetzt sage ich mal links.
0: Ja, dann gehst du auch raus. Ja, was machen wir denn? Ja, dann machen wir denn noch so einen Schiss zwischen euch. Gut. Madeleine, die zehnte Kurve, links oder rechts?
2: Links.
0: Gott sei Dank, hast du richtig gesagt. Herzliche Gratulation, Madeleine am Stutz. Komm heute zu mir an Sendepult. Und vielleicht hast du schon gleich der Eurodream 10% einfach abliefern, gell?
2: Merci vielmals.
0: Danke auch. vielmals. Hier ist der Dani Buhler mit Sommertag in Griechenland. Ja, da ist er, der Dani Buhler.

0: Ja, Mikrofon der Christoph und in Regie neben mir auch Tanja. Tanja, du bist jetzt auch in Regie hier dabei. Wie ist das für dich so jetzt hier bei Berner Schlagerwelt mal da an Regie zu sitzen und am Mikrofon noch etwas zu sagen?
1: Komisch.
0: Ist komisch, ein bisschen, so viele Knöpfe und Bildschirm und alles. Und der Grund ist, warum ich jetzt gerade hier die Regie übernommen habe, der Lady sitzt am Tisch beim Mikrofon bei der Marisa und der Madeleine, und wir möchten der Lady gerne fragen, was er denn eigentlich so im Sommer gemacht hat. Also ich weiss, Lady, mein Freund, dass du gerne mal ein kühles Bierli trinkst. Was hast du sonst noch so gemacht?
2: Ja, erst muss ich mal sagen, es ist komisch, dass ich mal da als Gast hocke, aber es ist noch sympathisch, nur dass Madeleine da den Knopf nicht drückt, dass der Tisch hochzischt. Aber ich habe mir dann überlegt, was habe ich gemacht den Sommer? Also ich habe geschwitzt wie ein Tubu. Das sieht man nicht im Radio. Okay. Ich habe sehr viel Hörnli gegessen. Also Hörnli.
0: Hörnli?
2: Also in kalter und warmer Version.
0: Ja.
2: Aber ja, ich habe es nicht genossen, weil ich habe Weihnachtslieder auf dem Spiel in der Stube und den Ventilator rund um die Uhr laufen, und ich glaube, die Stromrechnung freut sich nicht unbedingt riesig.
0: Du bist ja im Sommer an einer Ausstellung gewesen. Erzähl doch mal uns ein bisschen davon. Mit der Tanja, gell?
2: Also im Sommer? Oberländische Herbstausstellung.
0: Ah, aber das ist eine Herbstausstellung?
2: Ja, das ist eine Herbstausstellung. Am Thun haben wir auch Hitzerwärmung. Wie sieht man dem, Madeleine? Erderwärmung, gell?
3: Ja, da gibt es verschiedene Wörter, die man braucht.
2: Aber ich bin gleich gerackelt, das. Aber ich habe mein Gewürz mitgenommen, darf jetzt den Namen nicht sagen. Aber es ist noch so gegangen. Aber, also das Gummiboot bin ich nicht gefahren, also, weil ich Angst hatte, dass ich absaufe. Ja, was ich gerne wäre, mal auf das Schiff, aber meine Frau wollte ja nie auf das Schiff. Also es bleibt das daheim vor dem Ventilator hocken und Radio machen.
0: Hast du da mal so eine richtige Sommer-Hitzenacht gehabt, wo du nicht schlafen konntest, wo es einfach zu warm war, zu heiß war, wo am liebsten alle zwei Stunden wär duschen? Oder hast du das weniger so abbekommen?
2: Nein, da habe ich einen Trick. Ich habe meine Deo-Flasche immer dabei. Also ich muss nicht alle zwei Stunden duschen, aber einfach alle fünf Minuten Deo.
0: Ah ja, ja.
2: Ja, sonst läuft mir meine Frau davon.
0: Mhm, ja.
2: Aber gegessen habe ich alles normal, einfach jeden Tag Hörnli oder Spaghetti.
0: Ja, ich würde mal vorschlagen, wir kommen wieder zur Musik. Lady, ich mache dir einen Vorschlag. Galimeros, da war diese Sommernacht, oder der Titel Sommerwind vom Reinhard Fähndrich. Welchen Song willst du von denen?
2: Ja, den würde ich schon Galimeros, die erfolgreichste Schlagerband von der Schweiz.
0: Würdest du noch richtig ansagen mit deiner radiophonen Stimme, bitte?
2: Hier ist die erfolgreichste Schlagerband von der Schweiz, die Galimeros.

0: langsam kommen wir zum Finale hier in der Berner Schlagwelt. Vorhin bin ich ja gefragt worden von dir, Christoph, und gell, Markus Merz, ja, was ich im Sommer gemacht habe. Ja, auf das Matterhorn bin ich noch. Gell, das hättest du jetzt nicht gedacht.
1: Nein, da bin ich jetzt sehr überrascht.
2: Ja, das hätte jetzt auch also nicht gedacht, mit Stigis, oder wie bist du auf das Matterhorn?
0: Ja, da musst du jetzt reinhören, hier.
1: Drum
0: so, bin ich auf das Matterhorn.
3: Ich zieh nicht so am Seil, hä? Mir drückt das immer den Kugelschreiber auf die Rippen, hä? Was? Doch, diesen Kugelschreiber brauche ich, hä? Ich will mich auf dem Matterhorn im Gästebuch eintragen, hä? Ich kann nicht schneller kommen, als der Kari da unten kommt. Hey, Kari, komm etwas schneller, hä? Hier hat es keine Blumen zum Pflücken, hä? Aber schau mal, da kommen schon die Japaner. Mit Turnschuhen haben die an. Turnschuhe. Hey, die Japaner lassen wir dann nicht durch dort, hä? Hey, Japaner, weg dort, hä? Hey, Japaner, Chapse, Chapse. Hey, Chapse, Fuchi, Fuchi. So, jetzt schön langsam nach oben kommen, so wie wir es im Hotelzimmer geübt haben, hä? Als wir auf den Kleiderschrank gestiegen sind, hä? Stehst du dem Japaner auf dem Kopf dort? Hey, Chapse, sorry, wow, wow, hä? So, jetzt schön nach oben kommen. Wer kommt denn da schon runter? Ja, können Sie auch warten, ist doch keine Kreuzung hier, oder? Ei, ei, ei, ist diese Frau bleich. Ei, ei, ei, habe geglaubt, hier oben werde man braun. Ah, ein Schock hat sie. Ja, gut, dann lassen wir sie runter. Und da unten sollen alle einmal 10 Meter nach rechts treten. Aber nicht du, Kari! Ah! Jetzt hängt er wieder im Seil. Was, kannst du nicht abstehen, ja? Dann ist der Fels überhängig, hä? Mach eine gute Sicherung, Mike, hä? Sonst saust dann hier ein Zweierbob hinunter, hä? Nein, hast du Boden? Hast du Boden? Dieses blöde Echo geht mir auch noch auf die Nerven, hä? So, noch mal einen Akustiker nach oben schicken, hä? Das Zeugs reparieren, hä? So, schön raufkommen, du bist ja ganz blau im Gesicht, du musst nicht das Seil um den Hals wickeln, hä? Man sorgen mit dir, hä? So pressiert etwas. Schau mal, die Leute, die alle noch aufs Matterhorn gehen wollen, hä? Wenn ich die Zermatte wäre, ich hätte hier schon lange die blaue Zone eingerichtet, hä? Schau dort, die Frau mit der weißen Bluse will auch noch aufs Matterhorn. Und Kneipsandaletten hat sie an, hä? Und dort der Österreicher schlägt dem Engländer die Steigeisen um den Kopf, hä? Oh, dort rutscht eine Frau hinunter. Hei, hei, hei, die kann wieder unten anfangen, hä? So, schön raufkommen. Was? Sind wieder zwei runter? Gut, dann gehen wir hinauf, hä? Was? Ach so, hinunter? Oje, oje. Ja, dann sollen die doch gleich in Zermatt unten melden, dass wieder zwei Hotelbetten frei sind, hä?
0: Also, Madeleine, jetzt hast du gehört von Emil, wie ich auf das Matterhorn bin, ja? Mhm. Wie findest du es?
2: Lustig, ja.
0: Gell, ist noch lustig. Danke vielmals für den Besuch in der 521. Berner Schlagerwelt.
2: Gern geschehen und bis zum nächsten Mal. Freue ich mich. Gute Zeit und bis dann.
0: Merci vielmals, Marisa Herren. Danke vielmals, für dass du auch wieder da bist. Erschienen. Neu im Team, gell?
4: Genau, ja.
0: Danke vielmals. Bis in der nächsten Sendung. Tanja, Chefredaktion, hat es dir auch gefallen, wenn ich auf das Matterhorn hoch bin?
5: Ja.
0: Merci vielmals. Küsse, hey, kommst du schnell noch mit auf das Matterhorn?
1: Ja, das können wir machen. Ja. Hat lustig getönt.
0: Hat lustig getönt. Gell, mein Freund. Danke vielmals für die Technik. Beiden zusammen an Markus Merz und
1: bitte.
0: Christoph Messerli. Kommst du mit mir auch zum Matterhorn?
6: Ja, du hast noch die Stigis an, dann sehe ich gerade. Du hast sie noch nicht abgezogen, leider meine Freund.
0: Ja, genau. Eben nächstes Jahr, da tun wir dann mehr informieren. Gehen wir im Herbst, gibt es öffentliche Reise vor Berner Schlagwelt nach Gran Canaria. Wir tun das öffentlich ausschreiben, wer dann Lust hat, in das Hotel mitzukommen, das direkt am Meer ist, wo man kann ein Bungalow mieten oder direkt ins Hotel. Das kommt dann natürlich alles raus. Hier ist Sweet Love. Und der Mick war übrigens noch der Lady, der Maike Lederach. Es war heute noch eine lustige Sendung. Also, wir hatten mehrere Anfänge zuerst. Also, Wir sind ja schon live, aber man hat ja immer wieder probiert, ja, dann ist der Tisch fast zusammengefallen und nachher sind Madeleine und ich draussen geraucht, dann bin ich als Moderator ausgesplossen gewesen. Ja, es hat mich fast durch, verstehen Sie, Spass. Ja, okay, Sweet Love, Tommy Steib und eben der Lady oder mein Kerl auch. Freut sich wieder, wenn ihr in zwei Wochen wieder hört, wenn es heisst Berner Schlagerwelt. Einfach anders. Tschüss zusammen, macht's gut.
1: Ciao zusammen.
6: Tschüss zusammen. Tschüss zusammen.
2: Miteinander. Bis zum nächsten Mal.
6: Bis dann.

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0: 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Hier ist das Oberwallis mit Dies Radio. Guten Abend miteinander. Hier ist Radio Seeland. Hier ist das Austria Radio. RBS W4. Und hier ist RBS W1. Und das erst noch mit der 520. Berner Schlagwelt. Chefredaktion Niklaus Blaser. Am Mikrofon euer Lady der Maike Lederach. Und jetzt probiere ich mal ein Mikro aufzuschalten. In der ersten Halbstunde. Tristan, Sally, Tristan.
1: Hallo zusammen, hallo.
0: Was machst du hier?
1: Ja, du, ich hatte mal so einen coolen Termin, dich kennenlernen. Und jetzt hocke ich hier zum ersten Mal in einem Radiostudio.
0: Und wir werden von dir einiges erfahren in der ersten Halbstunde. Und in der zweiten Halbstunde muss ich jetzt sogar einen Zettel führen. Herzlich willkommen, Caravano. Sally Kurt Frieden, dich kenne ich schon. Ich habe dich schon mal gesehen im Leben.
2: Barbaros, gell? Hallo zusammen.
0: Sally, ich muss dich noch einmal richtig aufschalten. Sag es noch einmal.
2: Sally, Mike, hallo zusammen.
0: Und die habe ich noch gar nie gesehen. Wer bist denn du?
3: Das soll das Geheim leben. Ich habe dich schon gesehen. Ich bin der Walle Soltermann.
0: Walle Soltermann. Und du machst jetzt noch in Barbados oder eben Caravanos.
3: Genau, ja.
0: Wir werden von euch auch einige Titel auch etwas vernehmen. Aber bevor wir mit dem Interview anfangen, habe ich abgemacht mit dem Tristan. Du willst nicht auf das Traumschiff, gell? Du bist nicht so der Schifflifahrer.
1: Mein Schiffli ist meistens ein kleiner. Ich navigiere das so mit meinen beiden Beinen. Ist ein Surfbrett. Ja, ist schon fast ein Fischschiff zum Teil.
0: Aber dann fangen wir anders an. Das ist Tristan Show in der Berner Schlagwelt.

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0: Niklas Paser, herzlich willkommen in de Berner Schlagwelt.
2: Ja, herzlich willkommen.
0: Ja, ja schön,
2: dass ich wieder da bin. Ich bin Platz, ich bin da jetzt ein bisschen näher bei dir, das mal.
0: Ja. Ja, das ist doch schön, neben der Marisa Herr.
2: Genau.
0: Die Zeit ist am Üben, für zusammen zu baden in Langnau. Das finde ich noch eine gute Idee. Machen wir jetzt Interview im Wasser.
2: Ja, und zusammen singen.
0: Noch. Dann müssen wir Charlie Bereiter anrufen. Gell? Herzlich willkommen natürlich auch Christoph Messerli, mein Freund.
3: Hallo mein Freund Lady, hallo zusammen, grüß euch miteinander. Schön wieder dabei zu sein, Lady, merci vielmals.
0: Marisa, herzlich willkommen in der Berner Schlagwelt erneut. Schön bist du da.
4: Herzlich willkommen.
0: Und grüßet. Sali.
5: Hallo zusammen, Tom Eck.
0: Surfen im Thunersee. Fümer mit der Frau Marisa. Ladies first. Hast du die erste Frage? Ah, hast du keine? Hast du Angst vor dem Wasser? Würde ich jetzt fragen.
4: Hast du Angst vor dem Wasser?
1: Ja, nein. Änder weniger, sonst könnte ich auch mein Hobby nicht so gut ausüben. Eine kleine Korrektur muss ich übrigens noch machen, Lady. Surfen tue ich nicht auf dem Thunersee, sondern am Rand. Eigentlich eine Mündung vor Aare, geht bei Scherzligenschleusen dort zu tun, unter anderem. Ist also schon Teil von der Aare und nicht mehr vom Thunersee.
0: Mhm. Gut, aber Maria hat schon gute Frage gestellt. Sie hat Änder gemeint, Respekt vor dem Wasser. Ich habe mal an einem Sonntagmorgen, als ich arbeite, er ist eigentlich gestorben. Respekt vor dem Wasser hast.
1: Das ist extrem wichtig, ja. Ich würde auch niemandem empfehlen, der zu surfen. Ich würde auch niemandem mitnehmen, zum Beispiel, wenn der Respekt gegenüber dem Wasser auch nicht vorhanden wäre.
0: Gut, Niklas Paser, ich merke schon bei dir, hirnet's.
2: Wie kommt man denn eben darauf, dorthin zu surfen? Ist das eben so ein bisschen der besondere Kick oder so?
1: Ja, ich mache es schon seit Kind auf, nicht dort unbedingt, aber mein Vater hat mir Surfen beigebracht, als ich noch ganz klein auf war. Und wo wir näher in die Region zügelt auf Spiez und in Thun, in die Schaube, habe ich das für mich auch entdeckt. Dort habe ich gesehen, dass ich mein Hobby plötzlich, das ich bis jetzt nur mehr in den Ferien ausüben konnte, auch in meiner Heimat ausüben kann, vielleicht ein bisschen in einem anderen Kontext, auf eine andere Art und Weise, aber nichtsdestotrotz. Ja, hat mich das extrem schnell gepackt und ganz schnell bin ich jeden langen Mittag, den ich hatte, im Gimmer zu tun, eigentlich surfen. Das Zeug aber mit in die Schule genommen. Bin dort abends mit dem Surfbrett durch das Schulhaus rumgelaufen und am Feierabend noch schnell ein paar Runden bretschen und dann auf den Zug und hey.
0: Sensationell. Also ich könnte mir so vorstellen, unser frischer Papa, der Christoph Messerli, wäre das etwas für dich, mal mit dem Tristan da mitzuüben?
3: Ja, mal zuschauen würde ich sehr gerne eigentlich. Also es interessiert mich gerade jetzt, wo du das Thema so aufwirfst, Tristan. wenn es kalt ist im Winter, gehst du auch surfen dort? Oder hast du so einen Anzug? Oder bist du so einfach mehr sommerorientiert, surfermässig unterwegs? Oder wie ist das genau?
1: Nein, ich gehe eigentlich gerne, wenn es Konditionen erlauben. Es ist ja so, die Welle steht nicht immer. Sie steht zwischen einem gewissen Wasserpegel. Es muss genug Wasser fließen, aber nicht zu viel. Nur dann entsteht eine Welle. Dazu kommt noch das Tor. Die Schleusentor müssen richtig positioniert sein. Die Richtigen müssen offen sein, dass es eine Welle gibt. Dementsprechend ist es nicht so, dass man einfach jeden Tag mit der Erwartung gehen kann, dass man jetzt surfen kann. Es ist sehr unterschiedlich. Die Saison ist eher im Sommer, Frühsommer bis ja, Anfangs Herbst. Und dann ist es im Winter sind es mehr Ausnahmefälle, wo die Welle steht. Aber es hat es also auch schon gegeben, dass ich mit dem samichlosen Hut an Weihnachten bin surfen. Das war, glaube ich, vor 2-3 Jahren. Gibt es also auch.
0: Ja, Köse, wir sind auch bei der Blickschlagzeile surfen. Normal mache ich das nicht so anfangen. Würdest du das machen?
5: Ja.
0: Vielleicht das Mic noch ein bisschen?
5: Er nicht.
0: Er nicht.
5: Aber zuschauen tue ich gerne.
0: Aber er ist eine Frage an ihn schon, was das Surfen betrifft. Also ist da.
5: Hast du noch ein Ziel, wo du einen Ort, wo du sehr gerne mal surfen würdest oder noch nicht warst?
1: Ja, von denen gibt es ein paar. Ich bin noch nie auf Hawaii surfen.
5: Ja.
1: Ich bin allgemein noch nie zu Hawaii gewesen. Das ist etwas, was ich extrem gerne machen würde. Das ist so ein bisschen die Klischee-Antwort von jedem Surfer. Jetzt Bali ist vielleicht das Zweite.
0: Da bin ich schon viermal gewesen, aber nicht gut surfen gegessen.
1: Oh gut, oh gut. Nein, also das sind sicher zwei Orte, die ich unglaublich gerne eines Tages würde, können besuchen würde. Sri Lanka ist so ein anderer Ort, wo...
0: Hey, der kommt doch auf Vietnam, hat er keine Wellen dort, wo jetzt dein Sohn neu auf der Welt ist?
3: Dort hat es viele Wellen. Das Meer ist recht lang, seitlich von Vietnam, und dort könnte man sehr gut surfen, auf jeden Fall. Also das wäre also
0: richtig okay, Option. Also gehst du dorthin, oder?
1: Ja, muss man mitkommen.
3: Das machen also, wir nachher das mal
0: genau. Übrigens, bevor wir ein bisschen zu dir kommen, in der zweiten Frage und letzten Frage in der Runde, ich will nämlich ein bisschen alle wissen, wer du bist. Wir haben jetzt so ein Blickschlagzeilen, das Surfen. Aber wer bist du? Was bist du für ein Mensch? Was hast du Hobbys? Aber dort, wo du dann hergehst, auf Vietnam, zum Sohn von unserem Freund Christoph, der dicke Frau ganz anders. Und hier ist er, der Marc Pilcher, mit seiner brandneuen CD. Es macht Spass mit euch daheim an den Radiogeräten. Macht es ein bisschen lauter und spielt es eurer Frau vor.
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0: Ja, nicht nur Frauen, sondern auch Männer. Und zum Beispiel, oder Tristan, sage ich es richtig?
1: Jawohl, es kommt ein bisschen auf die sprachliche Interpretation drauf an. Die englische Aussprache wäre Tristan, aber ich glaube eben, das ist nicht so relevant.
0: Ja, wenn der Schlagersänger, weißt du, ich mache mich noch besinnen, vor ein paar Minuten hast du gesehen, oder Stunde, ja, der Schlager ist nicht so deins. Jetzt hast du doch ein bisschen dein Köpfchen geändert, gell?
1: Ja, ich glaube, das kann man gut sagen. Ich glaube, die Erfahrung, die ich hier machen durfte, hat mein Bild gegenüber der Schlagermusik ein bisschen positiv beeinflusst, absolut.
0: Wer bist du? Was bist du für ein Mensch?
1: Das ist eine gute Frage. Ich möchte jetzt das nicht mit irgendeiner pauschalen Aussage beantworten, so wie man das gerne macht. Vielleicht mehr aus der Emotion aus. Ich bin sehr ein positiver Mensch. Ich bin sehr weltoffen. Ich glaube, das hat auch dazu geführt, dass ich jetzt hier sitzen darf. Mhm. Meine absolut erste Radiosendung. Ich habe dich lernen kennen, super Typ. Und du hast mich da angefragt, für da
0: einzuspringen, einzuhocken. Ja, du arbeitest in einer Versicherung und bist bei uns daheim gewesen, und gesagt, komm doch mal her.
1: Absolut, ja. Gute Entscheidung war. Ich war zuerst nicht sicher, ob das wirklich irgendetwas ist. Ich bin jetzt nicht unbedingt, ich habe jetzt noch nie irgendwelche öffentlichen Auftritte oder irgend so gross etwas gehabt, um ein Mikrofon geredet oder so. Aber grundsätzlich bin ich sehr weltoffen. Ich glaube, das hat auch dazu geführt, dass ich jetzt hier hocke. Super, ja. Sache.
0: Da gibt es einen Applaus für dich, Tristan.
1: Merci vielmals.
0: Es könnte sich sogar lohnen, dass du sogar auf Vietnam mal mit dem Christoph Messli fliegst und dann gehst du eben deinen Traum ermöglichen. Gell, Christoph? Wir haben ja schon viele Sachen erlebt, die in der Radiosendung Berner Schlagwelt entstanden sind.
2: Ja, da haben wir schon einiges erlebt. Ich denke gerade an, was wir alles realisiert haben mit Österreich inzwischen, ist ja ganz gross geworden bei uns im Team. Also eins nach dem anderen, jetzt die Geburt von Leon.
0: Wir haben sogar eine Ehe zusammengebracht.
2: Ja, ja, natürlich. Merci für mal, nochmal für das, danke.
0: Hast du auch eine erste Frage an Tristan, also besser gesagt die letzte, weil wir sind schon bei 19 Minuten.
2: Ja, Tristan. Ich habe eine Frage, ich kenne nur einen Tristan, du bist jetzt der zweite. Der erste, den ich persönlich kennen persönlich, ist der Tristan Cervé. Du kennst ihn sehr wahrscheinlich auch aus den Medien, der Eishockey-Spieler, SCB. Tristan, was ist das für ein Name? Das interessiert mich jetzt sehr, weil das klingt so nach Titan oder was, von wo kommt der her?
1: Das ist im Fall noch eine gute Frage. Ich habe das mal gewusst. Mittlerweile kann ich dir gar nicht mehr sagen, geografisch, von wo das da herkommt. Ich habe den Namen extrem gern zu lernen bekommen. Bin mittlerweile auch stolz auf die einzigartige Namen, auf die eine oder andere Weise. Bin ich früher als Kind nicht unbedingt gewesen. Ich habe tatsächlich aber auch ein paar andere Tristans lernen kennen, die ich im Weltschen habe gewohnt noch. Bin also definitiv nicht der Einzige.
0: Ja, das ist schon noch speziell. Ja, Tristan, jetzt tun wir mal unsere Gäste heute. Kurt Frieden, du hast jetzt auch ein bisschen ein Lachen drin. Hast du eine Frage an Tristan?
3: Ja, jetzt ist dir schon bald alles gefragt worden, was man ihn noch fragen kann. Aber ich möchte ihm auch mal sagen, ich wünsche ihm viel Glück und gute Zusammenarbeit mit dir hier im Schlagerradio hier vor AB und hoffe, es gefällt ihm
0: auch noch. Ja, es hat ihm sogar so gefallen, dass er vorhin ins Büro war und hat gesagt, vielleicht mache ich mal mit in einer Country-Sendung. Hörst du gerne Country, Kurt?
3: Ja, und das ist jetzt bei uns auch so gesehen. Mit der Barbados haben wir ja das nicht so viel gespielt, aber jetzt mit Wallen spielen wir viel Country-Songs.
0: Also frage ich an Tristan, was ist dein Lieblings-Country-Song? Kennen wir den Country Road?
1: Ja, das wäre auch so ein bisschen der Klassiker. Ich glaube, das kann man sicher auch als mein Favorit benennen, sage ich mal.
0: Wie heisst die Kollege von der Barbados? Aber ich habe den Zettel jetzt der Marisa übergeben. Eben nicht Barbados, sondern Caravanos. Wie ist dein Name?
4: Mein Name ist Soltermann Walle.
0: Walle, hast du eine Frage, bevor das dir ein bisschen ausgefragt wird?
4: Ja, ich bin schon x-mal dort zu tun gsi, wo er sagt, wo er geht surfen. Hat mich immer gelustet, aber ich bin nicht so ein Wassermensch. Ich habe mehr mit Musikinstrumenten zu tun. Schwimmen kann ich, solange dass ich weiss, dass ich Boden unten dran haben, aber dann wird es langsam...
0: Ja, so gut, jetzt hast du ja sogar einen Lehrer, also da könntest du dann gehen. Niklaus Blaser, deine Frage.
5: Ja, das Stichwort ist vorhin gefallen.
0: Moment, du bist viel zu leise. Moment, auf.
5: Genau, jetzt leuchtet es rot. Das Stichwort ist vorhin gefallen, Musik. Tristan, wir haben vorhin im Vorgespräch zusammen geredet. Du machst ja auch Musik, spielst Klavier.
0: Ah, ja, das hat
1: jetzt. Das ist so. Ich spiele Musik, ich spiele Klavier. Das ist für mich meine persönliche Therapie. Das ist meine Art und Weise, runterzufahren, wenn ich vielleicht mal von den Nerven irgendwie ein bisschen oben bin. Sachen zu verarbeiten für mich. Ich versinke dort wie in meine eigene Welt hinein. Ich bin unglaublich froh, haben mich meine Eltern früher ein bisschen mehr dazu gedrängt, in den Unterricht zu gehen. Ich muss nämlich sagen, als ich klein war, also im Teenie-Alter und so, war die Musikschule, der Musikunterricht jetzt nicht unbedingt das gewesen, wo ich mich in der Woche am meisten darauf gefreut habe. Ich habe das Klavierspielen ein paar Jahre lang auch ganz lassen. Aber ich bin unglaublich froh, habe ich das auf meine eigene Art und Weise wieder gefunden. Und bin da so mega dankbar, dass man mich in früheren Jahren dazu ein bisschen gepusht hat. Ja, absolut.
0: Du hast ja in der letzten Sendung mal als Müstli gespielt. Du spielst sensationell Klavier.
1: Das ist lieb, merci.
0: Das vielleicht dann aus dem Teil noch von den Caravanos. Ja, vielleicht brauchen sie mal jemanden, der Klavier spielt. Wäre das etwas gehören?
3: Ja, das kann schon gut möglich sein, dass wir irgendwann jemanden brauchen, wo das kann. Aber der Walla macht das recht gut an den Keyboards. Und ja... Dann lassen wir es auch so.
0: Ausser
4: die sind
0: Überraschungsgast, Spezialgast, könnt ihr mal machen. Marisa, Herren, du musst noch eine Frage natürlich spielen.
6: Was machst du genau beruflich?
1: Ich arbeite im Versicherungswesen. Eigentlich etwas, das mega trocken ist.
0: Ist das nicht langweilig?
1: Nein. Von außen würde es so aussehen, man würde es meinen. Ich hatte das gleiche Bild eigentlich gehabt, auch bevor ich auf der Branche gearbeitet habe. Aber mittlerweile erkenne ich, dass ich bei jedem Zusammentreffen irgendetwas auch für mein persönliches Leben mitnehmen kann. Gestern habe ich einen Feierabendschwung gemacht mit einem Kollegen, und ich habe ihm genau das gleiche erzählt, was ich jetzt so erzähle, dass ich eben so Lebensweisheiten gewiss auch mitnehmen kann nach einem Termin. Und er hat mir vorgeschlagen, dass ich mal so ein Büchli anfange, von Lebensweisheiten von der älteren Generation zum Beispiel, wo ich erfahre durch meine Termine, durch meine Treffen mit den Leuten. Darum, ja, es ist wirklich komplett eigentlich etwas anderes, als das man sich vorstellen würde. Man muss es natürlich auch wollen. Man kann natürlich das Zeug ganz schnell durchgehen und wieder heim. Aber wenn man es sucht, wenn man den Mehrwert drinnen möchte sehen, dann findet man den definitiv.
0: Arisa hat sicher noch eine Frage mit dem Essen, habe ich gehört. Ja, das gelustet dich. Dein Lieblingsessen.
1: Das ist schwierig. Ich glaube, ich habe meinen Finger nicht auf...
0: Ich würde jetzt auf Spaghetti setzen. Spaghetti Bolognese.
1: Ja, sehr fein. Extrem fein, würde jetzt nicht unbedingt als mein Lieblingsessen bezeichnen. Ich bin sehr fleischiger, sage ich mal. Ich extrem gerne ein Stück Fleisch auf dem Teller. Wenn man jetzt ein bisschen spezifischer möchte werden,
0: also
1: im Herbst wild, das wär super natürlich. So Hirsch, das ist extrem
5: fein. Ja, das ist super, da bin ich auch dabei. Ja. Da bin ich auch dabei. Hey, was ich noch die wollte fragen, also du, wenn du nervst an deinen Versicherungsklienten, dann gehst du ein bisschen Musik spielen.
0: Nein, dann schicken du dir ins Emmental und dann könnt ihr zusammen schwimmen und essen dir dort Fleisch im Swimmingpool. Küsse, du hast sicher auch noch Fragen.
3: Ja, noch schnell eine Frage, wie sieht das so
0: aus? Ein bisschen näher ans
3: Mikro. Wie sieht das so aus mit als Surfer mit Stand-Up-Paddeln? Ist das etwas für dich?
1: Ja, wegen der Summe ist und ich das kann brauchen und die Alternative auf dem Strand liegen ist, absolut. Ich hätte jetzt aber wahrscheinlich ein paar Sachen auf der Liste, die ich vor dem würde machen. Also abgesehen vom Surfen. Aber ja, es ist sicher cool, auch mit der besseren Hälfte irgendwie mal auf den See. Mit einem Stand-Up-Paddeln ist sicher kein Seich.
5: Also lädt ihr eine Sage von einer Frau von Thun, die Stand-Up-Paddeln, kommt schon mit?
0: Ja, dann machen wir Radioübertragung, das können wir gut machen. Weil ich habe den Film Titanic genug angeschaut und das kam nicht so gut. Tristan, du bist nicht das letzte Mal hier gewesen. Du bist Türen sind offen hier, wir haben in der Berner Schlagwelt bei Deiser Radio. Herzlich willkommen.
1: Das ist lieb. Merci vielmals, Lady.
0: So, und wir hören, bevor dass wir zu den Caravanos kommen, noch die einen wunderschönen Titel an. Von der Daniela Affinito. Brandneu.

0: Minuten überzogen hier in der erfolgreichsten Schlagershow von der Schweiz in der Berner Schlagerwelt. Herzlich willkommen. Caravanos, wie seid ihr auf den Namen gekommen? Also, ich musste es dreimal auswendig lernen. Und dann wollte ich immer Calimeros sagen. Das soll ich hören? So, ja. Machst du
1: den Brave? Ja, wir haben, als wir zusammen angefangen haben, haben wir eigentlich so etwas gerübelt und gemacht, dass wir, wie wir heissen wollen. Und dann sind wir drauf gekommen, der Walle hat ja einen Caravan-Service.
0: Was ist das?
1: Und ich tue gerne campen.
0: Was ist das für ein Service?
1: Caravan.
0: Aha, okay.
1: Service und ich tue gerne campen. Und dann sind wir auf das gekommen, Caravanos.
0: Aber angefangen hast du ja mit deinem Sohn und der seit lang Barbados gsi. Er ist jetzt bei Xenadu, er ist ja vor kurzem bei uns. Ja, wir sind ja noch bald die letzte Schlagersendung nebst Radio Melodie, bei Werner. Aber schon noch ein spezieller Name, cool.
1: Ja, wir sind dann zumal, wo ich aufgehört habe bei Barbados, wo wir gesagt haben, jetzt ist einfach fertig. Habe ich eigentlich auch mit Trompete und alles an den Nagel gehängt.
0: Alles?
1: Und habe gesagt, ich mache nie mehr Tonmusik. Der Walle war dann schon so, gewesen, dass er aufgehört hat mit seiner Band, und es ihm auch nicht mehr so gefallen hat. Und ich bin viel bei ihm in der Bude, etwas gefällt, schnurren. Und dann ist es einfach einmal so gekommen, dass wir zusammen abgemacht haben, komm, wir tun noch ein bisschen an von Musik
0: also,
1: machen.
0: Ich glaube, das gibt riesen Applaus für euch beide. Ja, Walter, merci. Warum hast du den Küsse von der Barbados wieder ein bisschen in das Musikleben hineingebracht?
2: Ja, eben, er ist viel etwa zu mir gekommen in Bude. Sicher alle Woche einmal, wenn nicht zweimal. Zusammen das Käferli genommen. Ich habe die Geschichte ein bisschen kennt von der Barbados.
0: Was ist denn dort eigentlich nicht gut gelaufen? Also ist etwas nicht gut gewesen?
2: Ich glaube nicht. Der Markt hat einfach etwas anderes gesucht, eine neue Herausforderung. Und ja. Ich selber habe 30 Jahre bei den Salty Boys mit meinem Bruder zusammen Musik gemacht. Und habe in der Zeit eine Pause gemacht. Und bin gerade so dran gewesen, selber wieder anzufangen. Geburtstag, einmal, zweimal im Jahr in Minderberg. Und dann sind Tränen geflossen beim Kürt.
0: Ja, ich sehe so hier im Studio, er ist nach dran.
2: Als er mich gefragt hat, ob das nicht etwas wäre, wir zwei zusammen, oder? Mhm. Wir haben viel über Musik geredet, wir haben voneinander viel gekannt. Eben der Name Caravanos. Ich habe rund vor 10 Jahren für einen Kürtel einen Wohnwagen gezügelt. Bin dann hier auf Oberwil in Simmental. Gereiche einmal nach dem Feierabend und habe ihn in die Bude genommen und weggemacht. Und ihm dann auf deines Haus gestellt, auf einen Gemp. Mittlerweile bist du jetzt
1: ein paar Jahre dort, ja.
2: Dann hat man einen Namen gesucht, meine Bedingung war, durch den Sommer durch, lieber nicht. Ich habe vom Geschäft her Hochsaison mit den Campern vermieten, Reparaturen, Zubehör.
0: Das ist auch schon noch stressig.
2: Genau.
0: Da hören wir ein bisschen Musik. Was mich noch interessiert, bevor wir zur ersten Fragerunde kommen, Tristan, du hast vom Klavier geredet. Jetzt hören wir mal. Trompete, hat er das nie etwas gesehen? Trompete spielen.
3: Sehr ein cooles Instrument zum Hören, zum Spielen. Wäre es jetzt nicht auf meiner Top 5 Liste, für mich persönlich unbedingt. Da hätte ich schon noch 2-3 andere vorher, aber es ist ein mega cooles Instrument. Ich finde es vor allem mega eindrücklich.
0: Hören wir mal rein. Hier ist das Trompetenliebelei von den Caravanos. Wenn es klappt.

0: Karavanos mit Trompeten. Du, Tristan, bevor dass wir zur nächsten Fragerunde kommen, sogar bei dir habe ich gesehen auf dem Handy, du hast jetzt gesurft. Du staunst schon, hä?
1: Ja, ich habe gesurft, um schnell herauszufinden, ob die zwei hübschen Gielen auf Spotify unterwegs sind. Und tatsächlich habe ich die schnell gefunden und schnell abgespeichert.
0: Jawohl. Das geht ja bei dieser Radiosendung, dass dir bekannter werden. Aber wie ist es als Trompete bei dir auch?
1: Super, eben wie gesagt, hören habe ich es gern gemacht. Sehr melodisch, melancholisch.
0: Und Müller war hier im Studio sehr offen gewesen. Also alle, wie war das bei dir gewesen, Niklas Blaser? Auch du bist ja sehr nachdenklich
2: geworden. Ja, genau, ich habe jetzt dem wirklich interessant gelauscht und das verfolgt. Das sind wirklich zwei absolute Profis am Werk. Also da sind wir jetzt, glaube ich, einig da im Studio. Zwei Personen, die sehr wahrscheinlich seit Jahren Musik machen, die das enorm gut kennen. Und ich vermute so ein bisschen, wer der Trompeter ist. Und ich würde in dem auch fragen, bevor ich von Spotify. Früher hat es ja kein Spotify gegeben. Wir wissen, was es früher hat gegeben. Auf welcher so Jahr geht es zurück, wo du anfängst, Trompeten spielen?
3: Puh! Ich glaube, das ist ja so mit fünfjährig, als ich anfangs bei meinem Vater durfte, Trompeten in den Pforen und machen. Und ich bin nachher schon gleich einig, mit 9 Jahren bin ich zu den Jungbläsern gegangen, dann zumal. Und mit 11 bin ich schon in die grosse Musik gekommen, die Sindelbank. Also ich bin immer mit der Trompete aufgewachsen. Mein Vater hat gespielt, meine Schwester hat gespielt. Ja, und so hat sich das einfach ergeben.
0: Also da hast du der Walter Scholz und der Stefan Ross alles miterlebt, oder?
3: Ja, das habe ich. Und etwas, was ich einfach ein bisschen verpasst habe, das ist letztes Jahr gesehen, hatten wir, nein, nicht letztes Jahr, 24 oder 23 hatten wir einen Auftritt gehabt mit der Barbados in Deutschland. Und da hätte ich das erste Mal mit dem Walter Scholz auf der Bühne stehen können. Aber das ist leider nicht in Erfüllung gegangen, weil das Ding ist nachher abgesagt worden, der Gig.
0: Ah, ist denn Corona gewesen, nehme ich an?
3: Ja. Ja.
0: Walter, wie ist das jetzt für dich, das Trompeten vom Chören?
4: Ja, das ist natürlich wunderschön zu hören. Ich hätte auch selber gerne ein Blasinstrument gelernt. Ich komme aus einer grossen Familie. Ich habe noch 10 Geschwister. Jedes musste ein Instrument lernen, statt Jassen. Ich habe Musik gemacht. Und ich habe das Sänglicht ein bisschen vorgestellt. Und eine Spange hat man dann nicht vermögen. Und mein Vater hat gesagt, ja, mit einem Blasinstrument für das Mundstück anzusetzen, das ist nichts. Hat mir zwei Bänkel gereicht. Ein Böckli machen und so habe ich das Trommeln gelernt.
0: Mit Trommeln hast du gelernt?
4: Genau,
0: Trommeln. Ah, wie bei der Dieter Bohl.
4: Genau. Viele sagen Trommeln, aber das hat mein Instruktor nicht gerne gehört. Das war das Trommeln. Und das habe ich gemacht. Ich habe einen Schlagzeugerkurs besucht und ich war 30 Jahre in der Blechmusik, in rotziger Musik, als Tambour und als Schlagzeuger.
0: Bevor dass wir weiterfahren, wir haben noch 15 Minuten Zeit, kennst du China? Du hast irgendwie ein Tagebuch geschrieben, oder nicht?
3: Also nicht ich habe es geschrieben, sondern mein damaliger Partner noch, das sind Titel, oder Mark eigentlich noch für Barbados hat geschrieben. Und wir die nie veröffentlicht haben und ich habe ihn nachher gefragt, ob ich die rausgeben darf. Und wir Caravanos sind nachher ins Studio gegangen und haben die Titel aufgenommen. Eben auch Trompetenliebelei, das war ja unser Abschlusstitel, den wir noch veröffentlicht haben. Wo wir
0: aber Marisa, kennst du die China?
5: Kenne ich nicht.
0: Christoph Messer, mein Freund, kennst du China?
6: China ist mir noch nicht bekannt.
0: Grüße, China?
7: Kenne ich auch nicht, nein. Hat er ja gesagt,
0: also, wer ist das eine Freundin von dir, China?
3: Eine von den vielen, ja.
0: Aha, hast du nicht nur eine? Ja. Gut, lassen wir Ihnen einen Brand noch von der, hat man auch gesagt, Barbados Caravanos.

0: Gara, Vanos in der Berner Schlagwelt. Ja, Maries hat vorhin auch gesagt, ja, gell, du gehst mal auf das Engelbert zu den zwei
1: ja.
0: lustigen Typen. He? Und nicht nur Maries, hat die Tange auf hier im Studio. Wer geht? Ja, siehst du, die zwei, Walter und Küsse, der hat neue Fans gewonnen und sicher auch daheim an den Radiogeräten.
2: Das ist schön, ja.
0: Das ist nicht selbstverständlich, gell?
2: Nein.
0: Ich war auch beim Radio einmal mal so und dachte, ich höre auf.
2: Ja.
0: Ja?
2: Das wäre schade.
0: Und ich mache weiter. Dank so Leute ja. wie euch allen hier daheim im Studio. Warum machst du, Walter, Küsse weiter? Du hast mir im Vorsprach gesagt, es gibt so ein Restaurant, das heisst Engelbert, oder wie heisst das genau?
2: Innerberg.
0: Engel?
2: Inner.
0: Innerberg.
3: Ja. Innerberg, ja.
0: Wo ist denn das genau?
2: Das ist zwischen Wolle und Arberg.
0: Ja, da weiss ich gleich wie vorher, in welchem Kanton?
2: Bern.
0: Bern, gut. Berner Oberland?
2: Nein, das ist nicht weit von Bern, das ist... Sind das 20 Kilometer vielleicht
0: von Bern weg? Ah, der Nick kennt es wahrscheinlich sogar.
3: Ja, also wir können noch heute gehen, vielleicht spielen sie sogar für
0: uns. Gut, aber die haben immer Budenbombs voll.
4: Ja, wenn wir dort sind, einmal im Monat, das fährt um 8:30 an bis um 11:30.
0: Was?
4: Und das ist mega schön, wenn wir dort Musik machen, wenn man sieht, dass wir um 10:30 gegen noch fast so viele Leute haben, wie die anderen. Am 9. Das ist, macht natürlich auch eine Freude, so Musik zu machen. Und Musik ist halt schon, die verbindet. Musik wird auf der ganzen Welt gleich gespielt.
0: Aha.
4: Ob jetzt das hier in der Schweiz ist oder in Japan, es sind die gleichen Noten. Man versteht einander. Und Musik, mit unserer Musik haben wir schon manches Bärli zusammengebracht.
0: Wunderschön. Ich sehe auch glänzige Augen beim neuen Papa. bei meinem Freund, du hast sicher eine letzte Frage. Weißt du, wo das Innerberg
5: ist? Nein, das ist mir nicht bekannt, wo das ist, das Innerberg. Und der Song, den du vorher gehört hast.
0: Tagebuch von China.
5: Ja, und dann noch zuvor, vor allem der mit dieser Trompete, hat mich vom Schwelgen in die Schwärme gebracht. Also wirklich Gratulation. Und wenn dir eben einen Auftritt hat zum Beispiel, und was passiert mit diesen Leuten, wenn die so tolle Musik von euch hören? Eben, die bringen mich vom Schwelgen in die Schwärme. Wie ist das für die Leute? Was ist die Reaktion auf eure Musik denn an so einer Veranstaltung?
2: Ja, wir merken gern, dass sie sehr Freude haben. Und darum kommen sie auch gern zu uns wieder zu tanzen und warten. Und wir zwei haben das eigentlich so etwas abgemacht. Wir wollen nicht zu viel unterwegs sein, also, dass die Leute einfach immer wieder ein bisschen den Drang haben, für uns wieder einmal zu hören. Mhm. Und wenn man nachher sieht, wie die tanzen, wenn man vom ersten Ton an bis einfach am Feuer oben die Tanzfläche voll ist mit Leuten, die tanzen.
0: Das gibt es ja fast auch.
2: Und das ist einfach, das muss man erleben.
5: Wird der umgeschunkelt, umgejohlt? Ist das euphorisch? Oder wie?
2: Nein, das wird ja nicht so. Auch jetzt in der Dancing machen wir nicht so viel Stimmungsmusik natürlich,
5: ja.
2: wo wir dann natürlich anderen Anlässe mit Festzelt oder so, wo wir das schon machen, eben Stimmungsmusik, wo man dann auf den Tisch suchen kann. Aber so ein Dancing tun wir natürlich...
0: Also was ist es, das zu Bern? Ist das ein Dancing?
2: Das ist ein Dancing.
0: Also dann machen wir dann nicht, dass wir auf den Tisch suchen.
2: Nein.
0: Ja, okay, ich komme ja auch nicht mehr hoch. Also Niklas Blaser, du hast schon...
3: Ach, kommst du automatisch. Ja, aber was ist eben euer Erfolgsrezept? Oder? Das hat ja vor x Jahren viele so Bands gegeben, angefangen Tornados und über die ganze Palette. Und zum Teil habe ich das Gefühl, gewisse sind ein bisschen verloren. Aber was ist euer Erfolgsrezept, dass ihr eben die Leute nachher könnt herbringen könnt? Und vor allem auch, wie wir jetzt gehört haben, bei Stangen halt. Sie bleiben da auch.
4: Ja, wenn natürlich die Tänzer und Tänzerinnen kommen, wir erfüllen Wünsche. Wenn die einen Wunsch haben und wir müssen sagen, den können wir nicht. Komm nächsten Monat, wir lernen das. und sie kommen und dann spielt man das Lied, dann haben die eine mega Freude, das redet sich um und so können wir eigentlich die Leute für unsere Musik begeistern.
0: Letzte Frage, Marisa, Herren.
1: Schreibt ihr eure Lieder selber?
2: Nein, eben da habe ich das Glück, dass ich noch meinen Sohn habe, den Marc. Der hat auch Melodien gemacht von diesen drei Titeln, die wir jetzt veröffentlicht haben. Texte, die hat auch ein Kollege gemacht von mir aus Österreich, der Guido Morsblech, der hat Texte gemacht. Und so sind wir natürlich gegen so ein bisschen dran, dass wir vielleicht wieder einen neuen, dass der Marc wieder einen neuen macht für uns. Oder wir haben jetzt auch noch einen lernen kennen. Wir machen auch viel auf unserem Live-Programm viel berndeutsche Sachen, weil wir zwei können überhaupt nicht Englisch, oder? Und dann tönt das so blöd. Und darum haben wir angefangen, wir tun lieber berndeutsch. Und da haben wir jetzt so einen gefunden, wo ich jetzt noch Titel macht im Berndeutschen.
0: Ja, der Manni Matter wäre jetzt, glaube ich, Geburtstag gehabt, gell?
6: Manni Matter, sein Geburtstag kenne ich nicht auswendig im Fall.
0: Ja, das war vor kurzem gewesen. Hast du eine letzte Frage? Ja. Du siehst, die Zeit läuft, wir haben noch 4 Minuten Zeit, also du noch eine Frage und oder...
6: Ich habe gesagt, für mich ist Musik ein bisschen wie eine Therapie. Wie sieht das für euch beide aus? Löst das, ist das so für euch eine Art und Weise, gewisse Sachen zu verarbeiten, im Privatleben, Berufsleben, was auch immer? Jetzt abgesehen von der Musik, die ihr zusammen macht.
0: Kurze Antwort bitte.
4: Ja, wenn ich heimkomme und der Tag stressig war, ich habe immer noch ein Schlagzeug neben dem Keyboard dazu, dann gehe ich auf dem Schlagzeug ein bisschen richtig Däubi rauslassen und dann ist das in 2-3 Minuten weg.
0: Ja, ich mache das auch so bei PlayStation, aber das war mit etlichem Zeug um Küsse. Du hast sicher auch noch eine letzte Frage, gell?
7: Ja, eben Manni Matter wäre am 4. August 90 geworden übrigens.
0: Eben, gell, das habe ich irgendwo gelesen.
7: Genau. Wo sieht man euch sonst noch spielen, wenn ihr nicht gerade in Innerberg seid? Gibt es irgendwie mal eine Idee für einen Campingplatz-Tournee oder so?
2: Ja, das wäre schön. Wir wir tun uns einfach das erlauben. Jetzt durch den Sommer durch haben wir gar seit glaube Ende Juni bis zum 4. September machen wir gar keine Musik.
0: Ja.
2: Das haben wir einfach zusammen abgemacht und nachher schauen wir, was reinkommt, was kommt, können wir das machen.
0: Ja, hast du deine Handynummer oder wo muss man sich denn da melden?
2: Das kann man auf unserer Homepage www.caravanos.ch.
0: Caravanos, aber nicht Calimeros, he? Caravanos.
2: Jawohl.
0: Wir hören jetzt noch deine, warum denn ihr hier wieder brandneuer Song.

0: WLAN. Ja, merci vielmals, da Caravapos, für das du da zu uns in die Berner Schlagwelt gekommen.
1: Ja, merci dir, dass wir
0: hier kommen. Ja, da müsste ich gar nicht fragen. Du hast hier offene Tür und der Walter neu auch.
2: Ja, das ist sehr lieb von dir. Merci vielmals.
1: Danke.
0: Und vielleicht kommt sogar der Niklas Blaser mal eine Live-Übertragung machen. Wer weiß? Er macht das sehr gerne.
3: Könnte man alles machen oder sie mal nach Österreich nehmen? Seid ihr schon zu Österreich gewesen?
1: Nein, also ich war schon zu Österreich gewesen, aber privat.
0: Ja. Chüre, es ist doch immer schön, wenn man Freunde bleiben kann. Das sind wir schon manches Jahr, gell?
1: Ja, das sind wir schon.
0: Weißt du noch, wir haben zusammen gearbeitet im Carrefour. Ich sage dem Namen immer so. Es war cool gewesen und du hast mir viel geholfen. Und auch der Marc hat Freude gehabt. Walter, danke, dass ich dich kennenlernen
2: konnte.
0: Ja, merci. Ich danke beim ganzen Team. Christoph Messerli, danke vielmals.
1: Bitte sehr gern.
0: Marisa Herren, ich bin stolz auf dich.
4: Danke vielmals.
0: Niklas Blaser, mein Entdecker aus dem Emmental, merci vielmals.
3: Ja, bitte, bitte, das ist gern geschehen.
0: Dann natürlich am Küsse. Danke vielmals, ich hoffe, es hat dir auch Spass gemacht.
5: Wunderbar gewesen, vielen Dank auch, merci.
0: Und der Istan?
6: Vielen Dank dir, Lady, super Erfahrung gewesen, ich komme sicher wieder.
0: Komm, Handschlag. Das ist eben Radio. Ihr seid alles liebe Freunde. Tschüss zusammen und ihr daheim. Macht's gut und bleibt so. Und ich probiere jetzt da noch heute etwas Neues zu holen. Macht's gut und was möchten wir ohne euch? Der grösste Applaus gehört euch daheim, der Radiogerät. Tschüss zusammen, euer Lady, der Maike.

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0: Meine Damen und Herren, unsere Reisegeschwindigkeit beträgt nun 1000 Kilometer in der Stunde bei einer Flughöhe von 12.000 Metern. Die Außentemperatur ist minus 40 Grad Celsius. Ladies and gentlemen, we are now flying at an altitude of 30.000 feet with a speed of 600 miles per hour.
1: Vielleicht ist es am besten, wenn ich das Ganze von vorauf erzähle. Aber dann müsst ihr wissen, was angefangen hat. Eben, so Sachen für alle in der frühen Kindheit haben, weisst schon. Die Eltern sind schuld. Was sie auch machen, sie sind schuld. Dabei haben wir doch unsere Susi gern gehabt. Wir haben wirklich nur das Beste für uns wollen. Aber da liegt ja vielleicht gerade der Haken. Man hätte auch ein strenger sein sollen. Ich sehe noch gar nicht recht ein, warum. Sie hat gern gefolgt. Ich hatte nie Schwierigkeiten mit ihm. Schon als kleines Mädchen war es einfach gegen ein Liebes. Selten hat es einmal rausgehört. Wir sind eben lieb miteinander in unserer Familie. Wir pflegen das. Vor allem selbstverständlich meine Frau. Wir wollen es schön haben miteinander. Das ist wichtig. Wisst ihr, als Geschäftsmann hat man es heutzutage nicht einfach. Draussen geht es manchmal auch nur zu. Dann möchte ich wenigstens in der Familie den Frieden haben. Das habe ich schon manchmal gesagt. Wenn ich nicht wüsste, daheim ist es schön, dann würde ich den Stress, den Konkurrenzkampf nicht aushalten. Aber so weiss man auch warum. Nein, wir hatten nie Schwierigkeiten mit dem Gas. Er hat auch im Gymnasium gegen seine Arbeit recht gemacht. Es ist am Abend rechtzeitig heimgekommen. Am Sonntag ist es mit uns ausfahren und spazieren. Und in die Ferien hat es auch gegen mitgekommen.
2: Was noch ein Herdapfelstock, Susi?
3: Sag doch nicht gäng Susi.
2: Aber du bist doch gäng noch unser Susi.
3: Ich hasse den Namen.
2: Warum nicht gar? 17 Jahre haben wir jetzt Susi gesehen.
1: Wie willst du denn heissen?
3: In der Schule sagen sie immer Sue.
2: Sue. Aha. Das tönt natürlich besser. Sue. Meinst du, du bist ein Popstar? Gell, Vater, das gefällt dir auch nicht.
1: So. Das ist doch etwa gleich.
2: Du musst natürlich deinem Herzenstöchterli helfen. Die dummen Abkürzungen heutzutage. Aber alles muss man abkürzen. So, jetzt nimm noch ein bisschen Herdöpfelstock.
3: Danke, danke.
2: Du musst essen.
1: Was machen wir am Sonntag?
2: Noch ein bisschen Braten, Susi, ein bisschen Sauce.
1: Ich denke, wir könnten mal auf Öwe. Und die Narzissa.
2: Mach doch nicht so ein Gesicht.
3: Wir machen kein Gesicht.
2: Weißt, in der letzten Zeit machst du mir manchmal ein bisschen Sorgen. Du bist gar nicht mehr so ein Fröhliches. Jetzt sitzt du allein und brütest etwas.
3: Ich lese halt.
2: Ja, lese ist schon recht. Manchmal wäre es so schön, mit jungen Leuten zusammen zu sein. Du bist doch nur einmal jung. Lass doch mal jemanden ein.
3: Ja, schon.
2: Hast du eigentlich keine Freundin?
1: Was meint ihr? Ich habe meinem Dienstkollegen Hubert angerufen, der jetzt wieder da draussen wohnt. Narzissen blühen. Wir sind natürlich zum Mittagessen eingeladen.
3: Ich habe am Sonntag etwas los.
1: Aha. Unsere Tochter hat am Sonntag etwas los.
2: Das wird doch gewiss nicht so wichtig sein, gell, Susi? Du kannst dann ein anderes Mal gehen, wenn die Narzissen verblüht sind.
1: Was hast du los am Sonntag?
3: Eine von unserer Klasse hat ein Stöckchen im Emmental.
1: Wo jetzt?
3: Hey, ja, sie machen ein Fest am Samstagabend. Ich soll doch auch einmal kommen, haben sie gesagt.
1: Hey, das ist ja am Samstag das Fest. Da können wir doch am Sonntag gleich ausfahren.
3: Wir nehmen eben die Schlafsäcke mit und übernachten dort. Wir essen alle zusammen zum Morgen und dann gehen wir noch spazieren.
2: Das ist noch eine Idee.
3: Was?
2: Dann schlafen sie einfach alle in diesem Stöckchen. Zuerst haben sie getanzt und vielleicht sogar noch getrunken. Und erst noch im Emmental.
3: Da ist doch nichts dabei.
2: Das glaubst du schon nur du.
3: Was soll denn da dabei sein?
2: Vati, red du mit ihm.
1: Ich bin nicht dagegen, dass unsere Tochter an ein Fest geht. Ganz im Gegenteil. Aber sie kann gut nachher noch heimkommen.
3: Die meinen einfach, gegen weiss nicht was. Katrin kann auch kommen.
2: Das ist uns ganz gleich, was die anderen dürfen und was nicht. Wir schauen für uns und unsere Tochter.
1: Du bist doch gegen vernünftig gewesen, Susi.
3: Eben, darum könnt ihr mich doch gehen. Ich weiss schon, was ich mache.
1: Was ist jetzt plötzlich in die Gefahr? Du weißt ja, der Sonntag gehört der Familie. Das haben wir gegen so gehalten. Und das soll weiter so bleiben.
3: Ich habe schon gedacht, dass ich nicht darf gehen.
1: Weil du kannst nicht sagen, wir lassen dir keine Freiheit. Du weißt ganz genau, dass das nicht so ist.
2: Letzten Freitag bist du ziemlich nach den Elfen heimgekommen und niemand hat dich gefragt, wo du warst.
1: Samstag am Abend kannst du gehen. Das erlauben wir dir gerne.
3: Shit.
2: Was hast du gesehen?
3: Shit.
2: Aha. Unsere Sau. Das ist jetzt die neue Sprache.
3: Ihr wisst doch ganz genau, dass das nicht geht. Irgendeinem Krachen hinten, da kommt man später am Abend nicht mehr führen.
2: Es gibt dir noch manchmal Gelegenheit, so jung wie du bist. Was willst du jetzt da ausgerechnet in eine abgelegene Hütte hinter? Die sollen doch ihr Festli feiern und meinetwegen in einer Hütte übernachten und am anderen Tag spazieren. Sonst warst du auch nicht begeistert für so eine Metallwanderung.
1: Man sieht es ja an, Susi, dass du eigentlich gar nicht so gerne gehst. Schwor oder nicht? Eben.
2: Und der Vati freut sich doch so, mit in die Narzissen zu fahren.
1: Susi hat sie gesehen. Und es hat einen schönen Ausflug gegeben. Wir haben es genossen zusammen. Meine Frau hat manchmal gesagt, was andere Familie auch so schön hat zusammen, dann gäbe es weniger Wüste auf der Welt. Und vor allem die Jungen wüssten noch, wo sie hergehören. Und jetzt das. Ausgerechnet bei uns. Ich begreife es einfach nicht. Dankbarkeit muss man ja nicht erwarten, das ist klar. Aber gerade so etwas hätten wir doch für unsere Tochter nicht gedacht. Ich frage mich manchmal, ob man hätte können merken, dass sich da möglicherweise im Verschleckten etwas angebahnt hat. Kommt mir aber nichts hin. Weißt nicht was? Unser Susi war einfach ein Liebes, es hätte es gern gehabt. Vielleicht war es ein bisschen wenig fröhlich in letzter Zeit, aber das gibt es ja in diesem Alter.
2: Was ist das heute wieder für einen herrlichen Tag? Geh doch noch ein bisschen raus an die Sonne. Wir müssen die schönen Tage geniessen. Kannst du wieder lang genug drin sein?
3: Ja, eine Aufgabe.
2: Es ist schon recht, wenn du Aufgaben gewissenhaft machst. Aber du brauchst auch ein bisschen Abwechslung. Du musst dich ein bisschen bewegen.
3: Ich weiss schon, dass ich zu dick bin.
2: Susi. Aber es dünkt mir doch schade, wenn du nicht mehr ins Ballett gehst. Musik, Bewegung. Das müsste doch einem jungen Menschen gefallen. Oder gang doch wenigstens wieder Tennis spielen. Was ist eigentlich los mit dir in letzter Zeit?
3: Ging es auch etwas sein?
2: Ja, das ist doch nicht normal. Du sitzt den ganzen freien Nachmittag drinnen und merkst überhaupt nichts von diesem strahlenden Sommertag. Nicht einmal baden gehst?
3: Dem Backlein kann ich nicht mehr.
2: Aber hör mal, warum sagst du das denn nicht? Dann gehen wir doch ein neues kaufen. Das ist doch keine Sache. Wollen wir gerade gehen? Und nachher können wir noch zusammen einen Tee haben. Weisst du, unter den Sonnenschirmen? Jetzt gehen wir zwei Frauen ein bisschen in die Stadt. Ich lege dem Vati einen Zettel her, der kann sich selber etwas aus dem Kühlschrank nehmen. Es ist wirklich schwierig mit dir. Da muss man gerade ein Backlein kaufen, wenn sich die Tochter eins wünscht. Und
3: ich habe ja gar keins gewünscht.
2: Jetzt lass mal, Susi. Ich komme nicht mehr nachher. Wettest du ein neues Backkleid oder nicht?
3: Mama schon, aber gewünscht habe ich mir es nicht.
2: Aber ja, du bist viel zu bescheiden, das weiss ich. Du bist nicht wie andere Kinder. Du hast nie um etwas bettelt. Schon als kleines Mädchen nicht. Ich mache mich noch gut besinnen, wie du im Konsum ein Schockeli angeschaut hast. Mit grossen Augen. So gern hättest du es gehabt. Aber kein Müchsli hast du gemacht. Ja, das natürlich dann schon gekauft.
3: Ja, ich weiss schon. Ich bekomme gern alles. Sogar das, was ich nicht will.
2: Was soll jetzt das wieder heissen?
3: Nein, nichts.
2: Doch, was hast du gemeint damit?
3: Manchmal will man gar nichts.
2: Ja, nun. Dann lassen wir es halt da sein. Dir macht ja nichts mehr Freude.
3: Nein, nein.
2: Jetzt meine ich auch nicht mehr die Stadt. Verpaltest halt dein alte Backkleid. Das geht diese Saison noch ganz gut. Aber ins Ballett muss man wieder. Es ist wichtig, dass du dich lernst bewegen, wenn du nur da rumsitzt wie ein Pfund Dreck.
1: Eigentlich hat Susi etwas von Selbstmord gesagt. Das ist mir nachher natürlich sofort in Sinn gekommen. Es ist möglich, dass wir das zu wenig ernst genommen haben. Vielleicht hat es etwas damit sagen wollen, du hättest nicht können. Aber wer denkt denn gerade an Selbstmord? hat ja so wenig geredet. Es war immer still. Es ist alles klein.
4: Du weißt, dass du nicht alles kannst sagen, Susi. Wenn das Problem ist, sind wir gegen für dich da, das ist doch selbstverständlich. Wir hätten dich doch gern, das weisst du.
2: Mhm. Ich glaube nicht, dass du viele Eltern würdest finden, die dich so gut verstehen wie wir.
3: Ich weiss schon.
2: Manchmal denke ich, es wäre doch besser gewesen, wenn du noch ein Brüderli hättest bekommen. Und der Max hat halt nicht gelebt. Und dann war es fertig gewesen mit Kind, das weisst du ja. Die herrliche Luft oben.
4: Du hast gesagt, du willst nicht mehr zur Schule. Das hast du doch nur so gesagt, oder?
3: Das gefällt mir einfach nicht.
4: Ja. Hast du eine schlechte Note gemacht?
2: Du bist doch so gut, sogar in der Mathematik und in der Sprache erst recht.
4: Das kann ihm doch passieren, ja, wenn du wüsstest, was ich manchmal für Noten gemacht habe.
3: Noten, das ist mir doch gleich. Was meinst du, mir das gleich
2: ist? Es sollte dir aber nicht gleich sein.
4: Ja, plagen sie dich bei der Klasse? Soll ich dem Klassenlehrer anrufen?
3: Er soll seinen Schülern sagen, sie sollen ja lieb sein, zum Susi. Am anderen Gimmer hat sich einer zum Fenster ausgestürzt.
2: Hm?
3: Sie hatten Aufsatz. Und unter einer sprüht einer zu mir still rein. Und alle hinterher schauen, ist sie ohnmächtig auf dem Pult. Aber der, der neben ihr hockt, ist nicht mehr da.
2: Sitzt! Wie manchmal muss man dir das noch sagen? Wir sagen einfach
4: und
2: nicht hocken.
4: Und was ist passiert?
3: Das Fenster war offen. Nach ein paar Minuten hat es jemand gemerkt und ist die ganze Klasse ans Fenster gesprungen und hat nicht unten gesehen liegen auf dem Asphalt. Immerhin vom vierten Stock.
2: Das ist nicht zum Sagen. Das hat es früher auch nicht
4: gegeben. Ist er tot?
3: Ja. Er ist mit dem Schädel aufs Geländer gefallen. Das Blut ist ihm aus der Nase gelaufen. Der Titel vom Aufsatz habe ich geheissen, Gedanken über die Zukunft.
2: Das kann ich nicht begreifen. Ein intelligenter, junger Mensch. Hat er am Ende Liebeskummer gehabt?
3: Du begreifst wirklich nichts.
2: Und dann hat er sicher gedroht.
3: Es wäre schön, wenn man sofort eine Erklärung hätte. Aber er hatte eben keinen Grund gehabt. Alles war bestens, sagt man. Freundin, Not in Schule, verständnisvolle Eltern. Besser hätte er es überhaupt nicht können haben. Alle wollten nur das Beste für ihn.
2: Das kann ich nicht glauben. Vielleicht hat er Eltern gehabt, die ihm alles ermöglicht haben. Aber es hat ihm die Liebe gefällt. Das ist ja heute viel so. Von außen sieht manchmal alles aus wie geschleckert, aber wenn man ihn sieht...
3: Ich glaube gut, dass er das gemacht hat.
2: Ich weiß schon. Du hast ein gutes Herz. Du kannst dich jemanden reinfühlen.
1: Plötzlich ist es passiert. Ist ja verrückt. Meine Frau ruft mir ins Geschäft, dass sich etwas passiert. Ich sofort ins Auto. Hey, komm zur Tür rein. Das sieht aus wie nach einem Erdbeben. Meine Frau liegt mitten drin auf dem Parkett und zittert und wimmert. Ich gehe her zu ihr. Sie kann nicht einmal reden, wirklich. Sie fängt einfach an heulen, wo sie mich spürt. Und es schüttelt sie und es hört nicht auf. Ich habe nicht gewusst, dass meine Frau so sein kann. Völlig aufgelöst. Ich habe mir überlegt, ob ich nicht dem Doktor anrufen soll. Was macht man da, wenn eine Frau so tut? Ich habe keine Ahnung, was passiert ist. Ich habe zuerst gemeint, dass sie eine Art Anfall. Ich weiss es noch nicht genau, was da gegangen ist. Sie hat mir es erzählt, aber ich kann es nicht so recht glauben. Und jetzt will sie kein Wort mehr davon reden. Susi hat in seinem Zimmer Aufgaben gemacht und meine Frau sagt, sie hat geklöpfert. Wir klopfen bei uns, wenn sie in seinem Zimmer ist. Dann hat sie den Kopf hineingestreckt und hat Susi gefragt, ob sie ein Teeli will.
3: Gottverdorie, wenn ich sage, du sollst mich in Ruhe lassen. In Ruhe lassen.
2: Susi, wie redest
3: du? Susi, wie redest du? Wenn du wüsstest, wie du mich anscheissest mit deinen Teelen und Güetzeln, mit
2: Dauern. Susi, nimm dich zusammen.
3: Susi, nimm dich zusammen. Susi, nimm dich zusammen. Susi, nimm dich zusammen. Bis du zusammenbrichst.
2: Also, Susi.
3: Geh jetzt bitte raus, sonst geschieht ein Unglück.
2: Du unterstehst dich, mich aus dem Zimmer rauszufallen. Schliesslich bin ich gleich noch deine Mutter.
3: Geh jetzt bitte dich.
2: Aber Susi.
3: Geh nur nicht anrennen, es nützt dir nichts. Ich weiss schon, dass du ein armes, verhühnertes Frauenzimmer bist, wo nicht mehr recht weiss, wo aus und ein. Dass du Angst hast, alleine zu sein und alt zu werden und dass du dich an mich anklammerst.
2: Hör auf, ich kann das nicht hören.
3: Dankbar sein für deine Liebe, die gar keine ist.
2: Susi!
3: Du siehst nur dich und hast gerne nur dich gesehen. Oder Vater hat das
2: Susi, letzte Mal. Jetzt ist genug. Kein Wort will ich mehr hören. So hat noch niemand zu mir geredet. Es hat ja keine Gattung.
3: So geh raus.
2: Nein, Susi. So reden wir nicht miteinander. So nicht. So redet meine Tochter nicht mit mir.
3: So redet unsere Susi nicht mit mir. Das macht unsere Susi nicht. Unsere Susi ist eben nicht so. Ich kenne es, ja, ich kenne es. Unsere liebe Susi. Jetzt bin ich nicht mehr zu lieben Susi, verstehst du? Sonst ist mir gleich. Ich habe kein Mitleid mit dir.
2: Dein Mitleid brauche ich nicht. Und deine Dankbarkeit auch nicht.
3: So gang jetzt bitte ganz langsam raus und lass mich in Ruhe.
2: Du bist doch...
3: Man muss ja Mitleid mit dir haben, dass der Bau nur noch ein Stück gut gepflegtes, parfümiertes Fleisch bist und dass die Typ in letzter Zeit auch nicht mehr kommt, am Vormittag, wenn der Vater fort ist und ich in Schule.
2: Was sagst du?
3: Wenn du wüsstest, wie mir das fertig macht und alles andere noch.
2: Es ist gar nicht wahr. Du weisst nichts. Ha. Niemand weiss etwas.
3: Ein Lehrer hat an eine Beerdigung müssen. Und fleissig, wie Susi ist er schon mitten am Morgen heimgekommen, um sofort Aufgaben zu machen. Der hat mich nicht einmal gehört.
2: Los, Susi. Du stellst dir das ganz anders vor, als es ist.
3: Der Rümpf vom Vater.
2: Ich weiss schon lange, dass es falsch war. Aber ich habe einfach nicht anders können.
3: Erzähl doch das, wem du willst. Vielleicht dem Vater?
2: Der Vater weiss es. Er hat so verstanden. Ich war ganz beschämt. Kein böses Wort hat er gesagt.
3: Kein böses Wort, Gott sei Dank. Ein Hösler ist er. Am Abend kommt der Freund mit seiner Frau zum Nachtessen. Wir lächeln, macht Witzli und sitzt gemütlich zusammen. Selbstverständlich kein lautes Wort.
2: Du verstehst das nicht. Du bist noch zu jung. Du hast noch Ideal.
3: Dreckideal! Du machst dich eng wichtig mit deinem Ideal. Es ist mir doch überhaupt gleich, was du machst. Verstehst du? Wegen mir kannst du doch pfusen, mit wem du willst, was dir Freude macht. Es könnte ja sein, dass es dir gut tut. Aber mach mir doch nichts vor dabei. Lauf doch nicht so gestärkt in der Welt herum. Und kein böses Wort,
2: du glückliche Familie. Du musst nicht meinen, du könntest jetzt alles in den Dreck ziehen. Über unsere Familie lasse ich mir nichts sagen.
3: Wenn du wüsstest, dass ich fast muss kotzen, wenn ich nur das Wort Familie höre. Halt das wirklich nicht mehr aus hier. Wenn du nicht gehst, dann muss halt ich gehen. Ich werde krank hier. Ich bin schon, ich lebe nicht mehr. Ich habe überhaupt nie gelebt.
2: Susi!
3: Ja, ich weiss schon, ihr meint es nur gut. Ihr meint aber nur, es sei gut. Und es ist etwas ganz anderes. Auch da, wie du zum Vater bist, die Stimme, es tönt ja alles ganz falsch. Ich kann nicht mehr, ich kann wirklich nicht mehr, ich halte das Theater nicht mehr aus. Unsere glückliche aber Familie, Susi, unsere glückliche Familie, so unsere glückliche Familie, unsere glückliche Familie, unsere glückliche Familie, unsere glückliche Familie. Ich weiss schon, dass der Bau jeden Tag Libri umfrisst ist. Und der Vater geht jede Nacht etwa dreimal auf und dann hört man, wie er ein Glas Wasser füllt. Und dabei hofft er jetzt länger, dass er schlafen kann. Ich will nicht so werden wie dir. Ich bin schon so. Vielleicht ist es spät, ich mache schon nicht mehr.
2: Susi, nimm jetzt dein Teele. Hast du ein Milch drin?
3: Du weißt genau, dass ich keine Milch will. Aber jedes Mal fragst
2: du
3: wieder.
2: Du bist so hässig. Wir können ruhig miteinander reden. Du musst wissen, ich trage dir nicht nachher, was du gesagt hast. Du weißt doch, dass ich dich gleich noch gern habe.
3: Rühr mich nicht an!
2: Es ist schon ein ziemlicher Geschirr.
3: Du willst mir sticken. Wenn du so nachkommst, sticke ich. Geh raus! Mit all dem Zeug!
2: Susi! Bist du verrückt geworden? Du! Rattenspieler, um Gottes Willen! Oh. Und du vor allem! Raus! Ja,
3: Susi,
2: raus!
3: Raus!
2: Fort! Du vergisst dich! Die raus!
1: Ich weiss nicht, was wirklich gegangen ist. Ich weiss es auch niemand mehr. Gott sei Dank, würde ich sagen. Meine Frau hat Sachen erzählt, die ich fast nicht glauben kann. Also, was ich weiss und selber gesehen habe, ist das. Susi hat sein ganzes Zimmer zusammengeschlagen. Alles ist das rumgelegen, als ich hergekommen bin. Seine Baby und der grosse Teddybär. Bilder jetzt von der Wand gerissen. Alle Gläser verschlagen. Ich habe sogar Kleider jetzt ausgeräumt, die Schubladen ausgelegt, Matratzen, das Bett gestellt, das Nachttischli, der Plattenspieler, Philodendron. Also, das hat ausgesehen, ich sage ich. Nach dem 30-jährigen Krieg. Es muss eine Kraft in diesem Kind drin gewesen sein, eine Gewalt, die das zarte Mädchen fast verrissen hat. Aber woher das so plötzlich in unsere Familie reingekommen ist? Es ist mir manchmal, wie es schon lange irgendwo gemuttert hat. Wisst ihr, manchmal spüre ich so etwas in mir, eine ohnmächtige Wut, die könnte alles zusammenschlagen, in der letzten Zeit vor allem. Und als ich den Grümpel unserer ging so sauber gepützelt, die Wohnung gesehen rumliegen, habe ich Augenblick lang aufgeschnauft. Das Gefühl, das Susi hatte müssen, was das alles zusammengeschlagen hat. Ja, ihr müsst entschuldigen, aber ich bin auch so ziemlich mit den Nerven gedungen, dass ich so Zeug rede. Meine Frau war ja grossartig, sie hat sofort angefangen aufräumen. Und in der kürzesten Zeit hat man nichts mehr gesehen von allem.
2: Das Nachttischli muss man halt jetzt flicken, gell? Komm, Vater. Ich mache uns jetzt noch ein Teeli. Ich habe richtig Durst bekommen. Es tut mir leid, dass ich dich vom Geschäft gesprengt habe.
1: Hast du eigentlich jemanden Grund genug gewesen?
2: Also das, Susi. So habe ich es überhaupt noch nie gesehen.
1: Sogar die schöne Uhr, die wir ihm zu Weihnachten geschenkt haben, jetzt hat er gebänkelt. Gott sei Dank läuft sie noch.
2: Ich weiss nicht, was ihn in den Sinn gefahren ist. Aber reden wir nicht davon. Jetzt ist alles wieder in Ordnung. Er soll das sofort sehen, wenn es rumkommt. Es ist alles wieder gut. Ich trage ihm nichts nach.
1: Aber ich bin gleich ratlos, dass so etwas hätte passieren können. Das muss doch einen Grund geben.
2: Es hat Nerven verloren. Das ist es. Du weißt ja den Stress, den sie haben im Gymnasium. Und er schont sich ja überhaupt nicht.
1: Ich muss dir reden mit ihm.
2: Ich würde nicht. Susi soll das Gefühl haben, wie wenn nichts passiert wäre. Man weiss ja, in was sich so ein junges Ding reinsteigern kann. Wenn ich denke, wie ich war. Einer ist himmelhoch jauchzend und nachher zu Tode betrübt. Das ist doch ganz normal. Wie meine Zucker warst
1: du? Weisst du, anderthalb.
2: Jetzt habe ich dich wenigstens einmal mitten im Nachmittag zu einem Teeli bei mir.
1: Es ist irgendwie unwirklicher geworden. Und manchmal zweifle ich daran, dass ich gesehen habe, das grässliche Bild, als ich zur Tür reingekommen bin. Am besten besinne mich noch daran, wenn ich geholfen habe, das Bett wieder zusammenzusetzen. Wenn Susi an dem oben einfach herkommen, wie wenn nichts geschehen wäre, dann wäre auch nichts geschehen gewesen. Wir hätten das alle können vergessen. Es passt so nicht in unser Familienleben. Meine Frau hat es mit keinem Wort erwähnt, da bin ich überzeugt. Und sie hat es so nicht gespürt. Aber eben, Susi ist am oben nicht hergekommen. Dummerweise haben wir gerade noch Besuch gehabt, wo wir nicht mehr können absagen konnten.
5: Ja, wenn man da an andere denkt. Wir haben manchmal das Gefühl, wir seien nicht mehr normal, wenn wir nicht Probleme haben miteinander. Sonst, gell, Karin?
6: Ja, es scheint modern zu sein, dass man alles möglichst vorgerübelt und breit drückt.
7: Nein, danke nicht mehr. Ich muss noch fahren. Leider. Es wäre ein guter Tropfen.
6: Dann hat ihr dafür noch ein Gläschen, Frau Ebi.
5: Warum eigentlich nicht? Manchmal dünkt es einem... Danke, danke. Manchmal dünkt es einem, sie kommen sich wichtig vor dabei. Wir haben gewiss so etwas Mühe miteinander, gell, Karin? Dann brüllen wir uns halt ein bisschen an. Es ist auch schon vorgekommen, dass ich ein Teller auf den Küchenboden lasse. Aber das, was schon sowieso eine Spalte hatte, wohl verstanden. Ein neues hat mich dann geräumt.
7: Ja, so eine ist sie.
5: Es hat mir gut getan.
7: Aber dann ist es selber vorbei. Wir täupeln nicht, wir lassen es raus und dann ist es durch.
6: Hast du gehört, Beatrice? Frau Ebi schiesst manchmal ein Teller am Boden. Das habe ich jetzt bei dir noch nie erlebt. Höchstens bei unserer Tochter einmal.
2: Ja, unsere Tochter. Das ist doch ein Fang. Jetzt übernachtet sie scheinbar bei ihrer Freundin. Und die Mutter muss noch telefonieren und nachfragen. Ja, man weiss ja nie bei den Töchtern. Man sagt, gerade die Briefsten können unter einmal anfangen, Sturm tun. Ich sage gern, du hast uns ein volles Vertrauen. Wir wissen, dass du uns nicht wirst enttäuschen.
5: Excuse, aber das habe ich daheim auch gehört. Wir wissen, dass du uns nicht wirst enttäuschen. Gott sei Dank habe ich es doch endlich gewagt, sie zu enttäuschen. Und ich bin froh darüber, dass ich einmal angefangen habe, selber das Leben in die Hand zu nehmen und nicht auf die Meinung von meinem Vater zu chillen.
6: Ja genau, das ist wichtig, dass ein junger Mensch selbstständig wird. Ja, das sage ich mir im Susi auch gegen. Du musst selber anfangen entscheiden, was für dich gut ist.
5: Nur wenn es mal anders entscheidet, als dir weht.
2: Unser Kind weiss, was sich gehört. Nein, mir keine Angst.
5: So, Karin, es ist schon spät. Ich glaube, wir müssen.
6: Ja, was haben wir auch für Zeit?
5: Die Frauen sollten sagen, wenn es Aufbruch gibt. Sie haben die Männer, die am anderen Tag wieder müssen, früh arbeiten müssen. Ich lege halt abends nach dem Morgen noch einmal ein bisschen ab.
2: Dass dir das könnt. Wenn ich aufgestanden bin und meinen Mann zum Morgen gemacht habe, bin ich einfach dran bis am Mittag.
5: Ja, ist morgen.
8: Ich freue mich recht. Es ist Zeit.
2: Wollt ihr nicht noch einen Kaffee, bevor ich gehe?
5: Danke vielmals.
8: Nein, danke. Es könnte ein bisschen schlafen, aber gewesen.
7: Merci vielmals. So, also. Alles gut. Merci vielmals und vielleicht ein anderes Mal.
2: Wieder schauen, Herr Ebi. Schön, dass ich mal hier zu haben. Ja. Gute Nacht, Frau Ebi. Gute Nacht. Und danke vielmals. Und vielleicht dann wieder in die Bibliothekskommission.
9: Ja, Herr Ebi.
2: Wenn unsere Tochter wüsste, sie ist es. Wir sind sensibel. Du musst es gut passen.
9: Ja, das ist gut.
2: Das ist ja nicht alles.
6: Bitte schauen,
2: bitte
6: nach. Gute Nacht, Frau Ebi.
9: Gute Nacht.
6: Kommen wir gut
9: hin.
6: Ja, passet auf, es hat den Bodennebel.
9: Ja, ja.
6: Also, wieder schauen.

0: Susi ist nicht bei Neffeneckers.
1: Was?
0: Ich hätte vielleicht nicht so anrufen. Jetzt wissen es die Mann sicher alle.
1: Es ist nicht bei Neffeneckers?
0: Nein. Ja.
1: Vielleicht ist es ganz leise in sein Zimmer geschlichen.
0: Das Haus war abgeschlossen. Du hast beschlossen?
1: Ja, ganz automatisch. Aber.
0: Du beschließt sogar wie Gäste an.
1: Ja, vielleicht ist Susi an der Tür und hat nicht rein können. Jetzt wird sie im Nebel umeinander. Das hat ja gar nichts bei sich. Es hat nichts mitgenommen, gar nichts.
0: Wenn das morgen nicht in die Schule kommt, dann wissen es alle. Und dann stehen wir schön da.
1: Susi ist nicht umgekommen. Wir haben natürlich daran gedacht, zum Radio auszurufen. Wir wollten noch ein bisschen warten, um ihm noch eine Chance zu geben. Schliesslich, wenn es die alle wissen.
2: Wo ist schon Susi? Man sieht sie so nie mehr heimkommen nach der Schule. Ist sie etwa krank?
0: Aber ja, es ist letzten Dienstag einfach zusammengebrochen. Eva. Wisst ihr, es nimmt sie Arbeit zu ernst. Mhm. Und plötzlich wird die Belastung zu gross. Wir haben es gar nicht gemerkt.
2: Ja, es hat einfach keine Gattung, was sie heutzutage alles verlangen. Ich habe ein Nichtchen, das ins Gymnasium
0: geht. Ja, du hast mir gesagt, es muss jetzt gerade ein bisschen fort. 14 Tage mindestens. Ein bisschen Berge zu meiner Schwester. Die Luftveränderung und die Ruhe, das tut ihm gewiss gut.
2: Ja, da bin ich jetzt froh, dass es nichts Schlimmeres ist. Meine Kinder haben heimgebracht, es sei etwas passiert mit eurem Susi. Der wüsste ja, wie Kinder alles können erzählen.
0: Es ist ja klar, dass da sofort geschwätzt wird. Ich glaube, ich muss jetzt schauen, dass gekocht wird.
2: Ein Selbstmordversuch habe ich gemacht und dann musste man es versorgen. Unglaublich Geld, ausgerechnet bei euch. Man fragt sich wirklich, wer so Sachen erzählt.
1: Es waren schreckliche Tage. Jeden Augenblick haben wir erwartet, dass es jemand gefunden hat. Beide haben nur noch eins gedacht. Ich weiß eigentlich gar nicht, warum.
0: Wo ist nicht der Stamm? Es wäre Zeit.
1: Immer nicht.
0: Es hat doch keinen Sinn, wenn wir einfach hier sitzen und warten.
1: Jedes Mal, wenn ich vom Geschäft herum denke, ich, vielleicht ist es jetzt wieder da. Ja, ich liege wieder Angst davor.
0: Was? Gang doch an den Stamm. Das tut dir gut.
1: Nein, ich will nicht die Stimmung verderben. Ich merke das sofort.
0: Du musst doch nicht gerne denken, es lebe ich nicht mehr. Das ist doch dummes Zeug.
1: Wie kommst du da drauf?

0: geendet. Ich habe ihm gern gesagt, er soll um Gottes Willen aufpassen. Einen klaren Geist behalten. Wie leicht passiert etwas. Wir Frauen sind so schwach. Ich habe noch einmal mit Susi, der Pult-Nachbarin, geredet. Es hat einen Song von den Beatles so gerne gehabt, ist er in den Sinn gekommen. Es hat den manchmal vor sich hergesungen und auch ganz auswendig können. Nur den, nie einen anderen. «She is leaving home». Er ist von einem Mädchen, der mit einem Typ von der Autobranche abholt.
1: Jo, was?
0: Aber sonst hat sie auch nichts gewusst. Es hat nur von der Schule geredet und sie meistens gerade hey.
1: Mir kommt es manchmal vor, und wir haben nichts von ihm gewusst.
0: Das ist doch nicht wahr. Wir haben sein volles Vertrauen gehabt.
1: Ja, wir haben gemeint, wir wissen, wie es ist. Das ist es eben. Vor allem hier, du weißt ja sofort alles, was
0: es ist. Er muss doch einen klaren Kopf behalten. Ich bin überzeugt, es ist ein Typ dahinter. Man weiss ja, wie sie heute sind. Allein hat das unsere Susi nicht gemacht. Einer hat es aufgereiset.
1: Ja, das wäre eine Erklärung.
0: Du glaubst es ja gleich nicht. Du denkst gern nur an das andere. Depressionen jedenfalls hat es nicht von mir.
1: So?
0: Ja. Meinst du, es ist gut für ein junges Mädchen, wenn ein Vater hat auch gern alles schwarz gesehen? Da muss man ja Angst vor dem Leben bekommen.
1: Ja, wartest du eigentlich von mir, dass ich pfeife und singe? Und wegen der Depressionen würde ich, wenn ich dir
0: du
1: wäre, also eigentlich
0: nichts sagen. Du siehst gerne das Schlimmste. Auch wenn gar kein Grund ist, weit und breit. Selbst muss ich mir gar nicht daran denken. Das kann ich zu sich nicht antun. Wie würden wir da stehen vor den Leuten?
1: Jetzt hören wir bitte mit den Leuten auf, wie das das Wichtigste wäre. Also morgen gehe ich zur Polizei. Wir hätten es schon lange suchen sollen. Nur wegen dir und den Leuten haben wir es nicht gemacht.
0: Man weiss einfach nicht mehr, was man soll. Alles, was man sagt und macht, ist falsch. Und du unterstützt mich auch nicht mehr. Ich merke es ganz gut. Du denkst gern daran, nur, was ich alles falsch gemacht habe mit dem Susi.
1: Ich habe gar nichts gesehen. Ja,
0: natürlich sagst du nichts. Machst höchstens Andeutungen. Ist es denn eigentlich nichts mehr, wenn man alles für ein Kind tut? Du weißt, wie manchmal wir auf unser Vergnügen verzichtet haben. Als es klein war, haben wir es am Abend nie allein gelassen. Wir haben es gerne gemacht, selbstverständlich. Jetzt denkst du, ich habe es verwöhnt. Ja, ich weiss schon, dass du das denkst. Und ich wollte es nur an mich binden. Was soll man denn auch machen? Wenn man ein Kind zu fest gern hat, ist es falsch. Und wenn man es zu wenig gern hat, auch.
1: Wie hast du doch vom Radio suchen? Das hat nichts genützt. Nur jemand hat angerufen, er wette für unsere Familie und wir sollen alles vertrauensvoll Gott übergeben. Meine Frau ist gar nicht mehr aus dem Haus. So hat sie sich gefürchtet vor den Blicken. Das ist ja schon etwas mit den Menschen. Kaum trifft einem ein Unglück. Ja, jetzt habe ich den Bau ein schlechtes Gewissen. Die sind da sitzen neben mir gebunden. Die können nicht fort und müssen die ganze Geschichte hören. Aber ich bin euch dankbar, dass ihr so geduldig zuhört. Wirklich, es tut mir gut. Das ist eigentlich das erste Mal, dass ich so alles erzähle von Anfang an. Aber es geht nicht mehr so lange. Also, etwa 3 Wochen später läutet einen an, Susi sei bei ihnen, in einer Wohngemeinschaft. Ich soll am anderen Vormittag vorbeikommen, aber nicht zu früh. Unsere Susi in einer Kommune. Ich konnte es fast nicht glauben. Ich habe gewartet bis um 10 Uhr, aber es hat mir gedacht, die seien alle noch im Bett. Schliesslich ist er doch einer aufgetaucht, ein bärtiger Typ wüsste, so einer mit eingetrockneten Spaghetti auf dem Pullover.
2: Grüß Gott.
3: Grüß Gott.
2: Ich bin der Vater von der Susanne. Jemand hat mir angerufen, sie sei da.
3: Aha. Nein, die ist nicht mehr da.
2: Ja. Aber gestern Abend...
3: Ich weiß nicht, wer das gesagt hat.
2: Ja, aber die sind schon im Bild. Wo ist unsere Susi?
3: Die ist nicht mehr da, es tut mir leid.
2: Ja, aber gestern ist sie noch da gewesen.
3: Ich könnte froh sein, dass wir zu ihr geschaut haben.
2: Lass den jungen Mann, was ist mit ihrer Tochter? Das will ich doch wohnen dürfen.
4: Lena, komm mal. Wer vor Sue ist da? Dreht ihr den Dreck?
5: Ah, so sieht er aus. Genau so habe ich mir noch vorgestellt.
2: Das beruht auf Gegenseitigkeit, wenn euch das interessiert.
3: Sicher etwas höheres im Militär, hä?
2: Nur Hauptmann. Aber sagt jetzt endlich, wo meine Tochter ist.
3: Befehle.
2: Ich will jetzt wissen, was mit meiner Tochter ist. Ich glaube, ich habe das Recht, das zu nehmen.
5: Das Recht.
2: Bitte?
5: Meine nur. Leute wie dir pochen gegen auf das Recht.
2: Hört meine Herren,

0: Ich bin da, was ich jetzt mache. Ich weiss jetzt, dass meine Tochter da war und höchstwahrscheinlich gegen noch da ist. Und den Rest dann kann ich ruhig der Polizei überlassen.
1: Sehr schön. Ja, gut, dann geht er auch zur Polizei.
0: Wenn wir anständig reden miteinander, ist die Polizei nicht nötig. Aber das können wir nicht im Stegenhaus. Und noch vielleicht weiss nicht, wer zulässt.
2: Wisst ihr, wir haben nichts zu verstecken. Uns ist es gleich, wie andere Leute zulassen.
3: Ich kann jetzt schon reinkommen. Aber wir müssen die Schuhe abziehen.
0: Ich habe mich in einen grösseren Raum hineingeführt, der nach Räucherstäbchen geschmückt hat. Und am Boden ist ein verschlissener Teppich gelegen. Es hatte sogar noch eine Stuckdecke gehabt. Und man hat genau gesehen, wo einmal ein Leuchter gehangen ist. Sieg, Transit, Gloria. Da haben wir einen abgeschabten Vorteil hergeschoben. Sie haben selber auf alte Matratzen und Küsse gesessen. Ja, da ist noch eine reingekommen, eine ziemlich dicke, eine ruhige, mit langen schwarzen Haaren. Blau umranderten Augen.
4: Wollt ihr einen Tee?
0: Nein, danke. Ich will lieber zu Sacho.
4: Zu hat einen mitgemacht in letzter Zeit.
0: Ja, das kann ich mir denken. Ist sie einfach zu euch gekommen?
4: Ja. Man hat das Gefühl gehabt, sie will sich verstecken. Sie sucht irgendwie Geborgenheit und Verständnis.
0: Geborgenheit und Verständnis.
4: Glücklicherweise haben wir gerade ein Zimmer frei gehabt, wo einer fort ist. Dort hat sich zu versteckt. Sie ist stundenlang gehurt, hat kaum ein Wort gesagt.
0: Das Arme.
4: Mhm. Es muss bei euch daheim etwas Verrücktes passiert sein.
1: Wenn ich das gut vorstellen
4: kann. Wie gibt es Dino?
1: Eine kultivierte Haushaltung, eine Bonza-Villa, mit schmiedisigen Gitterchen vor dem Küchenfenster. Selbstverständlich ein Swimmingpool.
5: Wenn ihr das sagt, dann meint ihr das nicht aus Neid. Denkt nur daran, dass die Aggressionen, die man braucht, für so viel Geld zu verdienen, halt doch auch in diesem Haus drin sind.
0: Entschuldigung, aber das ist mir zu hoch. Möglicherweise stellt ihr euch alles ganz falsch vor. Wir sind auch Menschen.
4: Habt ihr nicht das Gefühl, ihr habt etwas falsch gemacht?
0: Sicher macht man alle Fehler als Eltern. Aber wisst ihr, eigentlich habe ich ja kein schlechtes Gewissen. Wir haben unser Susi gerne gehabt und es hat eine glückliche Jugend erleben mit uns.
1: Schön.
0: Wir haben es nicht seelisch vernachlässigt, wie ihr das meint. Wir haben gerne Zeit für uns gefunden und wir haben es gerne gemacht. Es war ja auch unser Sonnenschein gewesen, all die Jahre. Susi hat jetzt einfach eine Krise gehabt, das kommt ja schon wieder gut. Ich habe mit einem Freund geredet, der Arzt ist, er kennt Mengen solcher Fall. Es wird ja einfach viel verlangt von einer Gymnasiastin. Und Susi war auch gar ein Sensibles. Er
1: hat schon seine Erklärungen.
0: Es war verzweifelt, hat ein schlechtes Gewissen gehabt. Überlegt es nur uns, da die richtigen Lehren daraus zu ziehen.
5: Gut, dann sollten wir eigentlich nur noch das Finanzielle regeln.
0: Wie bitte?
5: Ja, meine Tochter ist jetzt gut 3 Wochen bei uns gewohnt. Jeder, der da lebt, muss etwas beitragen.
1: Und dann muss man noch die seelische Betreuung rechnen.
0: Das ist dann doch die Höhe, ja. Er reist dazu, sie auf, von daheim vorzulaufen, sperrt sie ein, beeinflusst sie, und ich weiss nicht, was ihr alles mit ihm macht. Und schlussendlich präsentiert er noch auf Rechtrechnung.
5: Ja, wenn ihr so tut, dann denke ich, es 500 Steine.
0: Also zuerst wird die Susi sehen, dann können wir wieder darüber reden. Ich sehe schon. Dann nehmt es, was ihr könnt. Sogar von denen, die den ganzen Tag arbeiten. Dann müsst ihr nicht. Die spielt ein bisschen Entführung und erpresst das Lösegeld.
1: Dann wäre es höher.
5: So ist übrigens nicht mehr da.
0: Dann müssen wir einmal schauen. Susi! Wo bist
5: du? Tut nur die Türen auf. Geht überall schauen, wenn euch das Susi beruhigt. Aber es wäre anständiger, wenn ihr würdet klopfen.
4: Es ist wirklich wahr, sie ist nicht mehr da. Und sie hat uns verboten zu sagen, wo sie ist. Vorgestern ist sie abgereist. Sie will im Augenblick von ihren Eltern in Ruhe gelassen werden.
0: Das ist nicht wahr. Ja, das ist gelogen. Ja, Susi sagt so etwas nicht. Das ist gar nicht möglich nach mehr als 3 Wochen. Einmal Nerven verlieren, das schon, aber nicht das. Ich muss mit ihm reden. Ja, wisst ihr, wir halten es einfach nicht mehr aus. Meine Frau ist ja so nervös, dass ich kein Geräusch mehr vertragen und ich bin kaum mehr arbeitsfähig. Ja, wir werden noch beide verrückt. Wie viel weiter? 5'000, wenn wir unser Susi wieder rüberkommen. Ist das ein Angebot? Die bringen mir meine Tochter heute am Nachmittag und kassieren sofort. Ja, die müssen keine Angst haben, knurre ich bei der Polizei. Ja, oder weiter mehr? Das Doppelte? Für Susi weiss man nicht viel.
4: Ich habe schon gesagt, Susi ist fort. Sie ist ein freier Mensch. Das müsst auch dir zur Kenntnis nehmen. Susi will von jetzt an ihren eigenen Weg gehen.
0: Ich rede und rede, aber die hat ja gesagt, das interessiert mich. Jetzt seid ihr selber schuld. Ich kann es nämlich einfach nicht verstehen, dass meine Tochter ausgerechnet auf das Kathmandu aufgefahren ist. Wir müssen ja da noch ganz mittelalterliche Zustände herrschen. Ich habe nicht gerade den Haufen geschrieben auf diesem Luftpostpfötzeli, aber immerhin, sie sind in diesem Nepal oben angekommen, es geht ihnen gut, wir brauchen uns keine Sorgen zu machen. Keine Sorgen ist gut. Ein bisschen Geld schicken wäre allerdings schon nicht schlecht. Ich habe mich selbstverständlich sofort entschlossen, herzufliegen. Schließlich ist es die eigene Tochter, die in Not ist. Aber bis ich die Impfungen hatte, da ist es noch ein Zeitchen gegangen.
6: Meine Damen und Herren, wir beginnen den Anflug Richtung Bombay, wo eine neue Besatzung
0: übernehmen wird. Wie geht es Ihnen wirklich? Ich weiß ja nie, ob es nicht auch angefangen hat, Drogen zu nehmen. Und wenn ich es sehe, was soll ich sagen? Wie stellt man das an? Ich bin so unsicher geworden. Einfach zu ihm gehen, frisch aus dem Herz rausreden. So. Susi, komm wieder heim. Wir verstehen ja, was du gemacht hast. Auch das verstehen wir. Wir sind schließlich deine Eltern.
6: Auch bitten wir Sie, beim Einsteigen Ihre ursprünglich zugeteilten Sitze wieder einzunehmen. Danke.

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1: Im Studio Anna Löwer. Schönen guten Abend. Wie geht es weiter mit der CDU? Die Frage steht nach Wahlschlappen, schlechten Umfragewerten und nicht zuletzt auch Kritik an Kanzler Merz seit längerem im Raum. Die Parteispitzen beraten noch bis morgen bei einem Krisentreffen über den weiteren Kurs. CDU-Generalsekretärin Hoppermann sagte vorher, Ziel sei es, Vertrauen zurückzugewinnen.
2: Dabei ist die Klausurtagung heute nicht die eine Wunderwaffe, sondern der Beginn eines Prozesses, den wir sowohl in der Bundesregierung und der Regierungspolitik als auch in der Partei beginnen, um zu alter Stärke zurückzufinden und unseren Anspruch als Volkspartei zu untermauern. Darin sind wir uns alle einig und da nehme ich auch ein großes Bedürfnis wahr.
1: Verwirrung um eine Teilwaffenruhe im Ukraine-Krieg. Laut US-Präsident Trump sollten sich beide Seiten darauf geeinigt haben, nicht mehr auf die Energieinfrastruktur zielen zu wollen. Der ukrainische Präsident Zelensky wusste von der angeblichen Energiewaffenruhe aber nichts. Wie er auf X mitteilte, gehen die russischen Angriffe auch ungehindert weiter. Moskau hatte vor Wochen angefangen, gezielt Kraftwerke oder Umspannwerke ins Visier zu nehmen. Die Ukraine griff daraufhin die russische Ölproduktion an. Trump hatte das mehrfach kritisiert. Nach Attentatsdrohungen auf den polnischen Ministerpräsidenten Donald Tusk haben die Behörden einen Verdächtigen festgenommen. Das hat Tusk auf X bekannt gegeben. Polnische Sicherheitsdienste waren deswegen zu einer Sondersitzung zusammengekommen. Man nehme die Drohungen todernst, hieß es. Der Papst muss unters Messer. Grund dafür ist ein Knoten in seiner Lunge. Das hat Leo XIV. Selbst angekündigt. Der sei in einem sehr frühen Stadium entdeckt worden, so der 71-Jährige. Die OP ist schon in den nächsten Tagen geplant. In der Fußball-Bundesliga hat Freiburg die Tabellenspitze übernommen. Die Freiburger setzen sich 2:1 gegen Schalke durch. Außerdem hat Köln das rheinische Derby gegen Mönchengladbach mit 2:1 gewonnen.
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3: Mit KI-Support. Viele Wolken gibt es heute Nacht noch, der Regen lässt aber nach und an der Küste ziehen höchstens noch länger ein paar Schauer durch. Zwischendurch lockert es auch mal auf, ab und zu kann sich Nebel bilden. Die Tiefstwerte liegen zwischen 8 und 2 Grad, vereinzelt geht's bis 0 Grad runter. Morgen dann Sonne und Wolken, nur noch vereinzelt ein Schauer, maximal bis 19 Grad.

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2: In Polen gibt es offenbar Anschlagspläne gegen Regierungschef Donald Tusk. Die Geheimdienste sind in Alarmbereitschaft. Bei Papst Leo haben Ärzte einen Knoten in der Lunge entdeckt. In wenigen Tagen wird er operiert. Dann fragen wir, warum sich Satelliteninternet in der Schweiz noch nicht durchgesetzt hat und wie Altersheime ihren Bewohnerinnen und Bewohnern mehr Mitspracherechte geben können. Hier im Info 3, ich bin Marco Koller. Guten Abend. In Polen sind die Geheimdienste in Alarmbereitschaft, nachdem Anschlagspläne gegen Regierungschef Donald Tusk bekannt geworden sind. Gleichzeitig sind die Sicherheitskräfte wegen mehrerer Messerangriffe an Schulen gefordert. David Burkhardt.
3: Gegen 7 Uhr heute früh sei Premierminister Donald Tusk informiert worden, dass es eine eventuelle Bedrohung gebe. Diese richte sich auch gegen den polnischen Verteidigungsminister Władysław Kosiniak-Kamysz. Der Hinweis über einen möglichen Anschlagsplan sei zuvor beim polnischen Staatsschutz eingegangen und anschließend von der Polizei geprüft worden. Das sagte ein Sprecher nach einem Treffen des Innenministeriums und der Geheimdienste. Details wurden wegen der laufenden Ermittlungen nicht genannt. Der Sprecher sagte aber wörtlich, die Angelegenheit sei todernst. Es habe eine hohe Wahrscheinlichkeit gegeben, dass die Pläne umgesetzt würden. Neben der Meldung über Anschlagspläne auf ranghohe Politiker sorgen in Polen auch Gewalttaten an Schulen derzeit für Schlagzeilen. In dieser Woche gab es an 3 Schulen Messerangriffe. Die Behörden haben deshalb landesweit tausende Schulen kontrolliert und insgesamt 117 Personen festgenommen, vor allem Jugendliche. Die Hintergründe und mögliche Zusammenhänge der Attacken sind unklar. Die Ermittlungen konzentrieren sich vor allem auf verschiedene kleinere Gruppierungen im Internet.
2: Schauen wir nun kurz in die Schweiz. In Zürich hat die Polizei in der Nacht eine illegale Party aufgelöst. Dabei hat es Ausschreitungen gegeben, Kevin Kahannes.
4: Die Polizei sagt, sie habe sich zuerst zurückgehalten und die Party am Hartplatz laufen lassen. Weil es Sachbeschädigungen gab und weil Anwohner belästigt wurden, habe die Polizei dann später versucht, die Party aufzulösen, sagt Polizeisprecherin Daniela Brunner.
5: Zu diesem Zeitpunkt wurden sie bereits mit Glasflaschen und Pflastersteinen angegriffen. Unmittelbar danach wurden die PolizistInnen mit Raketen beschossen. Diese Angriffe erfolgten auch auf Kopfhöhe und wir müssen davon ausgehen, dass gezielt Raketen gegen die Einsatzkräfte abgeschossen wurden.
4: Ein Polizist sei dabei verletzt worden. Gegen 3 Uhr habe man die Lage dann unter Kontrolle gehabt.
2: Papst Leo XIV. Wird sich in den nächsten Tagen einer Operation unterziehen. Ärzte haben nämlich bei einer Kontrolle einen Knoten auf seiner Lunge entdeckt. Die italienischen Medien berichteten sofort groß über die bevorstehende Operation des 71-jährigen Kirchenoberhaupts. Aus Rom berichtet Franco Battel.
6: Wie jeden Sonntag um 12 Uhr richtete sich der Papst an die Gläubigen auf dem Petersplatz mit dem Angelusgebet. Danach sprach er über den Krieg in der Ukraine, über seine bevorstehende Reise nach Lateinamerika und sagte ganz am Schluss:
7: Carissimi, di recente durante alcuni controlli i medici mi hanno trovato un nodulo circoscritto al polmone. È stato individuato in una fase molto iniziale e ben localizzato.
6: Bei kürzlich durchgeführten Untersuchungen hätten die Ärzte einen begrenzten Knoten in seiner Lunge festgestellt. Er sei in einem sehr frühen Stadium und gut lokalisiert. Die Ärzte hätten ihm geraten, den Knoten operativ entfernen zu lassen. Dies werde schon in den nächsten Tagen geschehen. Nach diesen Worten lächelte der Papst und winkte den Leuten auf der Piazza zu, auf der es aber ganz still blieb. In den diversen italienischen Tagesschauen erklärten Ärzte, in solchen Fällen untersuche man das entnommene Gewebe, um zu sehen, ob es sich um einen Tumor handle oder nicht. Vom Papst Leo wusste man bisher, dass er gesund ist und Sport treibt. Er spielt hinter den Mauern des Vatikans Tennis, in der Sommerresidenz von Castel Gandolfo schwimmt er und er ließ sich in seinen Gemächern einen kleinen Fitnessraum einrichten. In knapp 4 Wochen will Papst Leo zu einer großen Reise nach Südamerika aufbrechen. Nach dem Eingriff, wohl am nächsten Dienstag, müsse der Papst 1 Woche in Behandlung bleiben. Die Reise nach Südamerika, die Leo ein großes Anliegen ist, sollte also nicht gefährdet sein. Der Eingriff wird im Römer Gemelli-Spital durchgeführt, wo die Päpste über ein Krankenzimmer verfügen, das man stets für sie bereithält.
2: Nun zu Kurzmeldungen aus dem Ausland. Zuerst geht's um den Krieg um die Ukraine. Da verkündet US-Präsident Donald Trump eine Waffenruhe.
4: Ja, zumindest eine teilweise Waffenruhe. Trump schreibt auf seiner Online-Plattform, die Ukraine und Russland hätten sich auf eine sofortige Waffenruhe für Energieanlagen geeinigt. Es gibt aber noch keine Bestätigung aus den beiden Ländern und der ukrainische Präsident Zelensky sagte vor wenigen Minuten sogar, die Waffenruhe sei neu für ihn. Donald Trump hatte konkret verlangt, dass die Ukraine keine russischen Ölanlagen mehr angreift. Volodymyr Zelensky sagt, die Ukraine würde mit den Angriffen auf russische Ölraffinerien aufhören, falls auch Russland keine Energieanlagen mehr angreife. Fast 140 Menschen sind bei einem Schiffsunglück vor der Küste von Djibouti in Ostafrika ums Leben gekommen. Über 80 weitere Menschen würden noch vermisst. Die Suche nach den Vermissten laufe noch, sagt die Internationale Organisation für Migration. Das Schiff mit insgesamt 350 Migrantinnen und Migranten an Bord war auf dem Weg von Djibouti in den Jemen.
2: Internet gibt's nicht nur über Funkmasten oder Glasfaserkabel, sondern auch via Satelliten aus dem Weltall. Dieses Angebot wächst zurzeit stark, vor allem wegen Starlink, dem Satelliteninternetdienst von Elon Musks Firma SpaceX. Doch in der Schweiz haben sich solche Satelliteninternetdienste bis jetzt nicht breit durchgesetzt. Warum? Das erklärt Sandro Della Torre.
1: Die Entwicklung ist rasant. Satelliteninternet ist seit ein paar Jahren auf dem Vormarsch. Es wird leistungsfähiger dank mehr Satelliten und auch, weil diese zunehmend näher um die Erde kreisen, sagt René Dönikuoni, stellvertretender Direktor des Bundesamts für Kommunikation.
8: Das erhöht dann auch die Kapazität der Satelliten und das ändert das Spiel ein bisschen in Zukunft.
1: René Dönikuoni beobachtet diese Entwicklung genau, denn das Bundesamt für Kommunikation vergibt die Funkkonzessionen in der Schweiz. Marktführer Starlink hat bereits vor 3 Jahren den Zuschlag bekommen. Doch solche Dienste seien noch ein Nischenmarkt in der Schweiz, sagt René Dönikuoni. Das liege an den breit verteilten Handy- und Glasfasernetzen.
8: Zum einen verfügt die Schweiz über sehr gute Netze auf dem Boden. Alle haben Abonnente. Und zwar Festnetz wie auch Mobilfunk und haben natürlich auch eingespielte Vertragsbeziehungen. Da ist es ja auch nicht so einfach, für neue Anbieter überhaupt hineinzukommen.
1: Ein Satellitenabo kaufe hauptsächlich, wer sich in abgelegenen Gebieten ausrüsten wolle, zum Beispiel in Berghütten. Ein paar Tausend tun das, zuletzt verdoppelte sich die Zahl Jahr für Jahr. Wer heute Satelliteninternet nutzt, braucht dazu eine Satellitenschüssel. Doch in ein paar Jahren sollte das auch mit normalen Smartphones möglich sein. Aber dafür brauchen Handys neue Chips.
8: Deshalb gibt es dann auch eine neue Generation Satellitentelefone, die dann eben nicht mehr mit diesen Frequenzen arbeiten, die auf der Erde eingesetzt werden, sondern eigentlich mit speziellen Satellitenfrequenzen. Das braucht aber neue Endgeräte, braucht neue Handys, die das dann auch können. Und die kommen dann in ein paar wenigen Jahren auf den Markt.
1: Doch die Handynetze auf der Erde werden dadurch nicht überflüssig. Satelliteninternet habe Nachteile, die nicht so schnell wettzumachen seien, sagt der stellvertretende Direktor des Bundesamts für Kommunikation, René Dönikuoni.
8: Die Signale sind sehr schwach und ein Satellitenhandy in einem Innenraum wird auf absehbare Zeit wohl nicht funktionieren. Das Dach, die Wände schirmen zu stark ab. Und Sie wissen ja, unsere Mobilfunknetze sind sehr gut, die versorgen auch den Innenraum. Und die Akzeptanz, dass man nur draußen telefonieren kann, ist ja wohl nicht sofort gegeben.
1: Satelliteninternet dürfte also auch in absehbarer Zukunft in der Schweiz eher was für Bergsteigerinnen und Älpler sein, als für den breiten Massenmarkt.
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2: Menschen in Alters- und Pflegeheimen sollen mehr Mitsprache erhalten. Dafür empfiehlt der Bund sogenannte Bewohnerräte, allenfalls kombiniert mit Angehörigenräten. Wie das funktionieren kann, zeigt ein Alterszentrum in Solothurn. Es gilt als Vorzeigemodell. Christine Wanner hat es besucht.
9: Das Alterszentrum Wengistein am Rande von Solothurn ist seiner Zeit voraus. Der Entscheid, einen Bewohnerrat zu schaffen, fiel vor fast 30 Jahren. Zentrumsleiter Hans-Rodi Mohr sagt:
10: Die Gründe dafür waren damals und heute dieselben. Es ist der Grundsatz der Beteiligung.
9: Hans-Rodi Mohr und Esther Ludwig haben den Rat für Bewohnende aufgebaut. In den Nullerjahren kam der Angehörigenrat dazu. Sie haben Leitlinien verfasst und interessierte Institutionen und Verbände beraten. Esther Ludwig betont:
11: Es geistert immer wieder die Vorstellung herum, dass man, sobald man ins Altersheim eintritt, die Selbstbestimmung verliert, dass man nur noch fremdbestimmt ist. Und die Räte als ein Signal, dass man hier mitreden darf, mitgestalten, das scheint mir auch enorm wichtig.
9: Die Räte besprechen sich und geben Kritik oder Anliegen an die Zentrumsleitung weiter. Etwa Wartezeiten zwischen Essen und Medikamentenabgabe. Ein Zugang zum Garten für Menschen mit Rollator oder Rollstuhl und jüngst der Wunsch nach Gesprächsrunden zum Thema Sterben und Tod. Im Alterszentrum wohnen rund 90 Menschen. Rund 10 von ihnen treffen sich 6-mal jährlich im Bewohnerrat. Auch Christine Mattenberger, die 87-Jährige, will auch für andere sprechen, die nicht vertreten sind.
12: Es ist niemand im Bewohnerrat von denen, von der Pflegeabteilung, auch nicht von der Dementenabteilung. Also ich habe mir das ja vorgenommen und mache das jetzt regelmässig, dass ich auf die Pflegeabteilung und Dementenabteilung gehe. Einfach zum Spüren, wie ist das? Und ich finde es für mich eine positive Erfahrung.
9: Auch Hans Christen, 97, spricht von einer erfüllenden Aufgabe.
13: Ich hätte gerne mehr Sitzungen, weil es immer gute Gespräche gibt, zum Beispiel über die Frage von der Sterbehilfe. Und sonst findet man kaum einen Kreis, ja, wo man das kann.
9: Wenn es um Bedürfnisse dementer oder stark pflegebedürftiger Bewohnenden geht, sieht der 97-Jährige vielmehr den Rat der Angehörigen in der Verantwortung. Zentrumsleiter Hans-Rodi Mohr bestätigt das. Im Rat der Angehörigen könnten diese für ihre Familienmitglieder sprechen.
10: Die Familie zieht mit ein, nicht physisch, aber mit ihrem ganzen Hintergrund, mit ihren ganzen Ängsten, Hoffnungen, mit ihren Schuldgefühlen so und mit ihren Ideen, wie sich der Aufenthalt hier gestalten soll.
9: So ergänzten sich die beiden Räte. Für die Zentrumsleitung sei das zwar zusätzlicher Aufwand, so Mohr, aus seiner Sicht lohnt sich das. Denn der institutionalisierte Austausch erleichtere auch schwierige Situationen.
2: Und nun weiter mit Sportresultaten.
4: Zuerst Fußball. Im ersten Sonntagsspiel der Super League verlieren die Zürcher Grasshoppers gegen IB aus Bern mit 0:2. Eishockey in der Schweizer Meisterschaft ist heute eine Partie gespielt worden. Dabei verliert Kloten gegen Zug 1:3. Und noch Formel 1. Max Verstappen im Red Bull gewinnt den GP von Singapur. Zweiter wird Charles Leclerc im Ferrari und Kimi Antonelli im Mercedes. Antonelli führt damit die WM-Wertung weiter an. Und was macht das Wetter? Die neue Woche beginnt meist sonnig. Morgen Vormittag hat es aber stellenweise Nebelfelder. Im Norden um 16 Grad, im Süden 21 Grad.
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2: Regionaljournal Bern, Freiburg Wallis. In Bern ist heute zu einer unbewilligten Demonstration aufgerufen worden, genau ein Jahr nachdem eine Pro-Palästina-Demo ausgeartet ist. Dann schauen wir ins Wallis. Fisch hat gewählt und hat einen neu zusammengesetzten Gemeinderat. Und der Berner Konzertveranstalter B-Flat feiert den 25. Geburtstag. Aber mit finanziellen Sorgen, die mitschwingen.
3: Ich habe wirklich nicht viele Möglichkeiten, Geld zu generieren, außer Ticketing oder Abonnentinnen. Und wir haben kein eigenes Haus, wir können keine Infrastruktur mehr vermieten, wir haben keinen Barumsatz.
2: Sagt die künstlerische Leiterin vom Verein B-Flat. Am Mikrofon hinein, der Dominik Meyenberg. Heute vor einem Jahr ist in der Stadt Bern eine Pro-Palästina-Demo ausgeartet. Es hat verletzte Personen gegeben und auch Sachbeschädigungen. Heute ist wieder zu einer unbewilligten Demonstration aufgerufen worden. Wieder von den gleichen linksradikalen Kreisen. Die Polizei und das Gewerbe sind darum im Vorfeld alarmiert gewesen. Für uns vor Ort in der Stadt Bern ist der SRF-Fernsehkorrespondent Matthias Tommy. Ich habe noch kurz vor der Sendung gefragt, ob die Demo heute friedlich ist geblieben.
4: Ja, das ist gar nicht so einfach zu beantworten. Im Moment stehe ich am Bahnhofplatz und eigentlich alle Zugänge in die Innenstadt, ausser zwischen der Matrizhalle, sind abgeriegelt. Ich muss wirklich sagen, es war unübersichtlich. Es hat einen grösseren Demonstrationszug gegeben, vom Rosengarten über den Viktoriaplatz bis auf die Schützenmatt und dann am Bahnhof. Und jetzt offenbar sind sie auch wieder zurückgelaufen. Dann hat es aber auch immer wieder Störaktionen gegeben rundum, zum Beispiel am Eigerplatz oder in der Innenstadt.
2: Was ist denn jetzt eben anders heute als vor einem Jahr?
4: Also was sicher anders ist, ist die Anzahl der Teilnehmer und Teilnehmerinnen. Letztes Jahr hat man wirklich mehrere tausend Leute gehabt und jetzt sind es mehrere hundert. Aber eben, es ist wirklich mit Vorsicht zu geniessen, die Prognose, wie viele es da teilnehmen, weil sie halt wirklich einfach sehr mobil sind, untertauchen und an anderen Orten wieder auftreten. Aber sicher der Grossdemonstrationszug, das sind einige hundert Leute gewesen.
2: Also ist das auch ein gewichtiger Unterschied, dass es nicht ein ganz grosser gegeben, sondern eben eine Demonstration an verschiedenen Orten in der Stadt?
4: Das ist sicher ein grosser Unterschied und die Polizei war mit einem sehr grossen Aufgebot präsent gewesen, in verschiedenen Quartieren draussen und es war schon ganz klar die Strategie gewesen. Wir wollten sie eigentlich nicht in die Innenstadt lassen, also nicht dort her, wo es das letzte Mal geklebt hat und wo viel Sachschaden entstanden ist. Und bis jetzt scheint die Strategie auszugehen, aber eben, es ist wahrscheinlich noch nicht fertig.
2: Der Matthias Tommy ist es gsi, wo die Demonstration in Bern vor Ort mitverfolgt. Wir gehen ins Wallis. Am 1. Jänner schliessen sich Fischb, Baltschieder und Eckerberg zur neuen Gemeinde Fischb zusammen. Heute ist der neue Gemeinderat schon gewählt worden. Und in Fischb gibt es Verschiebungen. Martina Koch.
5: Die grosse Verliererin an dem heutigen Wahltag ist die Mitte-Partei. Sie verliert zwei von den bisherigen vier Sitzen. Die zwei Sitze gehen an die NEO und an die SVP. Die SVP kommt damit neu auf zwei Sitze, NEO auf drei Sitze und ist damit künftig die stärkste Kraft im Gemeinderat von Fischb. Weiter bleiben die FDP und die SP mit jedem Sitz in der Exekutive. Insgesamt 37 Personen haben sich für einen von diesen 9 Sitze im Fischberg Gemeinderat beworben. Am meisten Stimmen geholt hat der Spitzenkandidat von der NEO, der Markus Nellen. Er war bis jetzt Gemeinderat von Baltschieder. Der neu gewählte Gemeinderat übernimmt also künftig die politische Verantwortung für die Gemeinde Fischb. Die Amtsperiode ist allerdings kürzer als sonst. Im Herbst 2028 sind dann wieder reguläre Wahlen angesetzt. Das Rennen ums Gemeindepräsidium ist noch offen. Die Wahl ist dann am 8. November.
2: Die Martina Koch zu den Wahlen zu Fischb. B-Flat Bern hat sich in der Schweizer Musiklandschaft einen Namen gemacht. Als Konzertveranstalter mit mutigen Programmen zwischen Jazz, experimenteller und improvisierter Musik. Die letzten Jahre waren aber schwierig gewesen. Der Verein hat finanzielle Probleme. Es war sogar offen gewesen, ob B-Flat in die neue Saison starten kann. Aber es hat geklappt. Das Wochenende ist die neue Saison losgegangen mit dem Jubiläumsprogramm zum 25-jährigen Geburtstag. Der Luca Koch von SRF 2 Kultur über einen Verein, der zwischen Problem und Hoffnung steht.
6: B-Flat war schon immer eine Nomadin, erzählt mir Lea Heimann.
1: hat also nicht ein festes Konzertlokal gehabt. Vor 25 Jahren hat sich eine Gruppe von musikbegeisterten Menschen zusammengetan, einen Verein gegründet und erste Konzerte im Soulepont in Bern veranstaltet. Die Konzertprogramme sind dann durch die Clubs gewandert, bis sie im Progger zwischenzeitlich ein regelmässiges Zuhause gefunden haben. Die Lea Heimann ist seit gut 10 Jahren künstlerische Leiterin vom Verein. In diesem Jahrzehnt hat sich auch vieles hinter den Kulissen verändert.
3: Ja, ich glaube, wir haben versucht, ein bisschen genauer herzuschauen, auch Teamstruktur und das ganze Ökosystem hinter den Kulissen besser zu beleuchten und fairere Bedingungen zu schaffen. Diversität, Awareness, die Themen, die heute aktuell sind. Es ist total wichtig, dass man dort irgendwo am Puls bleibt und trotzdem irgendwo seine Linie fährt.
1: Veränderung hat es gebraucht. Bei Biflat ist nicht immer alles gut gelaufen. Vor allem finanziell hat der Verein Probleme. Im letzten Jahr war das Minus so gross, dass die Stadt mit 100'000 Franken eingesprungen ist und das Crowdfunding hat müssen helfen, um den Verein über dem Wasser zu behalten. Und jetzt ruft Biflat auf der Webseite auf, Solidaritätstickets zu kaufen, weil der Verein sich in einer ernsten finanziellen Lage befindet. Gründe dafür gibt es einige, faire Gagen und Löhne vor und hinter den Kulissen, grosse Firmen, die den Live-Musikmarkt aufmischen und ein vielfältiges, grosses Konzertprogramm, das Biflat stemmt.
3: Wir waren sicher ambitioniert. Das muss man auch ein bisschen ehrlich sein. Ich glaube, es ist jetzt nicht so, dass wir da mit sehendem Auge drin gerasselt sind. Wir haben es wirklich auch nicht ganz einfach gehabt. In den letzten Jahren sind verschiedene Faktoren, aber wir haben wirklich nicht viele Möglichkeiten, Geld zu generieren, ausser Ticketing oder Abonnentinnen. Und wir haben kein eigenes Haus, wir können keine Infrastruktur mehr vermieten, wir haben keinen Barumsatz. Wir haben aber den Support auch von der Politik. Also wir haben wahnsinnig vielen Orten wirklich so grünes Licht bekommen und in der Lobbyarbeit. Biflat möchte man im Moment so in dieser Stadt, in diesem Kanton.
1: Der Verein hat sich auch auf die Dampfzentrale beworben, hat den Zuschlag aber nicht bekommen. Biflat wird aber Hauptkooperationspartner für Musik. Was das genau bedeutet, wird aber noch ausgeschafft. Was aber klar ist, ist, wie das Biflat ihre Konzertprogramme auch in Zukunft gestaltet.
3: Also unsere DNA ist sicher, dass wir nach kompromisslosen Sounds suchen, dass wir nicht immer nach Projekten suchen, die ab der Stange, sagen Sie jetzt mal, ein bisschen provokativ gefertigt sind, sondern wir suchen Menschen auf dieser Welt, in Bern, in der Schweiz, die sich mit Sounds auseinandersetzen und forschen, wach sind, gesellschaftspolitische Themen manchmal einbringen, undogmatisch. Aber es geht vor allem um Sound.
1: Auch die Jubiläumssaison startet mit einem grossen Klangereignis im Berner Münster unter einer Uraufführung vom Balthasar Streif unter dem Titel «Transformation».
3: Der Sakralraum mit Alponom, die Alphörner treffen auf Muschelhörner und obendrauf noch die grosse Orgel im Berner Münster. Das ist ein Sinnbild für unsere Zeit und es gibt Hoffnung.
1: Die künstlerische Leiterin Lea Heimann freut sich auch in Zukunft, vielfältiger und abenteuerlicher Musik eine Plattform zu geben.
2: Wir kommen hier im Regionaljournal zum Sport und zum Fußball. Die Berner Young Boys die gewinnen den Nachmittag das Auswärtsspiel gegen GC mit 2-0. Die Goal geschossen haben Samuel Essende in 49. und der Christian Fasnacht in 52. Minute. Und dann bleibt uns jetzt noch der Blick auf das Wetter mit dem Jürg Ackermann von SRF Meteo.
6: Vom Jura übers Mittelland bis zu den Friburger und Berner Alpen hat es heute Abend weiterhin einige Wolken, wo die Sonne nur zum Teil durchkommt. Vor allem im Wallis gibt es einen häufig sonnigen Abend. Dann sinken die Temperaturen in der zum Teil klaren Nacht auf frische 5 Grad, in den höheren Juratälern und im Goms liegen die Tiefstwerte bei 2 Grad. Morgen gibt es einen sonnigen Montag, aber noch nicht überall von Anfang an. Vor allem der Aar entlang und im Emmental hat es am Morgen Nebel, der sich bald einmal auflöst. Hochnebel im Haslital und Goms ist am Morgen ebenfalls nicht ausgeschlossen. Dazu steigen die Temperaturen im Mittelland mit einer schwachen Bise auf etwa 16 Grad, im Rhonetal gibt es bis zu 18 Grad. Am Dienstag ist es zuerst einmal ähnlich, aber am Dienstagmittag kommen vom Jura her immer dichtere Wolken auf, die im Wallis erst am Abend ankommen.
2: Der Jürg Ackermann. So viel vom Regionaljournal Bern-Fribourg-Wallis. Einen schönen Hinweis wünscht euch der Dominik Meyenberg.
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1: Hier ist das erste deutsche Fernsehen mit der Tagesschau. Heute im Studio Jens Riewer.
2: Guten Abend, ich begrüße Sie zur Tagesschau. Es ist der bisher schwerste Angriff auf Saudi-Arabien seit Beginn des USA-Iran-Krieges. Eine Rakete schlug gestern Abend in ein Terminal des internationalen Flughafens der Hauptstadt Riad ein. Augenzeugen berichten von Panik und vielen Opfern. Saudi-Arabien macht die von Iran unterstützte Houthi-Miliz im Jemen für den Angriff verantwortlich. Bundesaußenminister Wadefuhr sprach von einem Terrorakt. Das Auswärtige Amt rät von allen Reisen nach Saudi-Arabien ab.
3: Es ist binnen einer Woche bereits die dritte Attacke auf den Flughafen von Riad. Bislang gibt es nur ein paar Handyaufnahmen aus Saudi-Arabien. Das autokratisch regierte Königreich bestimmt im Staatsfernsehen, was gezeigt wird. Präsentiert heute den Gesundheitsminister am Krankenbett von Opfern der Attacke. Mehr als 300 Verletzte soll es geben. 12 Tote hat Saudi-Arabien bislang bestätigt, unter ihnen auch ein US-Staatsbürger. US-Präsident Trump wird deshalb gefragt, ob die USA sich einmischen werden in den Krieg zwischen Saudi-Arabien und den Houthi. Die Saudis können sich schon verteidigen. Sie sind gute Kämpfer. Aber dieser Angriff war eine schreckliche Sache. In der Hauptstadt Riad heute scheinbar Normalität. Doch die vergangenen Tage haben gezeigt, die saudische Luftabwehr kann die Menschen nicht vor den Angriffen der Houthi schützen. Im Gegenzug attackiert Saudi-Arabien die Houthi. Diese Bilder zeigen deren Angaben zufolge Zerstörungen in der jemenitischen Stadt Taiz. Außerdem soll es Angriffe auf Jemens Hauptstadt Sana'a gegeben haben. Experten rechnen mit weiterer Eskalation. Saudi-Arabien wird den Houthi antworten, mit großen Angriffen, zusammen mit anderen Ländern. Der Konflikt wird also weiter eskalieren. Die Houthi kämpfen im Jemen gegen die offizielle Regierung, die mit Saudi-Arabien verbündet ist. Die Houthi wiederum sind Partner des Iran. Wie sehr sie auf eigene Faust agieren oder eher als Helfer des Iran, bleibt offen. Sicher ist, die Houthi bleiben eine Gefahr in der Region.
2: Im russischen Angriffskrieg gegen die Ukraine sollen nach Angaben von US-Präsident Trump beide Seiten zugestimmt haben, keine Energieanlagen mehr anzugreifen. In seinem Online-Dienst schrieb Trump von einer Energiewaffenruhe, die sofort in Kraft trete. Der ukrainische Präsident Selenskyj erklärte daraufhin, er wisse zwar nichts von einer solchen Vereinbarung, sei aber sofort dazu bereit. Er hatte wiederholt angeboten, die Angriffe auf russische Raffinerien einzustellen, wenn Russland keine ukrainischen Energieanlagen mehr bombardiere. Aus Moskau gibt es noch keine Reaktion. Schon vor einem Monat hatte Trump eine solche Einigung angekündigt, was aber ohne Folgen blieb. Wie soll es weitergehen mit der CDU? Im Konrad-Adenauer-Haus in Berlin berät darüber heute und morgen das Parteipräsidium. Dabei geht es um Konsequenzen aus dem enttäuschenden Abschneiden bei den Landtagswahlen in Sachsen-Anhalt, Berlin und Mecklenburg-Vorpommern. Auch bundesweit sind die Umfragewerte für die CDU und ihren Vorsitzenden Bundeskanzler Merz zurückgegangen.
4: Sie wollen Aufarbeitung leisten. Ankunft des CDU-Präsidiums im Konrad-Adenauer-Haus. Die Umfragewerte im Keller. Die Beliebtheitswerte des Kanzlers auch. Dazu 3 verlorene Landtagswahlen. Die Stimmung ist... Noch vor Beginn der Strategieklausur dämpft die Generalsekretärin die Erwartungen.
5: Dabei ist die Klausurtagung heute nicht die eine Wunderwaffe, sondern der Beginn eines Prozesses, den wir sowohl in der Bundesregierung und der Regierungspolitik als auch in der Partei beginnen, um zu alter Stärke zurückzufinden und unseren Anspruch als Volkspartei zu untermauern.
4: Die Wahlniederlagen wiegen schwer. Die Union ist auf der Suche nach ihrem konservativen Kern und diskutiert seit Tagen über ihre Unvereinbarkeitsbeschlüsse zur Linken und zur AfD. Dass die CDU-Fraktion in Sachsen-Anhalt zuletzt

0: Und es soll morgen ein Strategiepapier geben mit konkreten Maßnahmen. Die CDU will darin deutlich machen, dass man neben sperrigen Reformen nun auch konkret etwas für die vielen tun will, die gerade unter den gestiegenen Kosten leiden. Stichwort Energiepreise zum Beispiel. Und dann ist in der CDU noch ein echter Richtungsstreit ausgebrochen. Für Hessens Ministerpräsident Rhein ist die CDU nicht konservativ genug und Familienministerin Prien sagt, sie muss linker werden. Fest steht, die Wahlen im Osten, die sind vorbei. Jetzt richtet sich der Blick nach NRW, wo Hendrik Wüst wiedergewählt werden möchte. Der hat bereits klargemacht, dass er für die CDU Zuwanderung positiver darstellen möchte, als es vor den Wahlen in Ostdeutschland zuletzt der Fall war.
1: Bundeskanzler Merz stand ja zuletzt unter hohem Druck. Wie ist sein Rückhalt in der Partei?
0: Also kaum einer geht in der Partei noch davon aus, dass es eine zweite Amtszeit für Merz geben wird. Die Erwartungshaltung des Präsidiums ist, dass er die versprochenen Reformen nun auch umsetzt. Dann kann er im Amt bleiben, auch weil zuletzt keiner seiner Konkurrenten die Hand gehoben hat, als seine Kanzlerschaft vor wenigen Wochen wackelte.
1: Vielen Dank, Matthias Deiß in Berlin. Als Völkerrechtsprofessor lehrt er in London. Als Anwalt setzt er sich an internationalen Gerichtshöfen für Gerechtigkeit ein. Einer breiteren Öffentlichkeit ist Philippe Sands als Autor von Sachbüchern bekannt geworden. Heute wurde er in Frankfurt am Main mit dem Friedenspreis des deutschen Buchhandels ausgezeichnet. In seiner Dankesrede kritisierte der französisch-britische Autor seiner Ansicht nach existierende Debattenbeschränkungen in Deutschland zum Vorgehen Israels in den Palästinensergebieten.
2: Der Friedenspreis des deutschen Buchhandels geht in diesem Jahr 2026 an Philippe Sands.
3: Missstände deutlich machen, für Gerechtigkeit eintreten. Selbstverständlichkeiten für den Juristen und Autor Philippe Sands. Und so tut er dies auch heute mit deutlicher Kritik am deutschen Verhalten gegenüber Israel seit den Hamas-Angriffen vor 3 Jahren. Deutschland hat viele Gräuel angeprangert und ist aktiv geworden. Von den Jesidinnen bis zu den Uigurinnen, von Syrien bis Iran, von Myanmar bis Sudan. Doch zu Israel, zum Gazastreifen und zum Westjordanland ist das deutsche Schweigen bis heute laut. Deutschland kennt sich aus mit ethnischen Säuberungen. Warum dann das Schweigen? Sands ist international einer der bekanntesten Völkerrechtler und Buchautoren, beschäftigt sich unter anderem mit dem Nationalsozialismus. Er blickt auf die Motive der Täter wie auf Leid und Leben der Opfer. Doch will er nicht deprimieren oder anklagen, sondern eigentlich Optimismus verbreiten.
4: Der Blick dieses Autors scheut nicht die Abgründe unserer menschlichen Existenz, den grenzenlosen Schmerz, die unvorstellbare Grausamkeit. Aber es sind nicht Düsternis, Bitterkeit oder Zynismus, die ihn bewegen, sondern eine fast rastlose Suche nach der, wie er es nennt, verlorenen Fähigkeit zu hoffen.
3: Für sein Engagement und seinen unerschütterlichen Glauben an die Stärke des Rechts wird er heute ausgezeichnet.
1: In Polen ist ein Mann festgenommen worden, der einen Anschlag auf Ministerpräsident Tusk geplant haben soll. Kurz vor der Festnahme hatte das Innenministerium mitgeteilt, es lägen konkrete Hinweise auf eine Bedrohung vor, die man sehr ernst nehme. Die Behörde ging aber nicht darauf ein, was für ein Anschlag geplant gewesen sein soll. Auch zur Person des Festgenommenen gibt es noch keine Informationen. Am Horn von Afrika hat sich ein schweres Schiffsunglück ereignet. Nach Angaben der Vereinten Nationen kamen dabei mehr als 130 Migranten ums Leben. Etwa 80 Menschen würden noch vermisst. Das Schiff war im Nordosten Afrikas mit Männern, Frauen und Kindern an Bord von Djibouti aus in Richtung Jemen unterwegs. Laut Vereinten Nationen versuchen jedes Jahr Zehntausende über Djibouti und den Jemen die Golfstaaten zu erreichen. Gründe seien Armut und Gewalt in den Herkunftsländern. Es ist ein Finanzskandal, der auch den türkischen Präsidenten Erdogan in Schwierigkeiten bringen könnte. Denn auch Amtsträger der Regierungspartei AKP haben sich offenbar bereichert an Aktienfonds, deren Kurse künstlich in die Höhe getrieben wurden. Als die Blase platzte, hatten Anleger aus dem Umfeld des Präsidenten ihre Anteile bereits wieder verkauft und teils Millionengewinne eingestrichen. Hunderttausende Kleinanleger dagegen verloren ihr Geld. Es geht um Milliardensummen.
5: Es sei ein Raub, titelt die Zeitung Cumhuriyet über den wohl größten Börsenskandal der türkischen Geschichte. Die Kurse von mehr als 100 staatlich kontrollierten

0: Investmentfonds wurden manipuliert. Im September platzte die Blase. Seitdem beschäftigt das Thema die Öffentlichkeit. Denn viele Türken hatten investiert, um ihr Geld vor der hohen Inflation zu schützen. Natürlich sind wir wütend. Wie viele Unterdrückte, wie viele Arme wurden da um ihr Geld gebracht? Es sind Unmengen an Geld verschwunden. Das muss untersucht werden. Betroffen sind die kleinen Leute. Die Großen sind längst aus der Sache raus. Die Großen. Gemeint sind damit unter anderem Mitglieder von Erdogans Regierungspartei AKP, die laut Opposition in den Skandal verstrickt sind. So auch Fatma Betül-Sayan Kaya, bis vor kurzem stellvertretende Vorsitzende der Partei und frühere Ministerin. Der Vorwurf, mit Insiderinformationen soll sie Gewinne in Millionenhöhe gemacht haben. Erdogan schloss sie aus der AKP aus. Experten sprechen trotzdem von einem Imageschaden. Der Präsident muss dafür sorgen, dass diese Vorgänge vollständig aufgeklärt werden und das Vertrauen der Bevölkerung wiederhergestellt wird. Andernfalls würde er mit einer sehr großen Last in den Wahlkampf gehen. Ob ihm das gelingt, ist noch unklar. Einzelne Fondsmanager wurden festgenommen und die AKP verspricht Aufklärung. Zur Frage, warum die Börsenaufsicht erst so spät reagierte, aber schweigt die Regierung.
1: Es ist eine transatlantische Liebesgeschichte zwischen der deutschen Punk-Rock-Band Die Toten Hosen und ihren Fans in Argentinien. Seit den 1990ern spielte die Band immer wieder dort und füllte Stadien. Jetzt, mehr als 30 Jahre nach ihrem ersten Konzert in Argentinien, sind Die Toten Hosen wohl das letzte Mal in Buenos Aires aufgetreten, um Abschied von ihren Fans zu nehmen.
2: Es ist die letzte gemeinsame Party. Das letzte Konzert in Buenos Aires nach 34 Jahren. Fans sind gekommen, sie wollen sich verabschieden. Die Band will sich von einem für sie besonderen Land verabschieden.
3: Für mich ist das ganz, ganz wichtig, dass wir hier bei voller Stärke uns verabschieden und dass wir auch den Leuten heute ein richtiges Brett verpassen wollen.
2: Vor dem Konzert Aufregung bei Gaston Uhrig. Gleich ist die Arbeit rum. Er liebt Punk, er liebt, dass die Hosen nahbar sind und dass sie Eintrittspreise nehmen, die ein Argentinier zahlen kann. Wir zahlen für den Eintritt 45 Euro. Das ist nicht viel. Erst recht nicht, wenn du es mit anderen vergleichst. Sie suchen immer einen fairen Preis für uns. Die Argentinier lieben die volle Hingabe. Und sie vergessen nicht, die Toten Hosen kamen auch in der schlimmsten Wirtschaftskrise, als andere Stars nicht kamen, weil es sich finanziell nicht lohnte.
3: Wenn es denen nur halb so geht wie uns mit Argentinien, dann ist es schon ziemlich dick. Ja? Aber über all die Jahre, was wir alles hier erlebt haben, an fröhlichem Chaos, an wunderschönen Situationen.
2: Und so wird die letzte Show der Toten Hosen das große Fest, das sich Gaston, das sich alle erhofft haben. Adios, das war's.
1: Und von der Musik zum Sport in der Fußball-Bundesliga gibt es zum Abschluss des 5. Spieltages einen neuen Tabellenführer, Freiburg. Keske Gotto erzielte den Siegtreffer zum 2:1 gegen Schalke. Zuvor hatte Köln im rheinischen Derby gegen Mönchengladbach 2:1 gewonnen.
4: Große Erleichterung bei Kölns Trainer René Wagner. Der FC schnappt sich den Derby-Sieg und vermasselt Alexander Blessin das Debüt. Der FC in den weißen Trikots geht in diesem für beide so wichtigen Spiel in der 26. Minute in Führung. Johannesson mit dem 1:0. Bereits das 17. Gegentor für die Borussia. Gladbach schüttelt sich und kommt noch vor der Pause zum Ausgleich durch Joe Skelly, 39. Minute. In der zweiten Hälfte die Kölner das bessere Team. Said Elmaler, der neue Nationalspieler mit dem 2:1, 67. Minute. Kraus räumt Hashioka aus dem Weg, für Schiri Bartstübner kein Foulspiel. Überschattet wird das Spiel von Ausschreitungen auf der Tribüne. Die Partie ist auch kurzzeitig unterbrochen. Köln übersteht die Gladbacher Schlussoffensive. Elmaler ist der Matchwinner und die Borussia weiter punktlos Tabellenletzter.
1: Die deutsche Laura Philipp hat sich bei der Ironman-Weltmeisterschaft auf Hawaii erneut einen Podestplatz gesichert. Nach der ersten Disziplin, dem Schwimmen, lag Philipp nur auf Platz 29. Mit einer sensationellen Aufholjagd auf dem Rad und beim Marathon gewann sie am Ende Silber hinter der US-Amerikanerin Taylor Knipp. Bei den Herren musste Hoffnungsträger Patrick Lange auf der Radstrecke wegen starker Krämpfe aus dem Rennen aussteigen. Und nun die Wettervorhersage für morgen Montag, den 12. Oktober.
5: Ein Hoch beruhigt unser Wetter morgen. Ruhiges Herbstwetter erwartet uns daher. In der Nacht kann es vor allem am Meer kurz noch mal regnen. Besonders im Südwesten und Süden bildet sich Nebel. Am Tag ist es nach Nebel meist trocken bei Sonne und Wolken. Im Norden und Osten gibt es den ein oder anderen Schauer. In der Nacht 11 bis 0 Grad, am Tag 10 Grad im Erzgebirge, 19 Grad am Oberrhein. Am Dienstag von der Ostsee bis in den Süden Sonne nach Nebel. Im Westen und Nordwesten bringen Wolken ab und an Regen oder Sprühregen. Mittwochvormittag regnet es im Süden, sonst nach Nebel mitunter für längere Zeit Sonne. Am Donnerstag in der Südhälfte regional zähe Nebelfelder, sonst Sonne und Wolken.
1: In den Tagesthemen um 22.45 Uhr fragt Jörg Schönenborn, welche Folgen die Angriffe auf Saudi-Arabien über die Region hinaus haben könnten. Und wir stellen die Verfilmung des Romans Heimsuchung vor. 100 Jahre deutsche Geschichte in 2 Kinostunden. Ich wünsche Ihnen einen schönen Sonntagabend.

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3: Mit Martina Pecile im Studio und diesen Themen. Anschlagspläne gegen die polnische Regierungsspitze alarmieren Polen. AMS-Chef Kopf plädiert wieder einmal für eine Anhebung des Pensionsalters. Mehr Geld für den Heizkesseltausch. Die Regierung nimmt mehr Fördermittel für Sanierungen in die Hand. Knoten auf der Lunge entdeckt. Papst Leo muss operiert werden. Schiffsunglück vor Djibouti. Mehr als 100 Migranten sind ums Leben gekommen. Und die Wetterschlagzeile. Morgen wieder zeitweise sonnig. Polen ist alarmiert über mögliche Anschläge auf hochrangige Regierungsmitglieder. Die Sicherheitsbehörden haben für heute eine Sondersitzung einberufen. Details nannten die Sicherheitsbehörden nicht, sie sprachen aber von einer todernsten Bedrohung. Mehr von Ansgar Gersmann.
4: Eine Sitzung des polnischen Terrorabwehrzentrums wurde am Vormittag einberufen. Daran teilgenommen haben Vertreter von Polizei, Staatsschutz und der Behörde für innere Sicherheit. Zuvor hatte es Drohungen gegeben. Die zuständigen Stellen hätten die Wahrscheinlichkeit, dass die Anschlagsdrohungen wahrgemacht würden, als sehr hoch eingeschätzt, heißt es später. Viel ist nicht bekannt. Die Drohung richtet sich offenbar gegen Regierungschef Donald Tusk sowie gegen Verteidigungsminister Władysław Kosiniak-Kamysz. Polen befindet sich wegen einer Serie von Messerattacken in Schulen bereits im Alarmzustand. Ministerpräsident Donald Tusk amtiert seit Dezember 2023 und Polen spielt als EU- und NATO-Mitglied eine zentrale Rolle bei der Unterstützung der Ukraine.
3: Der Konflikt zwischen der pro-iranischen Houthi-Miliz im Jemen und den Nachbarländern ist weiter eskaliert. Die Miliz feuerte gestern Abend eine Rakete auf den Flughafen der saudischen Hauptstadt Riad ab. 12 Menschen sind ums Leben gekommen, 309 Menschen sind verletzt worden. Mata Georgiev berichtet.
5: Auf dem Inlandsterminal des Flughafens King Khalid weichen die Menschen panisch den herabstürzenden Trümmerteilen aus. Unter den Toten sind Einheimische, aber auch Reisende aus den USA, Jordanien und Bangladesch. Saudi-Arabien spricht von Kriegsverbrechen und schwört Rache. Doch die Houthi-Miliz droht bereits mit weiteren Angriffen auf saudische Flughäfen. Seit Wochen greift die Miliz vor allem Ölanlagen in Saudi-Arabien an. Die Houthis unterstützen den Iran im Krieg gegen die USA. Die Saudis sind hingegen Verbündete von Washington. Ob die USA Saudi-Arabien militärisch zur Seite springen wollen, mit Angriffen gegen die Houthis oder den Iran, lässt Donald Trump heute offen. Kann sein, man werde es sich ansehen, so der US-Präsident.
3: Seit 3,5 Jahren steigt in Österreich die Arbeitslosigkeit, ein Zeichen der Krise und eine ernste Situation, sagt AMS-Chef Johannes Kopf heute in der ORF-Pressestunde. Aber mittelfristig wird es unseren Arbeitskräften fehlen. Ein Rezept dagegen ist so klar wie umstritten: länger arbeiten. Klaus Biphofer berichtet.
6: 2050 werden in Österreich 120.000 Arbeitskräfte fehlen. Für den Chef des Arbeitsmarktservice Johannes Kopf ein Riesenthema. Rezepte dagegen: Zuwanderung, weniger Teilzeit, länger arbeiten. Daher ist auch für die Erhöhung des Pensionsalters.
7: Ja, ich glaube, irgendwann schlägt Mathematik Ideologie. Ja.
6: Die Arbeitslosigkeit ist für Kopf ein ernstes Problem. Bei den Frauen steigt sie unter anderem durch die laufende Angleichung des Frauenpensionsalters stärker. Sorgen bereiten ihm die Langzeitarbeitslosen. Und Kopf bricht einmal mehr eine Lanze für die Lehre.
7: Die Jobchancen von Menschen, die eine Lehre haben, sind besser denn je. Und das ist eine zukunftsträchtige Ausbildung. Wie geht das? Ich glaube, wir müssen etwas entwickeln, das ist Lehre nach Matura.
6: Ein neues Ausbildungsmodell also, das erst entwickelt werden muss.
3: Die Bundesregierung hat ihre Sanierungsoffensive für das nächste Jahr vorgestellt. Mit einer guten Nachricht: die finanzielle Unterstützung für den Heizungstausch oder die Wärmedämmung wird höher sein als ursprünglich geplant. Teilweise können Anträge schon ab November eingereicht werden. Claudia Peintner-Schmidt berichtet.
8: So viele Eigenheime wie möglich energieeffizient machen, das ist der Plan hinter der Sanierungsoffensive. Insgesamt stellt der Bund nächstes Jahr dafür 500 Millionen Euro an Fördermitteln zur Verfügung. Bei der thermischen Sanierung ist der Geldtopf mit 321 Millionen statt 181 Millionen Euro besser gefüllt als noch im Sommer angenommen. Beim Heizkesseltausch, wo die Fördermittel für heuer bereits aufgebraucht sind, sollen neue Anträge bereits ab 2023 2. November wieder möglich sein. Hierfür stehen 179 Millionen Euro zur Verfügung. In einer Aussendung heißt es vom Bundeskanzler und vom Umweltminister, durch die Förderungen kurble man auch die Bauwirtschaft an und sichere Arbeitsplätze.
0: Weiter jetzt in den Vatikan. Papst Leo muss sich in den nächsten Tagen einer Lungenoperation unterziehen. Bei einer Routinekontrolle haben Ärzte einen Knoten gefunden. Das hat der Papst heute Mittag nach dem Angelusgebet selbst bekannt gegeben. Aus Rom berichtet Cornelia Wospanik.
9: Es kommt völlig überraschend, nicht nur für die Menschen, die sich heute Mittag zum Angelusgebet auf dem Petersplatz versammeln.
10: I medici mi hanno trovato un nodulo circoscritto al polmone.
9: Die Ärzte hätten einen Knoten in seiner Lunge gefunden. Er sei abgegrenzt, gut lokalisiert und in einem Anfangsstadium, sagt Leo. Daher folge er dem ärztlichen Rat und werde sich operieren lassen. Der Eingriff sei bereits geplant und werde in den nächsten Tagen erfolgen. Wann genau? Sagt der Papst nicht. Weitere Informationen gibt es vorerst aus dem Vatikan dazu nicht. Papst Leo ist 71 Jahre alt und gilt als äußerst sportlich, vor allem als begeisterter Tennisspieler.
0: Bei einem Schiffsunglück vor der Küste Djiboutis sind nach UN-Angaben mindestens 109 Migranten ums Leben gekommen, darunter auch 15 Kinder. Die Zahl der Toten könnte noch steigen, denn mehr als 116 Menschen werden weiterhin vermisst. Mehr von Ansgar Gersmann.
4: Das Boot war vom ostafrikanischen Djibouti in Richtung Jemen unterwegs, als es kenterte. Mehr als 80 Menschen überlebten. Laut den Vereinten Nationen kommen sie aus Äthiopien. Dort hatte sich der Konflikt der Zentral- mit der Regionalregierung von Tigray erst jüngst wieder verschärft. Teams der Internationalen Organisation für Migration und örtliche Behörden helfen den Überlebenden des Schiffsunglücks nun. Djibouti ist ein wichtiger Ausgangspunkt auf der Route vom Horn von Afrika auf die arabische Halbinsel. Viele Menschen hoffen dort, trotz der unsicheren politischen Lage, auf Arbeit, vor allem in Saudi-Arabien und den Vereinigten Arabischen Emiraten. Im vergangenen Jahr starben oder verschwanden auf dieser Route laut UN mehr als 900 Personen.
0: In Indien ist der Gründer der sogenannten Kakerlaken-Bewegung wieder frei. Ein Gericht hat ihn heute unter der Auflage entlassen, ein Jahr lang die öffentliche Ordnung nicht zu stören. Die Bewegung hatte am Freitag zu Massenprotesten gegen die Regierung und die Wahlkommission aufgerufen. Bis zu 7000 Menschen wurden festgenommen. Mata Georgiev berichtet.
5: Der 31-jährige Abhijit Dibke ist wieder frei. Kaum ist er aus dem Polizeiauto ausgestiegen, nennt er Indiens Premierminister Modi vor laufenden Kameras den größten Feigling im ganzen Land. Dibke und seine Kakerlaken-Protestbewegung werfen der Regierung versuchte Wahlmanipulation vor. Geplant ist nämlich eine Überarbeitung der Wählerlisten. Kritiker und Opposition befürchten, dass dadurch Millionen Menschen ihr Wahlrecht verlieren könnten, zugunsten der Partei von Premier Modi. Die tausenden Festnahmen der letzten Tage, Polizeigewalt und Internetsperren schrecken die Demonstranten allerdings nicht ab. Diese Diktatur wird nicht funktionieren. Wir werden jede Stunde, jede Minute auf den Straßen sein. Wir werden versuchen, diese Demokratie zu retten. Auch heute werden in Neu-Delhi wieder Proteste erwartet.
0: Und wie das Wetter wird, das weiß Georg Brack.
11: Recht ähnlich bewölkt wie am Nachmittag geht es auch am Abend weiter. Der Wind lässt langsam nach. Einzig im Süden kommen in den nächsten Stunden ein paar Regenschauer dazu. In der zweiten Nachthälfte werden die immer weniger und es klart von Norden her etwas auf. Die Tiefstwerte meist 3 bis 11 Grad. In die neue Woche starten wir dann oft trüb durch Wolken, Nebel oder Hochnebel. Die letzten Schauer im Süden klingen bald ab. Dann kommt verbreitet zumindest zeitweise die Sonne heraus und es ist nur mal vereinzelt nass. Das Ganze bei 10 bis 18 Grad am Nachmittag.
0: Ihr Journalteam meldet sich wieder um 18 Uhr mit der ausführlichen Tageszusammenfassung mit dem Abendjournal. Jetzt ist es 9:09.
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1: Im Studio Anna Löwer. Schlechte Wahlergebnisse, schlechte Umfragewerte und stockende Reformen. Darum geht es für die CDU-Spitzen auch heute weiter bei einem Krisentreffen. Zu einem möglichen Aus von Kanzler Merz sagte der Politikwissenschaftler Albrecht von Lucke bei NTV.
2: Die Probleme sind viel grundsätzlicherer, strukturellerer Art. Wir haben es mit zwei geschwächten Volksparteien zu tun. Und beide Parteien profilieren sich gegeneinander. Das ist das Problem. Und ein bloßer Kanzlertausch würde das Problem nicht lösen. Also insofern glaube ich nicht, dass die Union zu diesem Schluss kommt. Zumal ich nicht den Eindruck habe, dass irgendeiner der Ministerpräsidenten der CDU momentan Lust hätte, den Job des Kanzlers zu übernehmen.
1: Verwirrung um eine Teilwaffenruhe im Ukraine-Krieg. Laut US-Präsident Trump sollten sich beide Seiten darauf geeinigt haben, nicht mehr auf die Energieinfrastruktur zielen zu wollen. Der ukrainische Präsident Zelensky wusste von der angeblichen Energiewaffenruhe aber nichts. Wie er auf X mitteilte, gehen die russischen Angriffe auch ungehindert weiter. Moskau hatte vor Wochen angefangen, gezielt Kraftwerke oder Umspannwerke ins Visier zu nehmen. Die Ukraine griff daraufhin die russische Ölproduktion an. Trump hatte das mehrfach kritisiert. Erneut sind Raketen auf Saudi-Arabiens Hauptstadt Riad abgefeuert worden. Ein Geschoss soll in ein Terminal des Flughafens eingeschlagen sein und mehrere Menschen verletzt haben, heißt es. Bereits gestern wurden bei einem Angriff 12 Menschen getötet. Saudi-Arabien macht die Houthi-Miliz im Jemen dafür verantwortlich. In Stockholm wird heute der Gewinner oder die Gewinnerin des Wirtschaftsnobelpreises bekannt gegeben. Anders als die Preise für Frieden, Physik, Medizin, Chemie und Literatur wurde dieser Preis nicht von Alfred Nobel persönlich ins Leben gerufen, sondern von der schwedischen Nationalbank. Er wird dennoch Meister zugerechnet. Freiburg bleibt in dieser Bundesliga-Saison weiter ungeschlagen. Nach einem 2:1 gegen Schalke stehen die Freiburger an der Tabellenspitze. Im zweiten Sonntagsspiel gewann Köln das rheinische Derby mit 2:1 gegen Mönchengladbach.
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3: Mit KI-Support. Wolkig ist es heute erstmal und ab und zu kann auch ein kurzer Schauer dabei sein. Zwischendurch lockert das aber wieder auf und später kommt auch die Sonne raus. Die Höchstwerte liegen heute bei 12 bis 19 Grad. Morgen startet es stellenweise mit Nebel, danach wird es freundlicher, aber von Nordwesten ziehen viele Wolken auf und später regnet es bei bis zu 20 Grad.
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Danke, danke. Vielen Dank. Vielen herzlichen Dank, meine Damen und Herren. Ihnen allen einen schönen guten Abend und herzlich willkommen zu Hause. Herzlich willkommen hier in der Wiener Stadthalle. Auch unseren deutschen Zuschauern ein Servus. Wir beginnen heute meine Show etwas seriöser als sonst. Meine Damen und Herren, die Wiener Symphoniker.

Die Wiener Symphoniker spielen für Sie die Ouvertüre zur Oper Carmen von Georges Bizet. Und ich habe mich diesem etwas ungewöhnlichen Anfang meiner Show angepasst und habe mir das hier anpassen lassen. Und ich hoffe, ich mache nicht nur mir, sondern auch Ihnen eine Freude. Ich werde nämlich diese Ouvertüre selbst dirigieren. Vielen Dank. Nicht zu früh, nicht so. Ich habe sowas ehrlich gesagt noch nie in meinem Leben gemacht. Ich bin auch schon ziemlich aufgeregt. Naja, versuchen wir es halt, ne? Oh, guten Abend, Herr Konzertmeister.

Mal schauen. Guten Abend. Hallo. Geht's gut? Guten Abend. Haben Sie gestern auch schon einen Bart gehabt? Nein. Guten Abend. Ach, alles Gute auf den billigen Plätzen. Alles gut. Guten Abend. Ja, wo kann das sein? Mal schauen. Dreh einmal um. Sie sehen, wir haben das nämlich ein paar Mal probiert und ich habe noch jedes Mal getroffen. Das schaut aus wie Mikado, aber wo ist meiner? Aha, da, was könnte das sein? Guten Abend. Hallo? Wie geht's? Oh!

Ich brauch das. Puff. Puff. Ja, es tut mir leid, meine Damen. Ich brauch das. Puff.

0: Toro! Toro!
1: Schluss! Aus!
0: Was heißt Schluss? Aus? Raus! Na, das werden wir noch mal sehen.

0: Divina Sinfonica. Unser Wiener Publikum! Hallo. Ja, vielen Dank. Hui. Bam, bam, bam, bam, bam, bam, bam.
1: Also bei dem Gesicht habe ich lieber keinen Spiegel.
0: Ja, sag einmal, wer bist denn du?
1: Der Chef der Wiener Sängerraben.
0: Wiener Sängerraben? So was gibt's ja gar nicht. Seit wann können denn Raben singen, ne?
1: Seit es dich gibt. Du warst doch auch bei den Wiener Sängerknaben.
0: Nein, nein, ich war nie bei den Wiener Sängerknaben. Außerdem bin ich eigentlich mehr ein Fischer.
1: Aha, dann gehörst du also zu den Fischerchören.
0: Du bist ein Spaßvogel. Warum trittst du eigentlich nicht in einer Talkshow auf, ne?
1: Ich bin doch kein Papagei, Mann, der alles nachplappert. Aber vielleicht nimmt mich der Frank Elster in seine neue Sendung.
0: Was? Eine neue Sendung? Vom Frank?
1: Ja, Schnabelform. Außerdem sehe ich mir alle Shows an. Bei deiner letzten bin ich beinahe vom Ast gefallen.
0: Vor Begeisterung?
1: Nein, bin eingeschlafen.
0: Hör mal, vielleicht gehst du ein bisschen weiter weg, weil, falls du mal kacken musst, dann...
1: Ich bin doch kein Kakadu.
0: Weil der Frank ist nämlich ganz neu.
1: Keine Bange, das erledigen wir im Freien. Außerdem ist der Frack sowieso beschissen.
0: Oh, vielen Dank. Sehr liebenswürdig. Sag einmal, was ist denn das? Warst du das?
1: Nein, aber dein Regisseur war vorhin hier.
0: Hör mal, du hast eine ziemlich freche Schnauze.
1: Ich habe einen Schnabel.
0: Na dann halt ihn auch, deinen Schnabel.
1: Gerade, wo ich dir ein Kompliment machen wollte.
0: So?
1: Ja, du bist eigentlich mein liebster Fernsehkünstler.
0: Das ist aber lieb von dir.
1: Weil du so selten zu sehen bist.
0: Aber dafür laufen sehr oft meine alten Filme.
1: Ja, in denen siehst du auch am jüngsten aus. Aber einer hat mir überhaupt nicht gefallen.
0: So? Welcher war das?
1: Peter schießt den Vogel ab.
0: Du hast gleich eine Schwanzfeder weniger.
1: Hör mal, eine Frage haben meine Sänger Raben und ich schon lange.
0: Und? Die wäre?
1: Wie ist das eigentlich wirklich mit deinem Toupet?
0: Ich habe kein Toupet.
1: Na dann lass mal sehen.
0: Na, Moment, also, du, pass aber auf mit deinem scharfen Schnabel. Na, bist du jetzt zufrieden?
1: Kaum zu glauben, ist ja alles echt, Mann.
0: Ja, Gott sei Dank.
1: Ich würde sagen, die Haare sind noch das Natürlichste an dir.
0: Kannst du mir verraten, warum du eigentlich da bist? Hm?
1: Ein Auftritt für mich und meine Sängerraben.
0: Was, in meiner Show? Du hör mal, wir sind hier beim ORF, das ist ein seriöser Sender.
1: Und du trittst doch schließlich ja auch auf. Na egal, mein Lieblingssender ist sowieso RTL.
0: Warum?
1: Da gibt's die meiste Kohle, Mann. Und außerdem Tutti Frutti RTL. Raben Totenlänger.
0: Du bist ein Ferkel. Aber wenn das so ist, müsstest du eigentlich zum ZDF.
1: Wieso denn?
0: Das heißt ziemlich doofer Vogel.
2: Alexander, noch 2 Minuten.
0: Mein Auftritt, ich muss raus.
1: Sag mal, singst du jetzt etwa?
0: Ja, und zwar mein neuestes Lied. Es heißt, auf die Liebe kommt es an.
1: Und sing was aus dem Vogelhändler.

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1: Aber jetzt, meine Damen und Herren, jetzt habe ich die große Freude, Ihnen etwas, also etwas
2: Herr,
1: Einmaliges
2: an. Alexander, gestatten Sie, dass ich Sie einen Augenblick unterbreche.
1: Sagen Sie mal, wo kommen Sie her? Wer sind Sie? Können Sie mir sagen, was Sie hier suchen?
2: Ja, ich will etwas für Sie tun, wissen Sie?
1: Moment einmal. Wir sind hier mitten in einer Fernsehsendung, Menschenskind.
2: Ja, was glauben Sie eigentlich, wozu ich da bin? Also ich will jetzt etwas für Sie tun.
1: Ja, und was bitte?
2: Nebel.
1: Wie bitte?
2: Schauen Sie, keine vernünftige Sendung kommt heutzutage ohne Shownebel aus von Wolke. Gestatten, mein Name ist Wolke. Nicht? Also, das... Gestatten, mein Name ist Wolke.
1: Haben wir schon gehört?
2: Ja. Und? Sehen Sie, da singt einer in der Sendung, nicht? Nicht aufregend, aber er singt. Na, dann schaut er vielleicht nur so aus, wie er singt, gell? Und die Leute schauen schon auf die Uhr und denken sich, na, das dauert aber lange. Und da liefere ich einen ökologisch einwandfreien Kunstnebel.
1: Also bitte, wir brauchen hier keinen Nebel, gell?
2: Oh, doch, Sie brauchen einen Nebel, ja, ja. Vernebeln ist überhaupt das Motto unserer Zeit.
1: Aber Sie kommen mir irgendwie bekannt vor.
2: Na?
1: Also Sie schauen einem unheimlich ähnlich, und zwar...
2: Fendrich?
1: Also, wie heißt...
2: Zilk? Nein, nicht sagen Sie Rapp. Also dem Rapp bitte, vielleicht schaut der mir ähnlich. Das ist auch so ein Fernsehdodel, der glaubt, dass er ohne Nebel von Wolke aufkommt. Nein. Ich muss Ihnen das wirklich eindeutig und klar erklären.
1: Ja, bitte darum.
2: Nein, wirklich, ich erkläre Ihnen das jetzt. Man kann heutzutage einen Star nicht einfach im Gegenlicht auftreten lassen, ohne jeden Nebel.
1: Nein?
2: Nein.
1: Wir brauchen aber keinen Nebel, weil wir sagen jetzt an einen Weltstar.
2: Und der singt?
1: Ja.
2: Ohne Nebel?
1: Ja.
2: Singt der Deutsch?
1: Englisch.
2: Da hilft der Nebel auch nichts mehr.
1: Aber, meine Damen und Herren, hier ist er jetzt, ohne Nebel, ohne Wolke, der Tiger, Tom Jones.

0: very much.
1: Oh, Tom. Oh, hello, Tom.
2: How are you? Nice to see you.
1: It's a great feeling to stay with you on one stage.
2: Thank you.
1: Remember, Tom, some years ago, we both had a big hit.
2: Yes.
1: A great success with one song. Ja, wirklich, meine Damen und Herren, das ist schon ein paar Jahre her. Wir haben vor etlichen Jahren ein und dasselbe Lied gesungen und haben einen Riesenhit damit gelandet. Die Delilah. Mm. Do you think we can sing it together?
2: Huh? Yes, why not?
1: Let's do it. Oh, fine. You start.
2: Okay.
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4: Jetzt kommt der hohe Ton, den singt er.
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4: Arme Frau.

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0: Das war mit Sicherheit der windigste Alexander, den Sie je zu Gesicht bekommen haben. Aber nachdem der Peter Alexander wieder so seine Ortis für sich Werbung gemacht hat, kann ich nun endlich ein paar Minuten der Sendezeit dazu benutzen, für meine Nebelmaschine hier ein wenig Werbung zu machen. Sehen Sie, damit kann man ganze Sendeteile, was sage ich, man kann Sendeanstalten und ihre Intendanten vernebeln. Ich könnte sogar mit einer kleinen Turbowolke, kann Ihnen die Wildecker Herzburm wegnebeln. Die sind sofort komplett weg.
1: Sagen da Sie drückt mal, man Sie auf diesen Schalter. Mut. Sie haben einen Mut,
0: muss ja, ich sagen.
1: Sie sind schon wieder da.
0: Ja, ich muss ja da gerade was arbeiten.
1: Also,
0: ich muss,
1: entschuldigen Sie,
0: lassen Sie mich, bitte.
1: Bitte verschwinden Sie mit Ihrem Gebläse.
2: Womit?
0: Sagen Sie das noch einmal.
1: Gebläse.
0: Steht aber nicht im Text. Also, wenn Sie nicht begreifen, dass dies hier ein Hightech-Gerät ist, mit dem man selbst die allerletzten Darbietungen der allerletzten Tage des Mozart-Jahres auf ein erträgliches Maß vernebeln kann. Na schön, was soll's. Jeder ist seines Glückes Schmied. Bitte
1: ja,
0: sehr.
1: Fein, bitte. Danke vielmals. Auf Wiedersehen. Jetzt ja. Ist er weg. Gott. Hoppala. Hightech. Entschuldigen Sie vielmals. Es tut mir leid, meine Damen und Herren, aber dauernd diese Unterbrechungen. Aber ich entschädige Sie dafür mit einer wunderbaren Frau. Ein großer Star, ein Weltstar. Meine Damen und Herren, sie ist auf allen Opernbühnen der Welt zu Hause.
0: Alexander.
1: Und was ist denn jetzt schon wieder?
0: Sagten Sie Oper?
1: Allerdings.
0: Das ist gut, dann braucht man keinen Nebel. Ich hab geglaubt, Sie wollen selber singen.
1: Aber hier ist mein nächster Gast da, begleitet von den Wiener Symphonikern, Kammersängerin Christa Ludwig.

0: Liebe Christa, ich möchte mich von Herzen bedanken. Sie haben ein Lieblingslied von mir gesungen.
1: Ja, das ist auch ein Lieblingslied von mir.
0: Von meinem verehrten Leonard Bernstein.
1: Ja, von unserem verehrten Leonard Bernstein. Und der Marcel... Ja. Und ich finde, dass Marcel Pravi den englischen Text sehr schön übersetzt hat, ja, ganz im Sinne von, also im Sinne wieder von Bernstein, der doch diese Völkerverbindung so herbeisehnte, über die Religionen, über die Rassen, über Nationalitäten. Und deswegen ist das wirklich ein wunderbares Lied.
0: Ja, es ist wirklich ein wunderbares Lied. Christa, Sie kennen ja meine Show ganz genau.
1: Ja,
0: Sie
1: so
0: waren
1: ungefähr.
0: Ja vor ein paar Jahren schon einmal mein Gast. Ja. Und Sie wissen, wenn ich das Vergnügen habe, so einen charmanten Gast zu haben, dann kommt er um ein Duett nicht herum.
1: Und diesmal haben wir uns was ganz Tolles ausgesucht. Das ist ganz klassisch von Rossini und hat einen sehr tragischen und philosophischen Text.

0: Vielen Dank, Christa.
1: Miau.
0: Miau. Papa, aber jetzt möchte ich mir einen Wunsch erfüllen, den ich schon viele Jahre habe und den unser österreichisches Publikum bestimmt sehr gut verstehen wird. Ich möchte einmal in meinem Leben, möchte ich den Mondl spielen. Einmal. Also, für unsere deutschen Zuschauer, die ihn ja nicht kennen, also der Mundl, das ist bei uns eine, man kann sagen, eine Kultfigur. Das ist der Edmund Sackbauer, die Hauptfigur in einer Fernsehserie mit dem Titel Ein echter Wiener geht nicht unter. Ja, der bei uns schon zweimal lief, also mit Riesenerfolg. Der Mundl, was soll ich Ihnen sagen, das ist nicht der Wiener mit dem Klischee vom Schmäh. Also kein Mozartkugel-Wiener, ne? Der Mundl, der sauft. Also ich meine, der trinkt oft, zu oft. Sein Bier, er hat eine Riesenklappe. Aber was erzähle ich Ihnen das alles? Ich spiele Ihnen den Mundl einfach vor, und zwar bei sich zu Hause, in seiner Wohnung. Und falls Sie mit seinem Wienerisch nicht ganz zurechtkommen, keine Bange, wir helfen Ihnen damit Untertiteln, ja?
2: Komm mal nicht nur die Engel runter, komm mal die ganzen Fraster, was man nicht braucht. Könnt ihr mich auch gern haben, alle können mich am Arsch lecken. Alle, keine Schrammi, was man das singen, die Negermusik aus dem Radio. Eh klar. Die Freunde, was besoffen sind den ganzen Tag. Ist der Deppert, der weiß, was da steht? Da stehen hinterm Baum die Räuber. Rahmen die aus. Ich frage mich. Was ist mit Petrus? Anten gleich darfst du schon. Na, Freunde, hoffentlich wird er nicht schwindelig, der Petrus. Jetzt darfst du schwimmen. Da liegst du drin. Servus, Antel. Also zum Boden ist er wasserleibend. Aber zum Saufen ist er. Ist ein Kass, ein gutes Bier. Das ist was Gutes. Der Fitz ist schon zum Abisch. Also haben wir sie noch einen Schluck in die Venen. Scheiß mir aus, ein gutes Bier, du Leiber. So, wenn mir alte, wenn die zu mir sagt, sauf nicht so viel, wenn ich das hört, da bin ich schon angefressen. Servus, Mondl. Mit dir sauf ich am liebsten.
3: Na, na, von ihm das Bummel. Servus, Schule, du Trottel. Na, von ihm verliert.
4: Geht die Kappe dran.
2: Das bin ich. Das heißt, das bist nicht du, sondern das bin ich, verstehst?
4: Komm da einer?
2: Ich bin doch kein Trottel, da bin ich schon da.
4: Nein, das ist was anderes, das ist ein Dings, das ist ein Vater. Wie heißt denn das, der Vater, die Mama?
2: Morgana!
4: Genau, eh klar, die Morgana, verstehst du, dass er verschwindet jetzt? Weil der Edmund sagt, boah, der Mundl bin ich. Es gibt nur einen und der echte Mundl bin ich, verstehst?
2: Das ist mir aufgefallen. Ja, bitte.
4: Ach so.
2: Der Bodentürkel, das hast du runterfallen lassen. Aber nicht das Bier.
4: Ich
2: glaube. Servus, du Nudler!
4: Der
2: sagt zu mir Nudler, gell? Okay. Du Nudler, du! Versteht ihr? Es gibt da einen Nudler und das ist der Franzi. Das ist der Haber von meiner Tochter. Der Nudler, gell? Das gibt's ja nicht. Das, ich glaube, ich scheiß mich an. Ich komm da einer. Wie will er? Und da bin ich schon da.
4: Ja. Ja, wahrscheinlich habe ich zu viel Bier geklaut jetzt. Nein, oder zu wenig? Zu wenig jetzt, da schiebt man gleich ins Loch. Dann ist sie gleich am Ende, diese Halluzinatio.
2: Oi! Scheiß mir an.
4: Ja, jetzt bist du noch alle bei da.
2: Freude.
4: Du saufst wie, wer bist du denn überhaupt?
2: Gestattel? Sackbauer!
5: Für meine Freunde, den Tamudl.
4: Ja, du bist der Trotel. Tamudl bin ich, verstehst?
5: Der Tamudl bin ich, weil ich zuerst da war.
4: Das spielt überhaupt gar keine Rolle, dass wer zuerst da war. Das ist meine Weine, du.
5: Aber ich steig jetzt eine.
4: Du gehörst bloß nicht so auf, künstlich, du hörst. Das ist meine Wanne, die steig ich eine. Ich bin der, du hörst. Ich komm da rein, verstehst, zieh mich aus und bin schon da. Na, das klingt so nicht. Ich mein, pflanz mich nicht, sonst kriegst du so ein Watschen. Dass der 14 doch der Scherer wage. Oder verschwind jetzt, oder was?
5: Oder was, hörst. Zwei solche wie die verspeise ich. Vor Frühstück, en gros, als Apparat.
4: Als was?
5: Als Apparativ, du Znüchter.
4: Das gibt's, ich bin nicht besoffen, Herr Schule. Verstehst du, der sauft wie ich, der redet wie ich, der kann nicht da verschwinden, heißt, ich bin eh schon da.
5: Jetzt hast du mich. Und jetzt verschwind endlich, damit ich endlich in mein Wadl reinkomme, weil die Anten fatisiert sie, ja.
4: Geht, der Anten kann mir am Arsch lecken. Dann schau's, wenn der verdunstet, bleib jetzt da, du Ruhm zuzulassen. Das gibt's nicht, verstehst du? Jetzt schimpf ich schon mit mir und weiß nicht mehr warum. Ja, das gibt's ja nicht.
5: Aber alles gibt's.
4: Geht, jetzt sag einmal, wann du ich bin, wer bin denn dann ich?
5: Der Mundl, du Trottel. Weil ich bin der Peter.
4: Der Peter? Geh, was für ein Peter? Ich kenn doch keinen Peter. Ey. Das ist doch nur ein Name für einen Sittich.
0: Jetzt pass mal auf. Na, kennst du mich jetzt?
4: Jesus, du bist doch der Sittich.
0: Was?
4: Nein, doch von Schule.
0: Oh,
4: da stiegst du. Ist das... Du bist ja der da vorne reingekommen ist. Ich weiß schon, der mit dem Pinguinjagd. Ich scheiß mich gar. Was machst du bei mir in der Wohnung? Hast du eher eine Villa daheim mit einem Badezimmer? Bleib doch daheim, lass du von deiner alten Schrumpen her.
0: Also, die Idee ist gar nicht so schlecht. Ich werde es dem Schnürdibur sagen.
4: Wem?
0: Na, meiner alten. Weißt du, ich wollte einmal in meinem Leben dich spielen. Den Mundl. Weißt du, so wie du mit einer Flasche Bier in deiner Badewanne sitzen. Und da habe ich mir gedacht...
4: Gedenk dir nichts, denk aus der Ecke hier. Ich verstehe das. Du bist auf der Bühne, nicht was singst umeinander, rätselt herum bei jeder... Du bist ja quasi der Star, was willst du?
0: Oh, ich danke dir für das quasi.
4: Okay. Das ist ja wurscht, das ist aber ein Gläscher, hast du schon, ja? Mit der Wiese. Was sollst du sagen, wenn ich sage, ich möchte wieder bei der Alex sein? Dann wird er gesagt, wir hassen.
0: Ich würde sagen, Alter, die Idee ist gar nicht so schlecht.
4: Was meinst du?
0: Ja?
4: Du meinst, dass ich will? Dass
0: ja.
4: Dass ich wecke, die Scheiße, ja. Ich kann da nicht singen, weil ich sing schon, verstehst du? Wenn ich der Wanne hocke, verstehst du? Das schreit ein Schampart Pavarotti. Ich meine, wenn man das dahinter mit so einem Playback im Hintergrund spielt.
0: Kein Playback! Wir machen das live. Ein echtes Duett, zwei echte Wiener.
4: Hat der nicht untergegangen?
0: Ja.
4: Du scheiß mich, aber wenn da oben bei der Nudel landet. Du musst mich schon sagen.
0: Ekelhaar. Meine Damen und Herren, eben noch in der Küche und jetzt auf unsere Showbühne.

0: Verstehst du, ich weiß nicht,
1: was
0: du,
1: ist?
0: Du hast gesagt, wir sind was singen. Singen wir so ein Wiener Lied, so ein modernes, so echt.
1: Ja, oder was Internationales, ne?
0: Was heißt?
1: Ja.
0: Du meinst ein internationales Wiener Lied?
1: Ja.
0: Na ja. Herr Kapellmeister, kommst du was? Also 1, 3, 5, gut, bei, fangen wir so an. Stabal.
2: Ich weiß es wirklich nicht.

0: show my game.
1: Thanks, man.
2: Eine Wohltat. Was habe ich am Anfang der Show gesagt, meine Damen und Herren? Heute beginnen wir etwas seriöser. Wenn daraus doch noch ein Spaß wurde, dann verdanke ich das sehr dem liebenswürdigen Entgegenkommen der Wiener Symphoniker. Und wenn man ein so erstklassiges Orchester hat, ein Orchester von Weltruf, und das ist ja für eine Unterhaltungsshow nicht alltäglich, dann sollte man es auch so präsentieren, wie es ihm zukommt. Meine Damen und Herren, die Wiener Symphoniker spielen ungarische Tänze von Brahms unter der Leitung von Martin Siekert.